0: ist aber unklar, genau wie auch die Unglücksursache. Die Polizei teilte mit, es könnte möglicherweise eine Gasexplosion gegeben haben. Die deutschen Eishockeymänner haben bei der WM die dritte Niederlage kassiert. Sie verloren am Abend in Zürich 1:6 gegen Gastgeber Schweiz. Wie schon bei der letzten WM droht dem DEB-Team damit das Aus in der Vorrunde. Das Wetter für Deutschland. In der Nacht im Norden wechselhaft, im Alpenvorland länger Regen, im Osten und im Westen aufgelockert, im Westen aber lokal neblig. Die Tiefstwerte 10 bis 2 Grad. Tagsüber von der Mitte bis in den Osten wechselnd bewölkt, später lokal Schauer, im Osten vereinzelt Gewitter. Im Westen ab Mittag wolkiger und später Regen, dazu maximal 13 bis 21 Grad. Die Zeit 2:03 Uhr.
1: Und das ist los auf den Straßen. A1 Lübeck Richtung Hamburg auf der Norderalbbrücke müsst ihr in beiden Richtungen mit stockendem Verkehr rechnen, weil da Schwertransporte unterwegs sind. Die A1 Dortmund Richtung Köln ist zwischen Wermelskirchen und Burscheid nach einem LKW-Unfall immer noch gesperrt. Die A9 München Richtung Nürnberg ist zwischen Ingolstadt Süd und Ingolstadt Nord nach einem Unfall bis 12 Uhr gesperrt. Umleitung gibt es die U39. Jetzt die A39 Salzgitter Richtung Braunschweig ist zwischen Salzgitter-Lebenstedt Süd und Wattenstedt wegen einer Nachtbaustelle bis 5 Uhr gesperrt. Umleitung über die U79. Die A40 Essen Richtung Duisburg ist zwischen Kreuz Kaiserberg und Kreuz Duisburg wegen Brückenarbeiten bis morgen 5 Uhr gesperrt. Die A46 Arnsberg-Neheim Richtung Brilon ist zwischen Freinohl und Wennemen in beiden Richtungen wegen einer Feuerwehrübung gesperrt. Auf der A71 Suhl Richtung Erfurt ist zwischen Oberhof und Gräfenroda der Tunnel bis 6 Uhr morgens gesperrt. Die A81 Schaffhausen Richtung Singen ist zwischen Gottmardingen und Hilzingen wegen einer Baustelle im Heilsbergtunnel noch bis morgen 6 Uhr gesperrt. Umleitung ist aber eingerichtet. Und die A659 Weinheim Richtung Viernheim ist in Höhe Kreuz Weinheim wegen einer Baustelle bis morgen 5 Uhr gesperrt. Umleitung gibt es aber auch da. Kommt gut durch.
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1: Adam Flug ist hier. Guten Morgen zusammen. Direkt hier, next in line, ist Calvin Harris und Clementine Douglas, Blessings.

0: Wir haben in der jungen Nacht hier und da ja schon mal kurz schon drüber gequatscht. Wie ist es eigentlich mit den dummen Entscheidungen, die wir jedes Mal, obwohl wir wissen, dass sie dumm sind, jedes Mal genauso wieder treffen? Ich kenne es, was Snacks und Süßigkeiten angeht. Ja, ich kann aber nicht vorbeigehen, ohne es leer zu essen. Junge Nachthörer Felix aus Siegen kennt es auch bei etwas, was für die Gesundheit nicht ganz so gut ist, sagen wir mal so.
1: Wahrscheinlich auch das Rauchen einfach mit reinnehmen. Ich liebe Rauchen. Das kannst du so niemals senden.
0: Doch.
1: aber da trifft man natürlich auch immer wieder die Entscheidung, für die kurze Befriedigung, für den kurzen Genuss, seine Gesundheit irgendwo wegzuwerfen.
0: Ja, Merle, Marianne und Anna sind sich da auch so ein bisschen einig, was das angeht. Und sie finden, Schönreden funktioniert manchmal, ehrlich gesagt, auch.
2: Das kommt ja drauf an, was eine dumme Entscheidung ist, ne?
3: Ja, also, wir wissen schon, dass Alkohol und trotzdem treffen wir uns abends und trinken eine Flasche Wein zusammen.
0: Ah ja, okay. Ich habe nur Alkohol und eine Flasche Wein verstanden. Ja, okay. Also, wenn ihr auch immer wieder solche Entscheidungen habt, die ihr wieder trefft, sagt noch mal kurz Bescheid. 0221 567 89 111 ist die Nummer hier ins Studio.

Lola Young, One Thing, hier ist die junge Nacht. Lola Young hatte ja eine kleine Auszeit gemacht. Seit dem letzten September war sie nicht mehr aufgetreten, bis dann jetzt zu den Grammys. Da war sie nominiert als Best New Artist. Brauchte einfach eine Auszeit, sagt sie auch, weil sie mit Drogensucht irgendwie nicht klargekommen ist. Und diesem Erfolg, den sie auf einmal hatte, mit Messi um die Welt gegangen.

0: 2.30 Uhr. Mit 8 Meldungen sind wir dabei auf den Straßen. Hier ist die A1. Lübeck Richtung Hamburg. Auf der Norderalbbrücke müsst ihr mit stockendem Verkehr rechnen, weil da in beiden Richtungen Schwertransporte unterwegs sind. Die A1 Dortmund Richtung Köln ist zwischen Wermelskirchen und Burscheid nach einem LKW-Unfall gerade gesperrt. Die A9 München Richtung Nürnberg ist zwischen Ingolstadt Süd und Ingolstadt Nord nach einem Unfall bis 12 Uhr gesperrt. Umleitung gibt es, und zwar die U39. Jetzt die A39 Salzgitter Richtung Braunschweig ist zwischen Salzgitter Lebenstedt Süd und Wattenstedt wegen einer Nachtbaustelle bis 5 Uhr gesperrt am Morgen. Umleitung über die U79. Die A40 Essen Richtung Duisburg ist zwischen Kreuz Kaiserberg und Kreuz Duisburg wegen Brückenarbeiten bis morgen 5 Uhr gesperrt. Auf der A71 Suhl Richtung Erfurt ist zwischen Oberhof und Gräfenroda der Tunnel bis 6 Uhr in der Früh gesperrt. Die A81 Schaffhausen Richtung Singen ist zwischen Gottmardingen und Hilzingen wegen einer Baustelle im Heilsbergtunnel noch bis morgen gesperrt, 6 Uhr. Umleitung ist eingerichtet. Und die A659 Weinheim Richtung Viernheim ist in Höhe Kreuz Weinheim wegen einer Baustelle bis morgen 5 Uhr gesperrt. Umleitung aber auch da eingerichtet. Kommt gut an.
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0: Adrian Pflug ist hier, moin zusammen. Wir machen weiter mit New Religion, Bebe Rexha und Faithless. Immer sehr gerne gehört, der Song.
2: Die

Denn wenn man das Video bis zum Ende durchguckt, dann taucht auf einmal Paris Hilton auf und er sagt, so it was you all along. Also das war sie immer, seine Traumfrau. Also, interessante Wendung am Ende. Hier ist Alex Warren.

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With the MC, interessantes Leben, wo der schon überall gewohnt hat, kommt eigentlich aus Kapstadt, Südafrika, hat gewohnt in Lüneburg, in Klammern Niedersachsen, ja, hat dann in Deutschland ein Kollektiv gegründet zum Musik machen, No Homes hieß das, und ist dann nach Toronto gezogen. Und hat im Prinzip dann jetzt auch relativ spät erst seinen Sound gefunden, nämlich inspiriert von Amapiano, von der Gegend in Südafrika, wo er auch herkommt. Und an diesem Stil auch immer wieder zu erkennen.

Ja, da müssen wir uns vorher noch ein paar Tage gedulden hier mit Sweat von wegen Richtung Wochenende. Knacken wir möglicherweise die 30 Grad. Bis dahin dauert es noch, dass wir sweaten können. So wie Snoop Dogg das hier gerade gesungen hat. Teddy swims jetzt noch vor den Infos.

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1: Um 3 Uhr mit Christine Beidt. Mehr Menschen in Deutschland sollen sich Elektroautos leisten können. Das will die Bundesregierung mit einer neuen Förderung erreichen, die ab heute beantragt werden kann. Für das Kaufen oder Leasen von E-Autos gibt es bis zu 6.000 Euro. Caroline Dünnebier berichtet.
2: Wie hoch der Zuschuss ausfällt, hängt vom Fahrzeug, dem Einkommen und der Familiengröße ab. Vor allem Haushalte mit kleinen und mittleren Einkommen sollen profitieren. Wer im Jahr bis zu 80.000 Euro verdient, kann die Förderung bekommen. Familien mit Kindern dürfen etwas mehr verdienen. Wichtig ist, gefördert werden nur neue Fahrzeuge, die seit Anfang des Jahres zugelassen wurden. Die Förderung kann über ein Online-Portal beantragt werden. Ziel ist es, mehr Menschen den Umstieg auf klimafreundlichere Autos zu erleichtern. Insgesamt werden dafür rund 3 Milliarden Euro bereitgestellt.
1: Die Finanzminister der G7-Staaten beraten heute in Paris weiter. Unter anderem geht es um die wirtschaftlichen Folgen des Iran-Kriegs. Gestern, am ersten Tag, hat das Thema laut Bundesfinanzminister Klingbeil das Treffen dominiert. Er sagte, es brauche eine Verhandlungslösung, um den Krieg zu beenden. Die US-Regierung hat einen angeblich für heute geplanten Angriff auf den Iran vorerst verschoben. Präsident Trump teilte mit, mehrere Golfstaaten hätten ihn gebeten, abzuwarten, damit ernsthafte Verhandlungen stattfinden könnten. Ein US-Gericht hat eine Klage von Tech-Milliardär Musk gegen das KI-Unternehmen OpenAI abgewiesen, mit der Begründung, Musk habe die Klage zu spät eingereicht. Musk wirft dem Konzern vor, ihn als ehemaligen Investor getäuscht zu haben. Aus Los Angeles, Antje Sieb.
3: In dem Rechtsstreit ging es um die Umwandlung von OpenAI von einer gemeinnützigen Organisation in ein gewinnorientiertes Unternehmen, die 2019 begonnen hatte. Elon Musk war ursprünglich Gründungsmitglied und hatte Millionen zur Finanzierung beigetragen. Er warf der Unternehmensführung vor, die gemeinsame Vision für OpenAI verraten zu haben. Damit wollte er unter anderem erreichen, dass OpenAI-Chef Sam Altman gehen muss und das Unternehmen umstrukturiert wird. Ein Erfolg von Elon Musk hätte den Markt für künstliche Intelligenz durcheinanderwirbeln können, denn OpenAI, der Entwickler des Chatbots ChatGPT, gilt als eine der führenden KI-Firmen.
1: Die Europäische Raumfahrtagentur ESA will heute einen Satelliten ins All schicken, mit dem sie das Weltraumwetter besser erforschen kann. Der Satellit soll zum Beispiel Sonnenwinde messen und wie das magnetische Schutzschild der Erde darauf reagiert. Forschende wollen so zum Beispiel besser verstehen, wie Polarlichter entstehen. Das Wetter für Deutschland. In der Nacht im Norden wechselhaft, im Alpenvorland länger Regen, im Osten und im Westen aufgelockert. Die Tiefstwerte 10 bis 2 Grad. Tagsüber von der Mitte bis in den Osten wechselnd bewölkt, später lokal Schauer, im Osten vereinzelt Gewitter, im Westen ab Mittag wolkiger und später Regen, dazu maximal 13 bis 21 Grad. Und die Zeit, es ist 3.03 Uhr.
4: Von den Straßen gibt es 8 Meldungen. Die A1 Dortmund Richtung Köln ist zwischen Wermelskirchen und Burscheid nach einem LKW-Unfall immer noch gesperrt. Die A9 München Richtung Nürnberg ist zwischen Ingolstadt Süd und Ingolstadt Nord nach einem Unfall bis 12 Uhr gesperrt. Umleitung über die U39. Die A29 Wilhelmshaven Richtung Oldenburg ist zwischen Raststede und Kreuz Oldenburg Nord wegen einem Schwertransport gesperrt. Die A39 Salzgitter Richtung Braunschweig ist zwischen Salzgitter-Lebenstedt Süd und Wattenstedt wegen einer Nachtbaustelle bis 5 Uhr gesperrt am Morgen. Umleitung über die U79. Die A40 Essen Richtung Duisburg ist zwischen Kreuz-Kaiserberg und Kreuz-Duisburg wegen Brückenarbeiten bis morgen um 5 gesperrt. Die A71 Suhl Richtung Erfurt ist zwischen Oberhofen-Gräfenroda bis 6 Uhr schwierig zu befahren, denn der Tunnel ist gesperrt. Die A81 Schaffhausen Richtung Singen ist zwischen Gottmardingen und Hilzingen wegen einer Baustelle im Heilsbergtunnel noch bis morgen um 6 Uhr gesperrt. Umleitung ist eingerichtet. Und zum Schluss noch die A659 Weinheim Richtung Viernheim ist in Höhe Kreuz Weinheim wegen einer Baustelle bis morgen 5 Uhr gesperrt. Umleitung aber auch da für euch eingerichtet. Kommt gut an.
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4: Adrian Pflug ist hier. Guten Morgen zusammen. 3.04 Uhr, gute Zeit, um Demon Hunters zu gucken oder zu hören. Hier ist Huntrix, Golden. Falls ihr K-Pop Demon Hunters noch nicht gesehen habt, zieht euch das mal rein. Ich glaube, es gehört schon mittlerweile zur Popkultur.

0: Friends, wenn ihr mich fragt, da arbeitet gerade jemand schwer an seiner internationalen Karriere. Hollywood, sage ich. Es geht um den Schauspieler Damian Hardung, kennt ihr aus Maxton Hall zum Beispiel. Der stand gerade vor der Kamera für die Verfilmung des Buches Into the Deep Blue von der richtig krassen Hype-Autorin. Ja, Annika Wasenmüller aus dem Junge Nachtteam. Worum geht's in dem Buch bzw. Um den Film?
1: Das ist ein Buch von Autorin Jennifer E. Archer und das ist in den USA wirklich ein absoluter Bestseller. Auf Deutsch kommt das Buch erst im Februar raus, wird aber jetzt schon richtig heiß erwartet. Mhm. Und es geht darin um Nick und Fiona, die lernen sich in so einer Gruppentherapie kennen und verlieben sich ineinander, obwohl sie es gar nicht wollen.
0: Ah, romantisch. Liebesdrama, so ganz klassisch.
1: Oh ja, und es wird von Fans ganz oft mit Das Schicksal ist ein mieser Verräter verglichen. Also da bleibt ziemlich sicher kein Auge trocken. Mhm. Und Fans freuen sich ganz, ganz doll darüber, dass Damian Hardung halt diese vielschichtige emotionale Hauptrolle daran spielt. Obwohl es für deutsche Fans vielleicht doch auch ein kleines Haar in der Suppe geben wird.
0: Echt? Warum?
1: Damian Hardung wird in der deutschen Version eine andere Stimme haben. Ah. Er hasst es einfach, sich selbst zu synchronisieren.
0: Schade. Gut, aber ich checke es auch, ist ein bisschen komisch, seine Stimme auf einmal irgendwie selbst vielleicht wieder zu hören und die Fans werden es überleben?
1: Ich gehe auch davon aus. Allein das Casting wird sie ziemlich sicher trösten, weil neben Damian Hardung nämlich auch Schauspielerin Sarah Weisglass dabei ist. Die kennen wir zum Beispiel aus der Serie Ginny und Georgia und für die erfüllt sich mit ihrer neuen Rolle in Into the Deep Blue auch ein richtiger Traum.
2: It's gonna be so good. I'm so excited about it. It's been a dream of mine to do a book-to-movie adaptation.
1: Ja, sie ist richtig euphorisch. Sarah Weisglass meint, sie wollte schon immer in einer Buchverfilmung mitspielen.
0: Klingt nach einer guten Sache. Genaues Datum, wann der Film dann endlich zu sehen sein wird, ist noch nicht raus. Wahrscheinlich Anfang 2027. Und wenn Damian Hardung dann offiziell das Label Hollywood Star bekommt, kriegt ihr es auf jeden Fall hier zu hören bei uns in der Jungen Nacht.

22 Minuten nach 3. Kurze Frage an euch alle. Wie einfach ist es eigentlich, sich zu verlieben? Aber warte mal, da hinten, Olivia Dean hebt die Hand. Sie sagt, es ist so einfach. So easy to fall in love. Ist eine positive Botschaft zum Thema Dating, die sie da raushaut, nämlich, dass man sich nicht fragt, so, okay, vor einem Date, wird derjenige mich mögen, sondern dass man das andersrum denkt. Werde ich denjenigen mögen? Ist das hier möglicherweise eine Chance, jemanden kennenzulernen, den ich mag? Ja, also Dating nicht als etwas, wo man selber bewertet wird, sondern wo man vielleicht einfach jemanden findet, der einem gut tut. Und das Ganze verpackt in einen ganz chilligen Bossa Nova. Gibt's übrigens auch als Vinyl in Herzform. Hier ist Olivia Dean.

Hier ist die junge Nacht mit einer Falschfahrermeldung auf der A14 Schwerin Richtung Wittenberge. Zwischen Kreuz Schwerin und Grabow kommt euch ein Falschfahrer entgegen. Fahrt bitte äußerst rechts und überholt nicht. Auf der A14 Schwerin Richtung Wittenberge zwischen Kreuz Schwerin und Grabow ist ein Falschfahrer unterwegs. Bitte fahrt vorsichtig in beiden Richtungen.

0: 3.30 Uhr. Und das ist los auf den Straßen. Erstmal nochmal Falschfahrerachtung auf der A14 Schwerin Richtung Wittenberge. Zwischen Kreuz Schwerin und Grabo kommt euch immer noch ein Falschfahrer entgegen. Fahrt äußerst rechts, überholt nicht. Immer noch aktuell auf der A14 Schwerin Richtung Wittenberge. Zwischen Kreuz Schwerin und Grabo ein Falschfahrer gemeldet. Bitte vorsichtig fahren in beiden Richtungen. Dann hätte ich die A1 Dortmund Richtung Köln. Ist zwischen Wermelskirchen und Burscheid gesperrt. Da hat es einen LKW-Unfall gegeben. Die A9 München Richtung Nürnberg ist zwischen Ingolstadt Süd und Ingolstadt Nord nach einem Unfall bis 12 Uhr gesperrt. Umleitung gibt's aber, und zwar die U39. Jetzt kommen wir zur A39. Salzgitter Richtung Braunschweig ist zwischen Salzgitter-Lebenstedt und Wattenstedt wegen einer Nachtbaustelle bis 5 Uhr früh gesperrt. Umleitung führt über die U79. Die A40 Essen Richtung Duisburg ist zwischen Kreuz Kaiserberg und Kreuz Duisburg wegen Brückenarbeiten bis 5 Uhr gesperrt. Die A71 Suhl Richtung Erfurt ist zwischen Oberhof und Gräfenroda bis 6 Uhr früh im Tunnel gesperrt. Die A81 Schaffhausen Richtung Singen ist zwischen Gottmardingen und Hilzingen wegen einer Baustelle im Halsbergtunnel noch bis morgen 6 Uhr gesperrt. Umleitung ist aber eingerichtet. Und zum Schluss hätte ich noch die A659 Weinheim Richtung Viernheim ist in Höhe Kreuz Weinheim wegen einer Baustelle bis morgen 5 Uhr gesperrt. Eine Umleitung aber auch da für euch eingerichtet. Kommt gut an.
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0: Morgen, Adam Pflug ist hier. Schön, dass ihr am Start seid. Wir müssen uns gleich mal ein merkwürdiges Doppeldate angucken von den Jenners. Also Kylie Jenner, Kendall Jenner, Timothy Chalamet und Jacob Elordi, Bond-Anwärter. Warum die jetzt miteinander abgehangen haben, klären wir in nur zwei Songs hier in der jungen Nacht. Wir fangen an mit Joe, End of Beginning.

0: Die Küche sehr laut seit Monaten. Beweislage verdichtet sich auch zunehmend. Erste Tuscheleien, die gab es so bei den Oscars. Mhm. Da waren Kendall Jenner und Jacob Elordi sehr verschmust auf Aftershow-Partys zusammen unterwegs. Auf dem Coachella waren die beiden dann auch noch zusammen und werden seitdem wirklich immer häufiger zusammen gesehen. Vor ein paar Tagen dann sogar im gemeinsamen Urlaub auf Hawaii.
1: Nein, doch. Oh.
0: So, und jetzt pass auf. Spätestens jetzt nach neuen Bildern scheint es nämlich immer ernster zu werden. Wirklich fast steuererklärungs-like. Es gab nämlich das erste offizielle Doppeldate von Kendall, Jacob, Kylie und Timmy.
1: Na, und am Ende wollen die einfach nur, dass man über sie spricht, oder was?
0: Nein, das kann auf gar keinen Fall sein. Aber wirklich jetzt mal kurz. Es ist ein bisschen spannend leider. Ich finde es schon schön zu spekulieren.
1: Ja, schön. Gut, wenn es da neuen Gossip gibt, also hier, ne? Kollegin Annika Wasenmüller ist auf jeden Fall dran an der Sache. Hier ist Nico Santos für euch. Optimist.

0: 12 Minuten vor 4 ist Julian Nacht mit einer Entwarnung auf der A14 Schwerin Richtung Wittenberge. Kein Falschfahrer mehr unterwegs zwischen Kreuz Schwerin und Grabo. Das Wochenende ist ja gerade mal ein paar Stunden rum. Ja, der Dienstag ist angebrochen, aber vielleicht riecht ihr ja immer noch ein bisschen nach Alkohol. Oder woran merkt man euch noch an, dass ihr das ganze Wochenende feiern wart? Vielleicht seid ihr auch ein bisschen heiser, wenn man den Mund aufmacht. So wie dieser Fußballfan hier, der hat ein bisschen hart gefeiert beim Halbfinalsieg vom SC Freiburg. Den haben wir gesehen auf dem Insta-Kanal von SWR Sport. Grüße an die Kollegen.
1: Moritz! Moritz weggedrückt.
2: Nein, ich bin zu nervös. Meine Stimme ist auch daheim geblieben. Komplett Eskalation, gerade mein Lehrer getroffen. Der ist auch voll. Herr Lemke, ich grüße Sie. Ich hoffe, Sie kriegen keine Probleme.
1: Wie geht's bei dir jetzt weiter?
2: Ja, feiern. Feiern, volles Rohr. Ich fühl's, ist geil. Istanbul ist nur einmal. Geil.
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Ich weiß ja nicht, ob ihr es gesehen habt. Haus des Geldes und alles, was da drumherum noch so entstanden ist. Es gibt ja Spin-off auch mit Berlin. Ja, und jetzt gibt es neu Berlin und die Dame mit dem Hermelin. Was sich reimt, ist gut. Fragezeichen. Checken wir mal nächste Stunde mit unserem Serienexperten Jochen. Ich kann nur so viel verraten, das klingt wie eine Love Story, aber eigentlich ist die Dame mit dem Hermelin nichts zum Verlieben, sondern ein Kunstwerk, was geklaut werden soll. Aber wahrscheinlich wird es wohl nicht geklaut, sondern ganz viele andere Kunstwerke werden geklaut. Ja, was genau, darüber reden wir in der nächsten Stunde hier in der Jungen Nacht. Justin Bieber und Nicki Minaj jetzt. Beauty and the Beat.

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1: Um 4 Uhr mit Christine Beitsch. Bei einem Angriff mit Schusswaffen auf ein großes islamisches Zentrum in der US-Metropole San Diego wurden ein Wachmann und zwei weitere Männer getötet. Verdächtigt werden zwei Teenager, sie sollen sich laut Polizei selbst erschossen haben. In dem Zentrum gibt es neben einer Moschee auch einen Kindergarten und eine Schule. USA-Korrespondentin Antje Sieb berichtet.
2: Der getötete Wachmann habe möglicherweise eine größere Katastrophe verhindert, sagte der Polizeichef von San Diego, Scott Wahl. Die Ermittlungen zu möglichen Motiven laufen. So soll etwa ein Haus durchsucht werden, das mit einem der Jugendlichen in Verbindung steht. Es gebe Hinweise auf Hasskriminalität, sagte der Polizeichef, ging aber nicht ins Detail. Bereits am Vormittag hatte die Mutter eines der Verdächtigen ihren Sohn vermisst gemeldet. Zusätzlich waren ihr Auto sowie mehrere Waffen verschwunden. Deshalb waren Ermittler bereits auf der Suche nach dem Jugendlichen, als die Notrufe aus der Moschee eintrafen.
1: Das Bundesumweltministerium schaltet heute das Online-Antragsportal für die Förderung von Elektroautos frei. Menschen, die sich ein E-Auto kaufen oder leasen wollen, können vom Staat bis zu 6.000 Euro dazu bekommen, je nach Automodell, Haushaltsgröße und Einkommen. Berechtigt sind Haushalte mit einem Jahreseinkommen von bis zu 80.000 Euro. Bei Familien mit Kindern liegt die Grenze etwas höher. Die Bundesregierung will so erreichen, dass mehr Menschen auf klimafreundlichere Autos umsteigen. Telekom-Kunden müssen sich ab heute wieder auf Einschränkungen einstellen, zum Beispiel beim technischen Kundenservice oder in Filialen vor Ort. Die Gewerkschaft Verdi hat für heute, morgen und übermorgen bundesweite Warnstreiks angekündigt. Verdi fordert in der laufenden Tarifrunde unter anderem 6,6% mehr Geld für die Telekom-Beschäftigten. Bei der Eishockey-Weltmeisterschaft haben die deutschen Männer auch das dritte Spiel verloren. Gegen Gastgeber Schweiz stand es am Ende in Zürich 1:6. Aus der Sportredaktion Burkhard Hupe.
3: Fast 26 Minuten lang war die deutsche Mannschaft mindestens ebenbürtig, hatte gute Chancen und einen starken Torhüter und ein eigenes Überzahlspiel, das den sportlichen Untergang einleitete. Nach einem Fehlpass vor dem Schweizer Tor wurde Deutschland nämlich ausgekontert und aus einer möglichen Führung war ein faktischer Rückstand geworden. Innerhalb von nur 12 Minuten folgten 4 weitere Gegentore. Den Ehrentreffer kurz vor dem Ende erzielte Freddy Tiffels. Die deutsche Mannschaft muss jetzt alle ausstehenden 4 Partien noch gewinnen, um den Sprung ins Viertelfinale zu schaffen.
1: Das Wetter für Deutschland. Die Tiefstwerte liegen am Morgen zwischen 10 und 2 Grad. Tagsüber von der Mitte bis in den Osten wechselnd bewölkt, später lokal Schauer, im Osten vereinzelt Gewitter. Im Westen ab Mittag wolkiger und später Regen. Dazu Temperaturen von maximal 13 bis 21 Grad. Die Zeit 4.03 Uhr.
4: Die A1 Dortmund Richtung Köln ist zwischen Wermelskirchen und Burscheid nach einem Lkw-Unfall gesperrt. Die A9 München Richtung Nürnberg ist zwischen Ingolstadt Süd und Ingolstadt Nord nach einem Unfall bis 12 Uhr gesperrt. Umleitung gibt's und zwar über die U39. Die A39 Salzgitter Richtung Braunschweig ist zwischen Salzgitter-Legenstedt Süd und Wattenstedt wegen einer Nachtbaustelle bis 5 Uhr morgens gesperrt. Umleitung gibt's aber, die U79 ist your friend. Die A40 Essen Richtung Duisburg ist zwischen Kreuz Kaiserberg und Kreuz Duisburg wegen Brückenarbeiten bis morgen 5 Uhr gesperrt. Auf der A71 Suhl Richtung Erfurt ist zwischen Oberhof und Gräfenroda der Tunnel bis 6 Uhr gesperrt. Die A81 Schaffhausen Richtung Singen ist zwischen Gottmandingen und Hilzingen wegen einer Baustelle im Heilsberg-Tunnel noch bis morgen 6 Uhr gesperrt, aber Umleitung ist eingerichtet. Und zum Schluss habe ich noch die A659 Weinheim Richtung Viernheim ist in Höhe Kreuz-Weinheim wegen einer Baustelle bis morgen 5 Uhr gesperrt, Umleitung ist aber eingerichtet. Kommt gut an!
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4: Adrian Pflug ist hier. Moin zusammen. Macht schon mal den Fernseher an. Wir gucken gleich Berlin und die Damen mit dem Hermelin. Wie versprochen, 3 Songs vorher. I Run, Versprich mir und Stay With Me.

Bis Junge nach der ARD mit einem Falschfahrer, der gerade gemeldet wurde. Auf der A8 München Richtung Stuttgart kommt zwischen Neusäß und Adelsried euch ein Falschfahrer entgegen. Fahrt bitte äußerst rechts und überholt nicht. Auf der A8 München Richtung Stuttgart zwischen Neusäß und Adelsried ein Falschfahrer gerade gemeldet worden. Bitte fahrt vorsichtig in beiden Richtungen und kommt sicher an.

0: klingt wie die Wunschliste für die langen Pfingsttage, urlaubstechnisch. Nairobi, Tokio, Berlin, Moskau, Manila, Denver, Stockholm ist in Wirklichkeit die Crew aus Haus des Geldes. Da gibt es jetzt was Neues. Wir checken das mit Junge Nacht Kollegen Jochen Duwe. Aber es ist keine sechste Staffel Haus des Geldes, ne?
1: Jetzt erstmal die nächste Staffel vom Spin-off. Berlin und die Dame mit dem Hermelin. Bisschen umständlicher Titel. Wer Haus des Geldes kennt, der weiß, Berlin ist ein Meisterdieb und der Brudi vom berühmten Professor.
0: Ja, braucht man denn da irgendein Wissen, Vorkenntnisse, um das checken zu können?
1: Eigentlich nicht so viel. Das spielt alles zeitlich vor Haus des Geldes. Also das kann man auch geflissentlich weglassen, wie schon die erste Staffel vor Haus des Geldes. Da haben Berlin und seine Gang in Paris teuren Schmuck stibitzt und jetzt sind sie in Sevilla. Dort gibt es einen Herzog. Und der hat von dieser ganzen Aktion Wind bekommen.
2: Ich bin ein wahrer Bewunderer von Ihnen. Ich will, dass Sie etwas für mich stehlen. Ein Gemälde von Leonardo da Vinci. Die Dame mit dem Hermelin.
1: Aha. Ja, die möchte er gerne für seine Sammlung. Ein Gemälde im Wert von 300 Millionen.
0: Ja, nehme ich auch. Ich habe noch einen Platz im Wohnzimmer. Aber du hast ja eben schon erzählt, Berlin ist nicht ganz so Fan vom Herzog und dreht den Spieß dann um. Und will dem was klauen. Klingt irgendwie schon spannend auch, oder?
1: Ja, schon. Also man erfährt das dann natürlich auch noch. Aber die Serie hat ein bisschen ein anderes Problem. Ich habe mir echt extrem oft an den Kopf gefasst, weil Charaktere irgendwie sehr dämlich handeln. Und es geht wirklich extrem viel um Beziehungen und Romanzen. Also es war ein Haus des Geldes auch schon immer. Aber diesmal hat es für mich echt ein bisschen die Spannung gekillt. Also mehr verliebt in Berlin als Berlin und Hermelin. Ja, leider schwächer als die erste Staffel, muss ich sagen.
0: Schade, ich hätte mich eigentlich schon gefreut auf so ein Wiedersehen, aber vielleicht mache ich da doch einen Bogen drum. Bildet euch eine eigene Meinung, wenn ihr Fan von der Serie seid. Berlin und die Dame mit dem Hermelin läuft ab jetzt auf Netflix. Hier ist jetzt Save My Love, Kygo, Khalid und Riven.

gerade mal Dienstag, aber diese Woche endet auf jeden Fall mit Pfingsten quasi. Also sozusagen, ne? Also Freitag ist dann Start ins lange Wochenende schon wieder. Ja, und die Elke, die hat's richtig gut gemacht. Die hat nämlich langfristig gebucht. Die haut ab nach Fuerteventura. Koffer sind schon gepackt und es geht sogar jetzt schon los. Insofern alles richtig gemacht. Viel Spaß da im Urlaub. Grüße gehen raus. Hier schon der richtige Soundtrack.

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0: 4.30 Uhr. Zeit für einen Blick auf die Straßen. Erstmal Entwarnung auf der A8 München Richtung Stuttgart. Kein Falschfahrer mehr unterwegs zwischen Augsburg West und Zusmarshausen. Dann hätte ich hier die A1 Dortmund Richtung Köln. Ist zwischen Wermelskirchen und Burscheid immer noch gesperrt. Hat es einen LKW-Unfall gegeben. Die A9 München Richtung Nürnberg ist zwischen Ingolstadt Süd und Ingolstadt Nord nach einem Unfall bis 12 Uhr gesperrt. Gibt aber eine Umleitung über die U39, solltet ihr erfahren. Die A39 Salzgitter Richtung Braunschweig ist zwischen Salzgitter-Lebenstedt Süd und Wattenstedt wegen einer Nachtbaustelle bis 5 Uhr gesperrt in der Früh. Umleitung gibt es und zwar die U79. Die A40 Essen Richtung Duisburg ist zwischen Kreuz Kaiserberg und Kreuz Duisburg wegen Brückenarbeiten bis morgen um 5 Uhr gesperrt. Auf der A71 Suhl Richtung Erfurt ist zwischen Oberhof und Gräfenroda der Tunnel bis 6 Uhr in der Früh gesperrt. Die A81 Schaffhausen Richtung Singen ist zwischen Gottmadingen und Hilzingen wegen einer Baustelle im Heilsbergtunnel noch bis morgen um 6 gesperrt. Eine Umleitung ist aber da eingerichtet. Und die A659 Weinheim Richtung Viernheim ist in Höhe Kreuz Weinheim wegen einer Baustelle bis morgen 5 Uhr gesperrt. Aber auch da gibt's eine Umleitung für euch. Kommt gut durch!
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0: Ach, wisst ihr was, Leute, wenn ich so auf die Uhr gucke, da fehlt mir was. Nämlich so ein Brötchen. Also Backwaren. Wer von euch backt gerade und kann mir kurz was schicken? 0221 567 89111.

4.37 Uhr, hier ist die junge Nacht mit einem Song, der, ich würde mal sagen, definitiv auf der Hotlist ist als Sommerhit-Anwärter. Und zwar von Palm Monkey Rusty and the Palm Team Boy. Und ja, es ist, der Song heißt Agassi. Und die Frage ist, was ist denn Agassi? Agassi kann man nicht übersetzen. Agassi ist ein Kunstwort. Viele Fans interpretieren das so, dass Agassi bedeutet, Dinge so zu akzeptieren, wie sie sind, wenn sie nämlich außerhalb der eigenen Kontrolle liegen.

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1: Madonna und Sabrina Carpenter, Bring Your Love, zum ersten Mal performt beim Coachella Festival. Ein Song, bei dem es darum geht, nichts zu geben auf die öffentliche Meinung und den Druck. Zum Beispiel hier in einer Zeile wie I don't want your judgment or expectations. Lass mich bitte in Ruhe mit deinem Urteil und deinen Erwartungen. Auch eine ganz gesunde Art, damit umzugehen.

Das war's von der jungen Nacht für heute. Ich bedanke mich auf jeden Fall für alle Backwaren, die ihr mir noch geschickt habt und sogar noch eine Zeitung, liebe Silke. Vielen Dank dafür. Ich bin Adrian Pflug, bin raus. Schönen Feiermorgen euch allen. Macht's gut. Das ist noch Ray für euch.

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1: Perfekter Frühling ist, finde ich, wenn es noch nicht so warm ist, dass man völlig erschöpft durch die Straßen schleicht, aber schon warm genug, dass man in kurzer Hose rausgehen kann. Ich finde, dann ist genau perfekter Frühling.
0: Für dich in kurzen Hosen, Röcken, Hotpants, Skorts, Shorts, Badesachen. Machen wir es kurz.
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0: Södle, da ist schon wieder Dienstag.
1: Schönen guten Morgen.
0: Herzlich willkommen, Bex und Tobi am Start hier bei Spunitag wach. Wir starten rein. Auf der 2 Richtung Hannover zwischen Yxleben und Alsleben. 6 Kilometer Stau und stockender Verkehr an der Baustelle. 30 Minuten braucht er länger. Vor sich auf der 9 Richtung München zwischen Niemelk und Kleinmarzenz. Da befindet sich eine ungesicherte Unfallstelle im Baustellenbereich. Und auf der A14 Richtung Dresden zwischen Köln und Löbejün ist die rechte Spur nach einem Unfall gesperrt. Den ersten Blitzer haben wir heute auf der B182 in Vogelgesang Richtung Torgau. Und falls ihr noch was habt, klingelt da durch 08021 und 4 mal die 0. Oder schickt gerne WhatsApp rüber. Die Nummer gibt's auf sputnik.de. Dankeschön.
1: Es ist gerade nass und neblig in der Sputnik-Zone. 7 Grad haben wir in Magdeburg am Unicampus, 7 Grad in Halle am Uniplatz und 6 Grad in Jena am Schleichersee. Heute etwas Sonne, viele Quellwolken, ab Mittag dann auch Schauer und Gewitter möglich. Aber es wird wieder relativ warm, ähnlich wie gestern. Bis zu 21 Grad sind drin. Schönen guten Morgen.
0: Ich war ja gestern ein bisschen enttäuscht, dass es nicht gewittert hat. Habe ich mich ja drauf gefreut abends.
1: Ja, du, ich sag's ja. Die Sputnik-Zone ist groß, ne?
0: Ja, aber ich finde, man könnte die ja, wenn wir schon drüber reden, auch zu uns rüberschieben so ein bisschen.
1: Die Gewitter.
0: Ja, dann werden wir schlafen gehen. Ist doch herrlich. Und dann macht man ein Fenster auf und dann donnert es und blitzt und regnet so ein bisschen. Tippel, tippel, tippel.
1: Ja,
0: da kann man
1: stimmt.
0: auch gut einschlafen.
1: Oder einfach Tipp, wenn das nicht funktioniert, bei Spotify, Apple Music oder wo auch immer, es was anmachen.
0: Ja,
1: dann
0: ist
1: hörst
0: nicht
1: du
0: dasselbe.
1: Auch. Ist nicht
0: das
1: dasselbe.
0: Ist nicht, da bin ich so ein Naturbursche.
1: Ist nicht so realistisch.
0: Ja, naja. Ey, vielleicht ja heute... ansonsten gibt's Lieblingsmucke.
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0: Wann seid ihr das letzte Mal in so eine Situation gerutscht, in der ihr euch wirklich einfach nur gehofft habt, irgendwann, so schnell wie es geht, wieder rauszukommen?
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0: Weil ihr da am liebsten überhaupt nicht sein wolltet.
2: Ja, also bei mir ist es wirklich vor ein paar Tagen erst gewesen. Aber wir reden ja aus bestimmtem Grund über diese Sache.
0: Ja.
2: In Australien ist eine Sache passiert, also wirklich der Mann, ich glaube, der musste sich in Grund und Boden schämen. Jetzt zumindest im Nachhinein, in dem Moment hat das ja nicht gereilt. Aber es gab eine Modenschau in Australien am Strand und ein Morgenschwimmer kam einfach mal vorbei, dachte sich, ich möchte auch zum Strand und ist einfach mitgelaufen beim Catwalk, aber ungewusst. Er hat sich dann einfach hingelegt zum Strand, wollte ein bisschen schwimmen gehen und um ihn herum 1000 Models.
0: Er hat halt nicht so genau gewusst, was Sache ist und vor allen Dingen kommst du in der Situation ja auch einfach nicht so schnell raus. Du kannst ja dann nicht, also weiß ich nicht, du kannst ihn ja jetzt auch nicht beschimpfen und dann rausschmeißen oder sowas, gerade wenn dann die Kameras auf den gerichtet sind und so.
2: Ja, komplett. Also so haben die auf jeden Fall richtig viel Aufmerksamkeit bekommen. Ist
0: ja
2: auch gut für die.
0: Das stimmt. Du bist ja auch eine Meisterin da drin, in unangenehme Situationen
2: komplett
0: zu kommen.
2: Komplett, ja.
0: Bei dir letztens, wo war das denn? Bei der Massage oder sowas?
2: Ey, ihr könnt euch das nicht vorstellen. Ja, ich wollte mich massieren lassen, war in so einem Massagesalon und man muss sich dann ja mal bis auf den Schlipper ausziehen, ne? Dann bin ich schon so in meinem Massage, in der Kabine drin quasi und da sind nur so Vorhänge, die quasi eine Kabine von der nächsten trennen. Und dann meinte meine Masseurin so zu mir, wäre es für dich in Ordnung, wenn wir doch in eine andere Kabine gehen, in eine kleinere? Und ich so, ja, kein Problem. Und eigentlich muss man dann nur so einen Vorhang auf und zumachen und ich stehe in der nächsten Kabine. Aber ich habe schon gesehen, da ist so eine kleine Lücke. Und ich dachte mir, ich stehe hier wirklich nur im Schlipper. Ich hoffe, dass da keiner vorbeikommt und reinlugt, sonst sieht er mich hier in meiner vollen Pracht. Naja, die Masseurin hat's auch gesehen, wollte dann den Vorhang zurechtrückeln, hat aber nicht gesehen, dass der Vorhang relativ schmal ist, hat dran gezogen und plötzlich hat sie mich entblößt. Ich stand mitten im Salon, komplett nackig, neben mir einfach Frauen, die auch nicht damit gerechnet haben. Also da dachte ich mir auch so, das kann wirklich nur mir passieren.
0: Hast du wenigstens gelacht in der Sitzung? Ich glaube, ich habe mich kaputt gelacht in der Sitzung.
2: Ich war wie eingefroren. Perplex, ne? Ich wusste gar nicht, was ich machen sollte. Ich weiß noch nicht mal, ob ich mich bedeckt habe mit meinen Händen. Ich stand dort und die Masseurin ist von einer Ecke zur nächsten geflitzt, um mich dann doch noch wieder zu verstecken quasi.
0: Das Gute ist ja, vielleicht gibt es in der Community auch ein paar Stories oder ein paar Menschen, die Ähnliches erlebt haben und dich da so ein bisschen mit abholen können,
2: ja,
0: damit du
2: bitte
0: nicht ganz alleine bist in diesen Situationen. Schickt gerne WhatsApp rüber mit euren Stories. Nummer gibt's wie immer auf sputnik.de oder ruft durch 08021 4x die 0.

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0: Also ich glaube, in dieser Situation hätte ich mir eigentlich nur noch eins gedacht.
1: Eine Frage habe ich. Was machen wir jetzt? Hör mal auf, geh mal heim. Was ist los gerade?
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0: Also da hätte ich wirklich gar keinen Bock drauf gehabt. Ihr schreibt eine Zwischenprüfung und auf einmal heißt es, Moment, irgendwie ist alles ein bisschen schief gelaufen, müsst ihr normal machen.
3: Ey, genau das passiert gerade rund 1200 Pflege-Azubis hier in Sachsen-Anhalt. Ihre Prüfung wurde nämlich als ungültig erklärt, weil Teile davon vorher geleakt waren. Heißt also, der ganze Stress umsonst. Und jetzt nochmal von vorne anfangen. Einfach richtig mies.
0: Ja, warum das passiert ist, wird auch noch untersucht. Aber für die Azubis bleibt erstmal nur eins auf jeden Fall. Nochmal durchziehen.
3: Boah,
0: wenn ich die Person erwischen würde, die das geleakt hat, ne? Kannst du dir nicht vorstellen. Da würde ich aber mal, da würde ich Tacheles reden. Das ist ja unglaublich. Vor allem, du büffelst und büffelst. Und wenn ich jetzt überlege, ich hätte meine Mathe-Abi-Prüfung, in der ich sowieso nur 2 Punkte geschrieben habe, nochmal schreiben müssen. Hilfe.
3: Ja, zweite Chance.
0: Ja, gut. Und ich hätte damals nicht mal Kommissar Meiner gehabt, der anbietet, jetzt mit den anderen nochmal zu lernen. Das ist nämlich lieb.
2: Hallo? Die Sputnik-Mailbox.
4: Hier ist der Kommissar Meiner. Ich hatte nie eine Sprachabschlussprüfung, ja? Ich hatte nur eine ordentliche Abschussprüfung letztes Wochenende, kann ich euch sagen. Da habe ich mich so abgeschossen, dass ich kaum noch sprechen konnte, ja?
5: Hallo? Ausbürgerungsprüfung, Ding Dong! Die Kommune hat uns beauftragt, Leute wie dich, die aus dem Westen kommen, mal zu überprüfen.
6: Wie bitte? Das ist ja ungeheuerlich.
5: Pass auf jetzt, Frage 1. Wo kommst du denn her?
6: Naja, ursprünglich aus Osnabrück.
5: Falsch, du kommst aus Wessiland. Zweite Frage. Wie heißt es, wenn der Zeiger eine Viertelstunde vor oben steht?
6: Na, Viertel vor oben natürlich.
5: Falsch. Das heißt hier 3/4. Letzte Chance, also Frage. Bist du zu Ostern zu Hause oder an Ostern?
6: Na, an Ostern bin ich eigentlich immer zu Hause bei meiner Mutter.
5: So, durchgefallen.
6: Ah.
5: Ausbürgerungsbescheid wird zugestellt.
7: Ja, hallo? Geht's jetzt gleich los?
8: Hallöchen, Popöchen, hier ist Lady Chantal. Am liebsten mag ich ja die vom Finanzamt. Die haben erst gestern bei mir so eine schöne Tiefenprüfung gemacht. Oh, es klingelt. Es wird nur der Klempner sein. Ich nehme Ohr.
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0: 6:29 hier bei Spurnitag wach. Wir schauen auf die Straßen. Auf der A2 Richtung Hannover zwischen Irxleben und Alsleben 6 Kilometer Stau und stockender Verkehr an der Baustelle. 20 Minuten braucht er länger. Vorsicht bitte auf der A9 Richtung München zwischen Niemegg und Kleinmarzenz. Da befindet sich noch eine ungesicherte Unfallstelle im Baustellenbereich. Und auf der B80 Richtung Hallenhöhe, Abzweig Wandsleben am See, ist die rechte Spur nach einem Wildunfall gesperrt. Ein Blitzer haben wir den aktuellsten auf der B182 in Vogelgesang Richtung Torgau. Und falls ihr noch was habt, klingelt einfach durch 08021 und 4x die 0 oder schickt gerne WhatsApp rüber. Die Nummer gibt's auf sputnik.de. Dankeschön.
1: Hier und da zeigt sich gerade schon die Sonne, vor allen Dingen von der Altmark bis zum Fläming. Da gibt es Nebel, aber es ist recht trocken in der Sputnik-Zone, dafür aber noch relativ frisch. 6 Grad haben wir in Zeitz am Rossmarkt, 7 Grad in Halle an der Moritzburg und 7 Grad auch in Magdeburg am Dom. Heute etwas Sonne, viele Quellwolken, ab Mittag könnten dann auch Schauer und Gewitter hinzukommen. Es wird aber relativ warm wieder, bis zu 21 Grad sind drin.
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0: Und ich wette, ich kann euch jetzt in 3 Sekunden so richtig Bock machen auf Sputnik Spring Break.
1: 1, 2, 3. Okay, ich hab Bock.
0: Also bei diesem Beat, da geht wirklich einiges ab. Jerome heißt der Boy, Light heißt der Song und ich glaube, der ist mittlerweile zum 5. Mal in diesem Jahr auf dem Sputnik Spring Break. Und deshalb müssen wir euch natürlich nochmal genauer vorstellen nach 2 Songs.
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0: Also ich glaube, Jerome war schon öfter auf dem Sputnik Spring Break als ich. Deswegen freuen wir uns, dass er dieses Jahr wieder dabei ist.
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0: Ich glaube, bei mir ist jetzt das vierte Mal, bei ihm zum fünften Mal. Er ist an dieses Jahr wieder am Start. Samstag 11:30 auf der Clubstage.
2: Und er freut sich schon riesig, hat er uns verraten, weil Vor- und Nachbereitung sind natürlich real. Aber auf so einem Festival selbst fühlt sich das für ihn gar nicht mehr so richtig nach Arbeit an, sagt er.
3: Beim Sputnik zum Beispiel gibt es ja super viel zu entdecken und ich finde es ja auch total super, dass die Vielfalt in der Musik auch so da ist. Also die Drum and Bass Stage, zumindest letztes Jahr war das so, dann hast du natürlich dieses Techno-Zelt, dann hast du die Club-Stages, wo ich dann ja auch mit vertreten bin, wo so alles irgendwie mit drin ist, also relativ kommerziell. Und dann hast du natürlich die Mainstage. Also ich bin auf jeden Fall unterwegs. Mich lockt es dann auch immer mal wieder auf den Campingplatz, um einfach mal mit Leuten einfach mal ein bisschen zu schnacken.
0: Der doch eine Energie beim Reden, fällt mir gerade auf. So als ob man so einen Spannerricht mal zwei abspielt. Geil.
2: Das mag ich ja eigentlich ganz gerne.
0: Ja, ich weiß, machst du ja immer.
2: Ja. Eine Sache muss Jerome aber auf jeden Fall kurz vorm Auftritt noch checken. Wir wollen ja nicht, dass ihm das hier wieder passiert.
3: Ich hatte diesen Konfetti-Shooter. Kennst du diesen großen, ja, wo so drei Konfettis vorne drin sind? Den hatte ich. Und dann habe ich noch nicht ganz gecheckt, wie der funktioniert. Da ist eine kleine Sicherung an der Seite, wie bei einer Pistole so ungefähr, zum Entsichern. Und geh nach vorne, präsentier das Ding und heizt den Leuten so ein, dass sie ein bisschen jubeln und sich auf den Drop freuen. Und dann kommt und es schießt nicht los. Und ich stehe da und denke so, oh fuck, das ist natürlich irgendwie maximal unangenehm.
0: Ach, das passiert den Besten.
2: Ja, und das Set war deshalb safe nicht weniger fett.
0: Ja, wenn ihr dieses Jahr vielleicht eine richtige Konfettikanone sehen wollt, dann checkt das mal noch ab. Klar, morgen geht's los auf dem Zeltplatz, aber so richtig los, gerade wenn ihr dann zu Jerome wollt, sind halt noch 4 Tage hin. Genug Zeit, um euch nochmal anzumelden. Schickt gern eine WhatsApp Nachricht rum, mit wem ihr hin wollt und warum zu diesem Festival. Und wir rufen dann zurück. Das Ganze auch wieder heute kurz nach 7. Also checkt's gerne nochmal ab.

0: Boah.
1: Das ballert rein frühmorgens, oder?
0: Das war crazy Drome. Also wenn jetzt gerade ein Auto mit so, weiß ich nicht, Disco-Lights an euch vorbeigefahren ist, dann weil Sputnik Tango wach lief.
1: Ja.
0: Meine Güte.
1: Das ist krass. Und ich, also gedanklich war ich auf jeden Fall schon auf dem Sputnik Spring Break, weil wenn wir dazu abzappeln, ne, also da ist die Sportsession auf jeden Fall erledigt.
0: Ja, die brauchst du nicht
1: boom,
0: mehr.
1: Boom, boom, boom, boom.
0: Das brauchst du, also da wirklich, da geht ja alles, der ganze Körperteile da am Wackeln. So, wir kommen jetzt vielleicht auch mal einen Schnuff wieder runter. Am Ende ist noch Dienstag, ganz, ganz früh. Michael Schulte deshalb jetzt mit Half of My Heart hier bei Sputnik Tango wach.
1: Schönen guten Morgen.

0: Ich saß auf der Couch und habe wirklich Rotz und Wasser geheult.
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2: Was war los? Gab's dein Lieblingseis im Supermarkt wieder nicht?
0: Ja, das auch nicht. Aber was viel Schlimmeres oder was viel Emotionaleres. Ich habe einen Film geguckt, ein Drama über das Leben von Olivia Jones. Und ich glaube, jeder hat ein Bild vor Augen, wenn ihr an sie denkt, oder?
2: Ja, also halt, ne? Drag Queen, sehr groß, sehr bunt. Immer und viel Glitzer.
0: Das ja, ist ja auch, ganz
2: an,
0: genau.
2: Und nicht immer so Perücken und sowas auch ganz viel.
0: Ja. Genau, ja. Aber mir war einfach nicht bewusst, wie sie damals kämpfen musste, um einfach das auszuleben.
2: Wir haben ja auch schon drüber gesprochen. Ich wollte den Film ja auch unbedingt schauen. Ich habe bloß die Zeit nicht dazu gefunden am Wochenende oder sowas. Was ich weiß, in dem Film kriegen wir auch Einblicke in die Kindheit von Olivia Jones oder besser gesagt von Oliver Knöbel. So. Olivia Jones ist ja eigentlich nur diese Travestie-Kunstfigur.
0: Ganz genau. Aber Oliver hatte damals schon, also in jungen Jahren, immer den Wunsch danach, sich so anders anzuziehen, Frauenklamotten auszuprobieren. Das kam zu damaliger Zeit, das war so in den 80ern, überhaupt nicht gut an. Die Nachbarschaft hat getuschelt, deine eigene Mama bezeichnet dich als widerlich und Abschaum, das muss man sich mal vorstellen. Fremde verprügeln dich auf offener Straße und sogar deine engsten Freunde greifen nicht ein, weil sie sich für dich schämen. Olivia hat die Abneigung also gefühlt von allen im kleinen Heimatdorf zu spüren gekriegt und das eben häufig als Faust ins Gesicht.
2: Ja, dann wurde sie doch aber relativ schnell auch zu einer Legende in Hamburg, also in St. Pauli und mittlerweile nicht nur dort. Wie hat sie das jetzt dann hinbekommen?
0: Das fand ich irgendwie ganz beeindruckend, weil so richtig gab es dort nicht den Schalter. Sie ist einfach dran geblieben, hat durchgehalten, denn sie hat an sich geglaubt. Und Olivia ist in Hamburg einfach auf gutherzige Leute gestoßen, die sie mit den richtigen Augen im richtigen Zeitpunkt gesehen haben. Deswegen, irgendwie lehrt der Film, wir müssen uns gegenseitig einfach mal die Hand reichen, denn nur dann kann es ein Happy End geben.
2: So. Das ist eine sehr schöne Message, finde ich. Also, wenn ihr einen Film sehen wollt, bei dem ihr dann vielleicht auch, muss man vielleicht dann auch damit leben, dass man weint, ja, ne?
0: Ja,
2: so ein
0: ich
2: bisschen.
0: Glaub schon.
2: Ist halt die harte Realität von Travestiten und Homosexuellen. Die wird da dargestellt. Legt euch mal rein in ZDF-Mediathek. Da findet ihr den Film Olivia. Große Empfehlung von Bexen. Und jetzt, wo du es auch nochmal so dargestellt hast, muss ich es auf jeden Fall auch gucken.
0: Mach das. So, unbedingt.
2: Plan für heute steht.
1: Ab

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0: 7 Uhr haben wir es hier bei Spülhintergewach. Bex und Tobi am Start. Zeit für die News.
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0: Jetzt bei euch mit Alexander.
2: Nach dem Einsturz eines Mehrfamilienhauses in Görlitz wird weiter nach 3 Menschen gesucht. Polizeisprecherin Anja Leuschner sagte dem MDR, die Einsatzkräfte müssten mit äußerster Vorsicht vorgehen. Es trete Gas aus, das Gasleck befindet sich unter den Trümmern. 2 Personen, die ursprünglich nicht erreichbar waren, waren der Polizei zufolge kurz nach Mitternacht gefunden worden. Ihnen gehe es gut. Das Gründerzeithaus in der Nähe des Bahnhofs war gestern Abend eingestürzt. Als Ursache wird eine Gasexplosion vermutet. In dem Haus befanden sich Miet- und Ferienwohnungen. Privathaushalte können ab heute die neue staatliche Förderung für E-Autos beantragen. Bundesumweltminister Carsten Schneider schaltet dazu am Morgen das Portal frei. Die Förderung gibt es rückwirkend für Autos, die seit Jahresbeginn zugelassen wurden. Je nach Modell, Haushaltsgröße und Einkommen werden für den Kauf oder das Leasing eines Elektroautos oder eines Plug-in-Hybrids bis zu 6.000 Euro gezahlt. Insgesamt stehen für das Programm bis 2029 3 Milliarden Euro zur Verfügung. Der Chef der DAK-Krankenkasse, Andreas Storm, hat die Bundesregierung aufgefordert, die geplante Pflegereform zu stoppen. Storm kritisierte im Redaktionsnetzwerk Deutschland vor allem, dass die Zuschüsse zur Eigenbeteiligung für die Heimbewohner gekürzt werden sollen. Damit seien mehr Menschen auf Sozialhilfe angewiesen. Zudem würden so die Kommunen erheblich finanziell belastet.
0: Danke für die Infos.
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0: Auf der A2 Richtung Hannover zwischen Irxlehm und Alsleben 6 Kilometer Stau und stockender Verkehr an der Baustelle. 30 Minuten braucht er länger. Auf der 14 Richtung Dresden zwischen Könnern und Löbejün ist die rechte Spur nach einem Unfall gesperrt. Vorsicht auf der 38 Richtung Leipzig zwischen Roßlau und Sangerhausen-West. Da liegt ein Reifen auf der linken Fahrspur. Und auf der B80 Richtung Hallenhöhe Abzweig Wandsleben am See ist die rechte Spur noch nach einem Wildunfall gesperrt. Die aktuellsten Blitze auf der B182 in Vogelgesang Richtung Torgau. In Alsleben in der Freistraße Höhe Kreisverkehr und in Halle in der Leipziger Chaussee stadteinwärts. Falls ihr noch was habt, klingelt da durch 08.021 und 4 mal die 0 oder schickt gerne WhatsApp rüber. Die Nummer gibt's auf sputnik.de. Dankeschön.
3: Ordentlich Sonnenschein in der Sputnik-Zone von der Altmark bis zum Fläming. Da gibt's noch ein bisschen Nebel, ansonsten aber überall trocken und die Temperaturen noch frisch, aber sie werden im Laufe des Tages ein bisschen milder. 8 Grad in Magdeburg in der Grünen Zitadelle, 8 Grad in Leipzig am Augustusplatz und 7 Grad in Halle an der Ziegelwiese. Hier und da bleibt's vielleicht noch ein bisschen neblig, aber später kommt Sonne hinzu. Im Tagesverlauf kommen dann aber auch noch Wolken hinzu. Gegen Mittag müssen wir teilweise mit Schauern oder auch Gewittern rechnen und die Höchstwerte, die liegen heute zwischen 17 und 21 Grad.
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0: Und wenn jetzt hier schon die Sonne so durch unser gläsernes Studio scheint, da habe ich schon direkt wieder Bock drauf. Also ganz ehrlich, wenn ihr noch Lust haben wollt oder Lust habt dabei zu sein, dann schickt uns gerne WhatsApp-Sparnachricht drüber, mit wem ihr gerne zum Sputnik Spring Break wollt und warum. Und wir rufen zurück und das passiert in knapp 10 Minuten wieder.
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0: Was haben Ikimel, Sido, Dream, Zartmann, Roy Bianco und die Abruzzati Boys gemeinsam? Also alle warten nur auf euch und wollen mit euch auch gemeinsam feiern.
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0: 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Also kommt man noch schnell rum. Die ersten landen ja bereits am Mittwoch schon auf dem Campingplatz. Das ist übrigens morgen und wir wollen das Ding ja noch ordentlich füllen. Deswegen haben wir hier noch ein paar Tickets rumliegen.
3: Und die schenken wir euch. Wir wollen nur wissen, wer ist euer bester Festival-Buddy und warum. Genau das hat Johanna aus Leipzig gemacht. Schönen guten Morgen.
4: Morgen. Hallo.
3: Ja, hallo. Oh, da ist jemand gut gelaunt. Sag mal, Johanna, wer ist denn dein Festival-Buddy?
4: Ich habe gesagt, dass mein Festival-Buddy mein Freund ist, tatsächlich. Genau. Wir haben uns nämlich damals tatsächlich auf einen Sputnik gedatet vor ein paar Jahren.
3: Und daraus wurde jetzt die große Liebe.
4: Hoffentlich, ne? Also das setzt sich gut aus.
0: Viel wichtiger ist natürlich, wie heißt denn dein Freund? Der heißt ja bestimmt nicht nur Freund.
4: Nee, der heißt Yannick.
0: Ah, okay. Und den sollten wir jetzt anrufen?
4: Ja, da würde ich mich freuen. Vielleicht hoffentlich geht er sogar ran. Wenn nicht, kriegt er Ärger.
0: Ja, so ist das richtig. Das ist die richtige Einstellung. Weil nur wenn er rangeht, gibt es ja immerhin auch die Tickets für euch. Dann würde ich mich jetzt einfach mal, wenn du bereit bist, hier schon mal kurz nach rechts bewegen und zur Telefonleitung gehen und dann die Nummer eintippen.
4: Okay.
0: Mhm.
3: Mach das mal, so. Tobi.
0: Ich würde dann jetzt anrufen, wenn es in Ordnung ist, ja?
4: Ja, gerne.
0: Okay.
5: Hallo, hallo.
4: Hallo, na, schön, dass du rangehst, so früh am Morgen.
5: Hallo, Hanni, alles top.
4: Bist du gerade im Auto?
5: Ja, ich bin gerade im Auto auf dem Weg zur Arbeit.
4: Ah, schön. Ich freu mich normalerweise, hätte ich jetzt noch gerechnet, dass du hier noch ein bisschen am Schnuffeln bist.
5: Nein, heute mal nicht.
0: Ich sag euch ehrlich, am liebsten würde ich gar nicht dazwischengrätschen, weil es so schön ist, euch zuzuhören. Aber Bex und Tobi sind auch am Start. Guten Morgen. Was ist denn dein Spitzname, Yannick, eigentlich?
5: Ich bin der Yannick. Yannick, Titan, Janni.
3: Titan! Titan ist so ganz toll.
0: Dann möchte ich gerne an den Titan und an Hanni sagen, ihr seid mit dabei dieses Jahr beim Sputnik Spring Break. Herzlichen Glückwunsch!
4: Oh mein Gott,
3: Glückwunsch! Titan. Lasst euch feiern!
5: Danke.
3: Gleich besser zur Arbeit. Ah, wie schön. Ja, ey, dann liebe Grüße in dein Auto hinein. Fahr vorsichtig. Später könnt ihr dann nochmal ordentlich feiern. Pack die Tasche und dann sehen wir uns ja auch schon in ein paar Tagen auf dem Sputnik Spring Break.
4: Ja. Genau. Oh mein Gott, oh mein Gott.
0: Ey, das wird richtig gut. Dann bis Freitag, würde ich sagen. Und an alle anderen, die vielleicht auch noch Bock haben, mit dabei zu sein. Seid gar nicht traurig, weil es gibt ja die nächste Chance auf die Tickets schon wieder um 16 Uhr in der Sputnik Homezone. Also so lange ist gar nicht mehr hin. Oder ihr seid morgen früh einfach wieder um 7 Uhr am Start.
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0: 7:25 Bex und Tobi hier bei Spunitag und Wach.
1: Schönen guten Morgen.
0: Gleich gibt's Zomba und jetzt auch Zartmann. Und da möchte ich dich natürlich fragen, du hast ja Zartmann schon mal auf einem Festival live gesehen, ne?
1: Ja, Rocken auf dem Brocken.
0: Rocken auf dem Brocken.
1: Ja,
0: Rock'n'Roll.
1: Genau. War richtig geil.
0: Aber jetzt ist ja dieses Jahr auch beim Spunik Spring Break und deswegen will ich dich mal fragen, auf was können wir uns denn da freuen?
1: Ich würde sagen, er ist so ein bisschen anders als die anderen Festivalkünstler, weil er auch ein bisschen Emotions reinpackt. Also es ist jetzt nicht jeder Song so ein Banger,
0: so
1: wo man echt die ganze Zeit rumhüpft, sondern man schunkelt vielleicht auch mal so in den Armen und kann einfach mal die schöne Stimme genießen.
0: Apropos Arm, da werde ich auch drauf achten. Du hast ja erzählt, dass er einen riesen Oberarm hat. Das ist dir aufgefallen.
1: Also Bizeps, ja, zumindest damals. Ich weiß nicht, wie es jetzt ist. Vielleicht ist er doppelt so dick geworden. Vielleicht hat er abgebaut.
0: Der hat bestimmt nicht abgebaut.
1: You never know.
0: So wie der da rumspringt, ist da wahrscheinlich noch ein bisschen. Ich werde auf jeden Fall drauf achten, ihr vielleicht ja auch. Und wir gönnen uns jetzt erstmal eine Runde Zartmann. 7:26 Uhr bei Spunitango, war es ein Deal.
1: Ja, morgen.

0: 7.31 Uhr.
1: Schönen guten Morgen.
0: Guten Morgen hier bei Sportintag und Wach. Bex und Tobi da und wir werfen mal einen kurzen Blick, bevor es gleich zum Wetter geht, auf die Straßen. 15 Minuten braucht er nämlich noch mehr auf der A2 Richtung Berlin zwischen Allengersleben und Alsleben. Da ist 4 Kilometer stockender Verkehr an der Baustelle angesagt. 30 Minuten braucht er noch länger auf der A2 Richtung Hannover zwischen Irxleben und Alsleben. 6 Kilometer Stau an der Baustelle auch da auf der A2 Richtung Hannover zwischen Pein und Hemelerwald. Noch stockender Verkehr im Baustellenbereich. 10 Minuten braucht er da länger. Und wegen der Brückenarbeiten der tägliche Stau, wir kennen es, in Halle auf der Magistrale und der B80 für Remmern-Kreuzstadt einwärts. Die aktuellsten Blitze auf der B182 in Vogelgesang Richtung Torgau, in Eisleben in der Freistraße Kreis Verkehr und in Halle in der Leipziger Chaussee stadteinwärts. Falls ihr noch was habt, klingelt da durch 08021 und 4 mal die 0 oder schickt gerne WhatsApp rüber. Die Nummer gibt's auf sputnik.de. Dankeschön.
1: Ordentlich Sonne gerade schon am Start. Nur von der Altmark bis zur Annaburger Heide und im Mansfelder Land. Da gibt es ein paar Wolken. Es ist trocken und, naja, 9 Grad. Das ist schon in Ordnung für die Uhrzeit. In Halle haben wir gerade 9 Grad, auch in Magdeburg, genauso wie in Zeitz. Hier und da gibt es vielleicht noch so ein bisschen Nebel. Ansonsten verbreitet Sonne. Im Tagesverlauf kommen ein paar Wolken hinzu. Gegen Mittag könnten Schauer und kräftige Gewitter hinzukommen. Die Höchstwerte, die liegen heute zwischen 17 und 21 Grad.
0: So, dann genießen wir doch mal das Wetter. Und zwar mit bester Lieblingsmucke.
1: Ja. Ach.

0: Also müssen wir für WhatsApp jetzt bald Geld bezahlen? Was geht denn da ab?
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2: Also erstmal könnt ihr euch entspannen, Leute. WhatsApp bleibt erstmal ganz normal kostenlos. Aber, jetzt kommt das große Aber, es gibt jetzt ein neues Abo-Modell, nennt sich WhatsApp Plus, kostet 2,49 Euro im Monat. Wichtig bei dieser ganzen Sache ist aber, das ist komplett optional. Also ihr müsst euch das nicht holen.
0: Ja, mit dem neuesten Update könnte euch das im Menü schon aufgefallen sein. Die Frage ist natürlich, lohnt sich das überhaupt, wenn man da jetzt Bock drauf hat? Lucy macht sich für Sputnik Hype immer schlau über alle Themen rund ums Netz und hat mit der ARD-Verbraucherredaktion gesprochen. Erstmal schönen guten Morgen.
3: Hello.
0: Und du sagst jetzt, für 30 Euro im Jahr ist das Abo dann doch etwas mau, ne?
3: Voll. Also es gibt wenig neue Funktionen. Eigentlich wird es nur hübscher. Also ihr könnt die App in 18 unterschiedlichen Farbtönen euch personalisieren. Und dann gibt es auch noch zusätzliche Designs fürs App-Icon, unterschiedliche Hintergründe und auch Special-Sticker. Aber ganz ehrlich, da finde ich ja eh die persönlichen immer geiler, die man so selber erstellt hat.
2: Ja.
3: Was auch noch dazu kommt, sind neue Klingeltöne. Klingt für mich aber auch wie so ein Upgrade aus den 2000ern. Also weiß jetzt nicht so wirklich, wer jetzt hier heutzutage noch extra Geld für einen Klingelton hinlegt. Das Einzige, was ein bisschen praktisch sein könnte, ist, dass bei WhatsApp Plus dazu kommt, dass man die Möglichkeit bekommt, mehr als 3 Chats oben anzupinnen. Aber selbst da, also mir wäre es das Geld nicht wert.
2: Mir auch auf jeden Fall gar nicht.
0: Also vielleicht ist das jetzt so eine unpopular Opinion, aber ich finde, so alte Klingeltöne wieder auf so einem neuen Handy zu haben, fände ich schon geil irgendwie.
2: Aber Tobi, du zahlst doch nicht dafür 2,50 Euro im Monat. Für nur neue Klingeltöne?
0: Ich habe auch letztens über 3 Euro für Zahnstocher mit Geschmack ausgegeben. Weißt du?
2: Also, Tobi ist übrigens auch so einer, der bezahlt für YouTube, damit er keine Werbung gucken
0: muss. Ich habe so Impulskäufe, wo ich mir kurz so denke, ja, könnte cool sein. Und dann merke ich relativ schnell, ist es doch nicht. Aber ich glaube, das kennen viele von euch. Also ich bin da nicht alleine und ich fände das cool. Stell dir mal vor, du rufst mich an über WhatsApp.
2: Ja.
0: Und dann ist dieser alte Nokia 3310-Ton auf einmal wieder da.
2: Aber dafür 3 Euro?
0: Ich würde den extra lange in der Bahn laufen lassen, weil alle so denken, oh, krass, der hat so ein altes Nokia.
2: Ich muss dir aber sagen, Tobi, du bist auch nicht der Beste darin, Abos zu kündigen. Ich will dich nur daran erinnern, dass dein Virenprogramm immer noch auf einem PC ist, den du gar nicht mehr
0: Warum
2: nutzt.
0: Warum würdest du das denn? Darum ging es
2: ja,
0: doch jetzt überhaupt gar nicht.
2: Ich wollte es dir nur sagen. Ich glaube, du musst mal ein bisschen Abstriche machen, sonst wirst du
0: Stich
2: immer noch
0: Herz.
2: Pleite.
0: Stich ins Herz.
2: Nee, ich bin da raus, Leute. By the way, ne, das Ganze soll in Zukunft auch noch uneingeschränkt weiter nutzbar bleiben. Ich bleib bei der Basisversion.
0: Ich denke auch immer an euch. Und ich würde es für euch aus Recherchezwecken für die Wissenschaft würde ich das ausprobieren, ob sich das lohnt.
2: Ja, komm, dann probier's mal einen Monat aus und wenn's doof ist, dann kündige ich das für dich.
0: Okay, vielen
2: Deal?
0: Dank. Okay. Das ist Team.

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0: kurz vor 8 haben wir es bei Spunitank und Wach.
1: Morgen.
0: Zeit für die News.
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3: Nach dem Einsturz eines Mehrfamilienhauses in Görlitz wird nach 3 Menschen gesucht. Polizeisprecherin Anja Leuschner sagte dem MDR, die Einsatzkräfte müssten mit äußerster Vorsicht vorgehen. Es trete Gas aus, das Gasleck befinde sich unter den Trümmern. Angrenzende Wohnhäuser seien evakuiert worden. Bei 2 Vermissten gab die Polizei Entwarnung. Die Feriengäste seien zum Zeitpunkt des Unglücks noch nicht angereist. Das Gründerzeithaus mit Miet- und Ferienwohnung war gestern eingestürzt. Als Ursache wird eine Gasexplosion vermutet. Privathaushalte können ab heute die neue staatliche Förderung für E-Autos beantragen. Bundesumweltminister Carsten Schneider schaltet dazu am Morgen das Portal frei. Die Förderung gibt es rückwirkend für Autos, die seit Jahresbeginn zugelassen wurden. Je nach Modell, Haushaltsgröße und Einkommen werden für den Kauf oder das Leasing eines Elektroautos oder Plug-in-Hybrids bis zu 6.000 Euro gezahlt. Insgesamt stehen für das Programm bis 2029 3 Milliarden Euro zur Verfügung. Der Chef der DAK-Krankenkasse Andreas Storm hat die Bundesregierung aufgefordert, die geplante Pflegereform zu stoppen. Storm kritisierte im Redaktionsnetzwerk Deutschland vor allem, dass die Zuschüsse zur Eigenbeteiligung für die Heimbewohner faktisch gekürzt werden sollen. Damit seien mehr Menschen auf Sozialhilfe angewiesen. Zudem würden die Kommunen erheblich finanziell belastet.
0: Danke für die Infos.
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0: Auf der A2 Richtung Hannover zwischen Irxleben und Alsleben 6 Kilometer Stau und stockender Verkehr an der Baustelle. 30 Minuten braucht er länger. Auf der A2 Richtung Hannover zwischen Peine und Hemelerwald stockender Verkehr im Baustellenbereich, da braucht ihr 10 Minuten länger. Vorsicht bitte auf der A9 Richtung München zwischen Bad Klosterlausnitz und Hermsdorfer Kreuz brennt ein PKW am Fahrbahnrand. Und in Halle auf der Magistrale und der B80 Höhe Remmernkreuz statt einwärts noch der tägliche Stau. Wir kennen ihn wegen Brückenarbeiten. 15 Minuten braucht er länger. Die aktuellsten Blitze auf der A38 Richtung Göttingen zwischen Kreuz Leipzig und Leipzig-Neuhardt, auf der B182 in Vogelsang Richtung Torgau und in Halle in der Leipziger Chaussee statt einwärts. Falls ihr noch irgendwas habt, ruft ihr durch 08000 21 und 4x die 0 oder schickt gerne WhatsApp rüber. Die Nummer gibt's auf sputnik.de. Dankeschön.
1: Gerade vielerorts Sonnenschein von der Altmark bis zur Annaburger Heide und im Mansfelder Land, da gibt es ein paar Wolken. Überall ist es aber trocken und die Temperaturen sind schon zweistellig. 11 Grad haben wir in Halle am Rheinischen Platz. 11 Grad auch in Magdeburg in der Sternbrücke, genauso wie in Erfurt am Unicampus. Hier und da ist es vielleicht noch ein bisschen nebelig, ansonsten ordentlich Sonne am Start. Erstmal im Tagesverlauf kommen dann ein paar Wolken hinzu. Gegen Mittag könnten dann auch Schauer und kräftige Gewitter hinzukommen. Höchstwerte liegen heute zwischen 17 und 21 Grad. So, also ich freue mich schon ganz, ganz doll auf den nächsten Platz, wo wir mal ein bisschen drüber tratschen, über eine Sache, die ich selbst noch nicht weiß. Aber ich weiß nur, dass es sehr peinlich sein soll für Tobi.
0: Ja, es gibt viele Situationen in meinem Leben, die vielleicht, wobei ich sagen muss, für mich sind die oft gar nicht so peinlich, weil ich bin es mittlerweile gewohnt, dass ich in so Situationen komme. Aber eine davon ist passiert in meiner Heimat in Berlin und da war ich mal in einer S-Bahn gefangen. Mehr möchte ich noch gar nicht verraten. In 10 Minuten gibt's die ganze Geschichte.
1: Ich freue mich.

0: gibt so Situationen, da denkt man sich so, ja, man ist jetzt gerade vielleicht zur falschen Zeit am falschen Ort.
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0: Einer, der diese Situation erlebt hat, ist ja jetzt so ein Mann aus Australien, der eigentlich nur zum Strand gehen wollte, ein bisschen chillen wollte und dann auf einmal in so einer Modeschau gelandet ist. Die haben da gefilmt, er wusste das nicht. Und war dann halt überall zu sehen.
2: Ja, er dachte sich, er reizt sich einfach mal ein.
0: Ja, und ich habe mir gedacht, ja gut, was der kann, kann ich auch. Allerdings müssten wir da so ein bisschen in meine Vergangenheit reisen.
2: Da bin ich gespannt.
0: Da war ich noch zu Hause in Berlin, ja. In meiner Heimat. Und wer die Berliner S-Bahn kennt, der weiß, dass das immer so ein Ding ist. Ne, da fallen auch öfter mal Züge aus, du kennst es ja auch mit der Deutschen Bahn. Und ich stand halt so mit den Kopfhörern im Ohr am S-Bahnhof und habe nicht mitbekommen, dass so eine Durchsage kam, dass wir in den nächsten Zug nicht einsteigen sollen. Wegen Wartungsarbeiten oder so fährt der halt in irgendeinen S-Bahnhof und sowas rein und so. Und ich hatte halt die Kopfhörer drin und dann ging die Tür aber trotzdem auf und ich bin halt einfach, habe ich mir gedacht, ja gut, ich habe mich schon gewundert, warum niemand mit mir eingestiegen ist. Dann dachte ich so, gut, vielleicht fahren die in die andere Richtung. Und oben auf der Anzeige stand auch ganz normal noch die Richtung drauf. Auch ne, diese 0 Minuten, dass es jetzt losgeht. Also bin ich eingestiegen, die Tür ging zu. Und in dem Moment, wo die Tür zugegangen ist, ist aber auch das Licht gleichzeitig mit ausgegangen.
2: Nein.
0: Und ich saß in einer dunklen S-Bahn alleine. Ich wusste nicht, was los ist. Und dann hatte ich so Kopfhörer drin, ich habe noch Musik gehört. Ich weiß auch ganz genau noch, dass ich Crow mit Du gehört habe, weil das so in meinem Kopf eingebrannt war. Und dann sind wir halt losgefahren. Aber nicht ganz normal im S-Bahn-Tempo, sondern relativ langsam in so einen S-Bahnhof-Abstellgleis. Das ist in Berlin Anhalter Bahnhof, falls man das vielleicht kennt, falls ihr das kennt. Da gibt es so ein Abstellgleis für S-Bahn-Züge. Wenn die zum Beispiel nicht weiterfahren dürfen, aufgrund von Wartungsarbeiten und so, und dann stand ich halt da, ganz alleine.
2: Du machst mich fertig.
0: Und ich habe halt komplett Panik bekommen, ne, weil ich so dachte, ich komme hier nie wieder raus. Ich kann ja auch nicht irgendwie diesen Nothebel ziehen oder keine Ahnung was. Also habe ich das Einzige gemacht, was man in so einer Situation machen sollte, schreien.
2: Nicht dein Ernst.
0: Ich habe ganz laut gebrüllt um Hilfe. Ich habe richtig Angst gehabt. Ich habe, hallo, Hilfe, ist hier jemand, bla. So, und dann ging vorne und ich hatte das Glück, dass ich im allerersten Zug war. Das heißt, das ist der Zug vom Zugführer auch gewesen.
2: Oh, sehr gut.
0: Und ich werde niemals vergessen, das war ein Zugführer, komplett Berliner Schnauze. Der hat die Tür aufgemacht vom Zugführerwaggon, hat mich anguckt und meinte, was machst denn du hier? Und dann haben wir uns beide tatsächlich auch kaputt gelacht. Okay, und dann war das wie in so einem richtig geilen Film. Ich durfte dann in die Zugführerkabine. Er hat gesagt, ich kann dich jetzt hier nicht rauslassen, weil du bist halt mitten auf den Schienen. Die fahren dich halt um. Wir müssen jetzt noch warten, bis ich das Go bekomme. Und dann sind wir undercover. Er hat das Licht ausgelassen. Sollte ich mich so ein bisschen versteckt hinsetzen. An allen so Zugstationen vorbeigefahren. Und ich durfte dann über die Zugfahrerkabine in der nächsten Station aussteigen.
2: Du verarschst mich, Tobi.
0: Ja. Und das war meine Geschichte mit der Berliner S-Bahn. Und das Lustige war, ich bin halt auch zu spät zur Arbeit gekommen. Und das war, ich glaube, die haben sich gedacht, ich habe mir da, also so konnte ich mir das natürlich nicht ausdenken. Aber ja, das war schwierig.
2: Also nicht the walk of shame, sondern die Fahrt of shame.
0: Ey, also komplett, wirklich. Grüße an den Berliner S-Bahn-Fahrer, falls du jetzt gerade Spurentag und wach hörst. Es war mir eine Ehre. Es hat mir sehr viel Spaß gemacht.

0: Oh, ich weiß nicht, ob ich da vielleicht komplett ausgerastet wäre.
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0: Weil wenn wir ehrlich sind, wie kacke ist das? Ihr schreibt so eine Zwischenprüfung, seid einfach nur froh, dass das Ding jetzt vorbei ist, dieses ganze Lernen davor, die Wochen, Monate und so. Und dann heißt es plötzlich, wir müssen alles normal machen.
2: Ich würde auch ausrasten, ganz ehrlich. Aber genau das passiert gerade auch. Rund 1200 Pflege-Azubis und das auch noch hier in Sachsen-Anhalt. Die Prüfung wurde einfach für ungültig erklärt, weil Teile davon vorher geleakt waren. Heißt, der ganze Stress umsonst. Jetzt nochmal von vorne anfangen. Einfach richtig mies.
0: Warum das passiert ist, wird noch untersucht. Aber für die Azubis bleibt erstmal nur eins natürlich jetzt durchziehen. Wir drücken auch ganz, ganz doll die Daumen. Und falls ihr noch irgendwie Unterstützung braucht beim Lernen, weil das Ganze jetzt nochmal reinzuprügeln, ist natürlich auch nicht ohne. Kommissar Meiner ist vielleicht jetzt nicht die beste Hilfe, aber er ist eine Hilfe.
3: Hallo?
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3: Hier ist der Kommissar Meiner. Ich hatte nie eine Sprachabschlussprüfung, ja? Ich hatte nur eine ordentliche Abschussprüfung letztes Wochenende, kann ich euch sagen. Da habe ich mich so abgeschossen, dass ich kaum noch sprechen konnte, ja?
4: Hallo? Ausbürgerungsprüfung, Ding Dong! Die Kommune hat uns beauftragt, Leute wie dich, die aus dem Westen kommen, mal zu überprüfen.
5: Wie bitte? Das ist ja ungeheuerlich.
4: Pass auf jetzt, Frage 1. Wo kommst du denn her?
5: Naja, ursprünglich aus Osnabrück.
4: Falsch, du kommst aus Wessiland. Zweite Frage. Wie heißt es, wenn der Zeiger eine Viertelstunde vor oben steht?
5: Na, Viertel vor oben natürlich.
4: Falsch! Das heißt hier drei Viertel. Letzte Chance, also Frage. Bist du zu Ostern zu Hause oder an Ostern?
5: Na, an Ostern bin ich eigentlich immer zu Hause bei meiner Mutter.
4: So, durchgefallen.
5: Ah!
4: Ausbürgerungsbescheid wird zugestellt.
6: Ja, hallo? Geht's jetzt gleich los?
3: Hallöchen, Popöchen, hier ist Lady Chantal. Am liebsten mag ich ja die vom Finanzamt. Die haben erst gestern bei mir so eine schöne Tiefenprüfung gemacht. Oh, es klingelt. Es wird nur der Klempner sein. Ich nehme Rohr.
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0: 12:31 hier bei Spuni Tango Wach.
1: Schönen guten Morgen.
0: Wir schauen auf die Streets.
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1: My house.
0: Ach, guter Song.
1: Na, na, na, na, na, na.
2: Es gibt Stau. Auf der A2 Richtung Hannover.
0: So, zwischen Öxleben und Alsleben, 8 Kilometer nämlich stockender Verkehr an der Baustelle, 40 Minuten braucht er länger. 7 Kilometer Stau und stockender Verkehr wegen Bauarbeiten, 30 Minuten braucht er länger auf der A2 Richtung Hannover. Zwischen Pein und Hemelerwald, die A14 Richtung Magdeburg und Dresden wird zwischen Halle Ost und Halle Tornau mehrfach kurzzeitig wegen Markierungsarbeiten gesperrt, dadurch auch Stau und stockender Verkehr. Die A14 Abfahrt Halle Peißen Richtung Magdeburg, die sind auch gesperrt. Bitte Halle Ost abfahren, wenn ihr unterwegs seid. In Halle auch noch Stress auf der Magistrale und der B80 Höhe Remmankreuzstadt einwärts. Der tägliche Stau nämlich wegen Brückenarbeiten, 15 Minuten braucht er länger, und in Leipzig längere Staus unter anderem auf der Hans-Driehstraße oder auf der Bornachen- und Straße Ecke Goethe-Steig statt einwärts mit einer Verzögerung von 15 Minuten müsst ihr da auf jeden Fall rechnen. Die aktuellsten Blitzer auf der 38 Richtung Göttingen zwischen Kreuz Leipzig und Leipzig-Hohenhardt, in Halle in der Leipziger Chaussee statt einwärts und in Leipzig in der Lützowstraße Höhe Friedenskirche statt auswärts. Also schon ein bisschen was los. Falls ihr noch was habt, klingelt da durch 08021 und 4x die 0, oder schickt gerne WhatsApp rüber. Die Nummer gibt's auf sputnik.de. Dankeschön.
1: Also beim Wetter können wir uns auf jeden Fall nicht beschweren. Viel Sonnenschein gerade, es ist trocken, die Temperaturen auch schon zweistellig. 11 Grad haben wir in Halle in der Heide, 11 Grad auch in Merseburg am Südpark, genauso wie in Magdeburg am Stadtpark Rotehorn. Hier und da vielleicht so ein bisschen neblig, ansonsten verbreitet sonnig. Im Tagesverlauf kommen dann aber Wolken hinzu. Gegen Mittag könnte es dann auch nass werden, auch kräftige Gewitter können hinzukommen. Aber die Temperaturen, die werden wieder relativ warm. 21 Grad erreichen wir maximal.
0: Ja, und falls ihr jetzt vielleicht nicht vom Wetter wachgerüttelt wurdet, dann probieren wir es jetzt gleich nochmal mit einem Act, der dieses Jahr beim Sputnik Spring Break zum 5. Mal am Start ist. Und er steht auf jeden Fall für Mucke, die einen wachrüttelt. In knapp 6 Minuten geht's los.
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5: Also das Lied läuft rauf und runter.
1: Richtig geil.
3: Dein

0: Also ich habe mir sagen lassen, in 3 Tagen wird richtig einer weggedanced.
1: Gott, wie geil ist das denn bitte?
2: 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Festival zu Pfingsten.
0: Da geht's nämlich richtig los. Eröffnung, Sputnik Spring Break, ne? Freitag, alles drum und dran. Und am Samstag dann steht dieser Mann schon auf der Bühne. Jerome! Zum 5. Mal ist er dieses Jahr am Start. Samstag, wie gesagt, 11:30 auf der Clubstage für euch.
3: Ja, er hat auch schon richtig Bock, hat er uns verraten. Und so Vor- und Nachbereitung, ja, das gehört auch zum Job von einem DJ. Aber er hat gesagt, so auf dem Festival fühlt sich das gar nicht nach Arbeit an.
4: Beim Sputnik zum Beispiel gibt es ja super viel zu entdecken. Und ich finde es auch total super, dass die Vielfalt in der Musik auch so da ist. Also die Drum and Bass Stage, zumindest letztes Jahr war das so. Dann hast du natürlich dieses Techno-Zelt, dann hast du das, die Clubstages, wo ich dann ja auch mit vertreten bin, wo so alles irgendwie mit drin ist, also relativ kompliziert. Kommerziell.

0: jubeln und sich auf den Drop freuen und dann kommt's und es schießt nicht los und ich stehe da und denke so, oh fuck, das ist natürlich irgendwie maximal unangenehm.
1: Boah, ich finde solche Sachen, ne, so ein Fail, das ist ja schon unangenehm, aber dann auch noch vor tausenden Leuten.
2: Ja.
1: Aber
2: auch nur
1: passiert,
2: Mensch,
1: passiert, ja. Und das Set war deshalb safe nicht weniger fett.
2: Nein, und diesmal, er hat ja jetzt auch noch 4 Tage Zeit, um das zu überprüfen. Ne? Da kann er die ganz nochmal richtig checken und aufladen. Und wenn ihr sagt, ey, das will ich auf jeden Fall diesmal nicht verpassen, hammermäßig, dann gönnt euch noch ein Ticket. Meldet euch mal noch fix an, wir haben noch ein paar rumliegen.
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1: Ich saß auf der Couch und hab wirklich Rotz und Wasser geheult.
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3: Und ich weiß, dass das nicht nur daran lag, dass du dein Lieblingseis nicht gefunden hast im Supermarkt.
1: Nein, es lag daran, dass ich einen Film geguckt habe. Ein Drama über das Leben von Olivia Jones. Ich glaube, jeder hat ein Bild vor Augen, wenn ihr an sie denkt.
3: Ja, safe. Also, ne, eine Drag Queen, sehr groß, sehr bunt, viel Glitzer und diese Perücken und so auch immer voll.
1: Ganz genau, aber mir war irgendwie gar nicht bewusst, wie sie damals kämpfen musste, um das genau auszuleben.
3: Wir haben ja schon drüber gesprochen und ich habe ja auch immer gesagt, ich will mir den Film auf jeden Fall angucken, weil ich den auch auf TikTok und Social Media immer ganz viele Ausschnitte gesehen habe, die mich schon da sehr persönlich berührt haben. Ich kam aber noch nicht dazu. Was ich aber weiß, in dem Film kriegen wir auch Einblicke in die Kindheit von Olivia Jones oder genau gesagt von Oliver Knöbel. Olivia Jones ist ja eigentlich eine Travestie-Kunstfigur, ne?
1: Ganz genau. Und Oliver hatte damals schon, also als er richtig jung war, immer schon den Wunsch, so sich anders anzuziehen, Frauenklamotten auszuprobieren. Aber in damaliger Zeit, also es war so in den 80ern, kam das natürlich überhaupt nicht gut an. Ne? Die Nachbarschaft hat direkt getuschelt. Die eigene Mama hat ihn als widerlich und Abschaum bezeichnet. Fremde haben ihn verprügelt auf offener Straße und sogar die engsten Freunde sind da irgendwie nicht dazwischen gegangen, weil die sich auch schon ein bisschen für ihn geschämt haben. Also Olivia hat die Abneigung von gefühlt der ganzen Stadt oder dem kleinen Heimatdorf gespürt, eben häufig als Faust ins Gesicht.
3: Dann wurde sie aber zu einer Legende in Hamburg, St. Pauli und mittlerweile nicht nur dort. Wie hat sie das jetzt hingekriegt dann?
1: Naja, eigentlich ist es ganz, na was heißt simpel, schwierig geworden, aber das ist kurz gefasst, eigentlich hat sie nur durchgehalten. Also sie hat an sich geglaubt und in Hamburg an sich war es jetzt auch nicht so mega easy, in die Szene reinzukommen, aber sie ist einfach auf richtig gutherzige Leute gestoßen, die sie mit den richtigen Augen im richtigen Zeitpunkt gesehen haben. Deswegen lehrt der Film irgendwie auch so, wir müssen uns gegenseitig die Hand reichen, weil nur dann kann es auch ein Happy End geben.
3: Richtig schöne Message. Also, wenn ihr einen Film sehen wollt, der die harte Realität von Travestiten und Homosexuellen darstellt, klickt euch vielleicht mal rein in die ZDF-Mediathek. Da findet ihr den Film Olivia, also große Empfehlung von Bexen.
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0: 9 Uhr haben wir es hier bei Spinnertag wach.
1: Hallo.
0: Zeit für die News.
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0: Und zwar jetzt mit Alexander.
3: Nach dem Einsturz eines Mehrfamilienhauses in Görlitz wird nach 3 Menschen weiter gesucht. Polizeisprecherin Anja Leuschner sagte dem MDR, die Einsatzkräfte müssten mit äußerster Vorsicht vorgehen. Es trete Gas aus, das Gasleck befindet sich unter den Trümmern. Angrenzende Wohnhäuser wurden evakuiert. Bei 2 Vermissten gab die Polizei Entwarnung, die Feriengäste seien zum Zeitpunkt des Unglücks noch nicht angereist gewesen. Das Gründerzeithaus mit Miet- und Ferienwohnungen in Görlitz war gestern eingestürzt. Als Ursache wird eine Gasexplosion vermutet. Der Deutsche Städte- und Gemeindebund fordert, beim Ausbau des Zivilschutzes die Kommunen stärker einzubeziehen. Hauptgeschäftsführer André Berghager sagte dem Redaktionsnetzwerk Deutschland, die Funktionsfähigkeit des Bevölkerungsschutzes entscheide sich in den Städten und Gemeinden. Sicherheitsarchitektur müsse praxistauglich und gemeinsam mit den Kommunen entwickelt werden. Thüringens DRK-Chef Lars Oschmann erklärte im MDR, man müsse diejenigen stärker unterstützen und ausrüsten, die vor Ort oft ehrenamtlich im Einsatz seien, etwa Hilfsorganisationen und Feuerwehren. Bundesinnenminister Alexander Dobrindt will 10 Milliarden Euro für den Katastrophenschutz bereitstellen. Der Chef der DAK-Krankenkasse, Andreas Storm, hat die Bundesregierung aufgefordert, die geplante Pflegereform zu stoppen. Storm kritisierte im Redaktionsnetzwerk Deutschland vor allem, dass die Zuschüsse zur Eigenbeteiligung für die Heimbewohner faktisch gekürzt würden. Damit seien mehr Menschen auf Sozialhilfe angewiesen. Zudem würden Kommunen erheblich finanziell belastet.
0: Danke für die Infos.
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0: Auf der A2 Richtung Hannover zwischen Pein und Hebelerwald 6 Kilometer Stau und stockender Verkehr wegen Bauarbeiten. 30 Minuten braucht er länger. Die A14 Magdeburg bis Dresden wird zwischen Halle Ost und Halle Tornau mehrfach kurzzeitig wegen Markierungsarbeiten gesperrt. Dadurch auch Stau und stockender Verkehr. Die A14 Abfahrt Halle Peißen Richtung Magdeburg, die sind auch gesperrt. Bitte Halle Ost für euch abfahren. In Leipzig längere Staus unter anderem auf der Anstriestraße oder auf der Ragwitzer Straße stadteinwärts mit einer Verzögerung von bis zu 15 Minuten mehr. Genauso noch in Halle auf der Magistrale und B80 Höhe Rennbahnkreuz stadteinwärts. Da ist nämlich der tägliche Stau mal wieder angesagt. Die aktuellsten Blitze auf der 38 Richtung Göttingen zwischen Kreuz Leipzig und Leipzig Neuhart. In Alsleben in der Freistraße in Höhe Kreisverkehr. In Halle in der Leipziger Chaussee stadteinwärts und in Leipzig in der Lützowstraße und zwar Höhe Friedenskirche statt auswärts. Falls ihr noch was habt, klingelt da durch 08021 und 4x die 0 oder schickt gerne WhatsApp rüber. Die Nummer gibt's auf sputnik.de. Dankeschön.
1: Ordentlich Sonnenschein, nur von der Altmark bis zum Salzlandkreis, da gibt's auch Wolken. Trocken ist es und die Temperaturen, naja, die sind auf jeden Fall schon erträglich. 11 Grad in Halle an der Peisnitz, 11 Grad in Magdeburg an der Petrikirche und auch in Zwickau am Schwanteichpark haben wir 11 Grad. Anfangs vereinzelt auch noch nebelig, sonst verbreitet Sonne. Im Tagesverlauf kommen Wolken hinzu, gegen Mittag müssen wir hier und da auch mit Schauern und teilweise sogar Gewittern rechnen. Die Höchstwerte, die liegen zwischen 17 und 21 Grad.
0: Ach, das ist doch schön.
1: Die Gewitterchen, meinst du?
0: Nee, die 21 Grad generell.
1: Ach ja, die 21 Grad auch wunderbar. Also jetzt sind die auf jeden Fall noch ertragbar, die Temperaturen. Aber wenn ihr eigentlich so richtig heiße Temperaturen nicht ertragen könnt, dann freut euch auf jeden Fall auf die nächsten Tage.
0: Warum?
1: 28 Grad, 28 Grad, 26 Grad. Also gerade so ab
0: aber dann ist ja
1: Samstag,
0: richtig heiß.
1: Ja, so. Wird es richtig Zeit zum Schwitzen.
0: Ey, Zeit zum Schwitzen und Eis, Beste.

0: Es ist alles ein bisschen merkwürdig. Müssen wir jetzt für WhatsApp bald Geld bezahlen oder was?
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0: Aber hackt.
2: Ja, da kann man wütend werden, wenn man sowas hört. Aber erstmal, zuallererst, Entspannung.
0: Oh,
2: WhatsApp bleibt erstmal normal kostenlos, aber es gibt jetzt so ein neues Abo-Modell, nennt sich WhatsApp Plus, kostet 2,49 Euro im Monat. Wichtig hierbei aber, es ist komplett optional, also ihr müsst euch das nicht holen.
0: Ja, mit dem neuesten Update könnte euch das auch schon im Menü so aufgefallen sein. Die Frage ist natürlich, lohnt sich das überhaupt? Lucy macht sich für Sputnik halt immer schlau über alle Themen rund ums Netz und hat mit der ARD-Verbraucherredaktion gesprochen. Und du sagst jetzt, Lucy, für 30 Euro im Jahr ist das Abo dann doch etwas mau, ne?
3: Voll. Also es gibt wenig neue Funktionen. Eigentlich wird es nur hübscher. Also ihr könnt die App in 18 unterschiedlichen Farbtönen euch personalisieren. Und dann gibt es auch noch zusätzliche Designs fürs App-Icon, unterschiedliche Hintergründe und auch Special-Sticker.
0: Wow.
3: Aber ganz ehrlich, da finde ich ja eh die persönlichen immer geiler, die man so selber erstellt hat.
2: Ja, safe.
3: Was auch noch dazu kommt, sind neue Klingeltöne. Klingt für mich aber auch wie so ein Upgrade aus den 2000ern. Also weiß jetzt nicht so wirklich, wer jetzt hier heutzutage noch extra Geld für einen Klingelton hinlegt. Das Einzige, was ein bisschen praktisch sein könnte, ist, dass bei WhatsApp Plus dazu kommt, dass man die Möglichkeit bekommt, mehr als 3 Chats oben anzupinnen. Aber selbst da, also mir wäre es das Geld nicht wert.
2: Nee, mir auch nicht.
0: Also, ich finde das mit den Klingeltönen gar nicht so weit hergeholt. Das finde ich schon cool.
2: Ja, aber würdest du dafür wirklich im Monat 2,49 Euro ausgeben?
0: Weiß ich nicht, wenn das da immer so ein komplett cooles Paket gibt. Stell dir mal vor, du könntest dir so diese ganzen alten Klingeltöne wiederholen. Du wirst so bei WhatsApp angerufen, stehst irgendwo in der Bus oder Bahn und dann kommt so das...
2: Boah. Da krieg ich
0: und alle drehen sich um, denken sich so, boah, der hat einen Nokia 3310.
2: Ja, aber das wäre mir wirklich das Geld nicht wert.
0: Echt?
2: Tobi, dir schon, also wir müssen hier mal festhalten, Tobi ist eh so einer, der zahlt gerne für Abos. Der hat zum Beispiel auch YouTube ohne Werbung und zahlt dafür monatlich.
0: Ich fand das
2: wer
0: immer
2: zum
0: cool.
2: Teufel macht das?
0: Früher konnte man das doch noch so in der Fernsehzeitung kaufen, durch so Klingeltöne.
2: Ja, das
0: und dann
2: stimmt.
0: Hatte man so als Klingelton, ich bin dein Gummibär, ich bin dein Gummi und sowas. Das würde ich schon wieder cool finden. Das
2: also
0: ist so wieder... Es kommt doch alles wieder aus den 2000ern. Warum nicht auch die Klingeltöne?
2: Ja, ich merke schon. Ich habe mich immer gefragt, wer zum Teufel wird sich das holen? Aber ein Kandidat sitzt ja vor mir. Tobi holt sich das.
0: Schuldig.

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0: offiziell, Deutschland ist Europameister!
1: Hip, hip!
0: Hurra!
1: Hip, hip!
2: Hurra!
0: Und um es mal klarzustellen, die U17 im Frauenfußball hat im Finale tatsächlich die Französinnen besiegt mit 1:0 und bringt damit aus Nordirland den Pokal nach Hause, nach Deutschland.
1: Das ist schon extrem geil, ne? Und ich finde, das ist immer so, dass da hat man gar nicht auf dem Schirm, dass das überhaupt stattfindet. Alle reden jetzt über die Weltmeisterschaft in diesem Jahr, USA, Kanada, Mexiko, die Männer.
0: Ja.
1: Aber der Nachwuchs, der ist auch wichtig.
0: Das stimmt. Und auch Frauenfußball ist wichtig.
1: Ja.
0: Also von daher gut, dass sie das Ding nach Hause geholt haben. Die haben es vorgemacht, wie die Männer das nachmachen müssen.
1: Wäre nicht schlecht,
0: ne?
1: Wenn wir mal wieder auch gut Fußball spielen würden.
0: Einfach mal eine Scheibe abschneiden von den U17-Fußballerinnen.
1: So, also herzlichen Glückwunsch von uns, von Spundig Tag und Bach, von Bex und Tobi an unsere DFB-Junioren-Elf der Frauen. Ihr rockt das weiter.
0: Wuhu!

0: 39.
1: Hello.
0: Bex und Tobi hier bei Spontan wach. Wir schauen mal ganz kurz, was auf den Straßen so los ist. Heute ja ein bisschen was zu tun, vor allen Dingen, weil auf der A2 Richtung Berlin 9 Kilometer stockender Verkehr nach einem Unfall angesagt ist. Im Baustellenbereich 20 Minuten braucht er länger zwischen Allengersleben und Bornstedt. 20 Minuten auch länger durch Stau auf der A2 Richtung Hannover zwischen Uexleben und Alsleben. Auf der A2 Richtung Hannover auch zwischen Pein und Hemerlerwald stockender Verkehr 6 Kilometer wegen Bauarbeiten. 30 Minuten braucht er länger. Die A14 Magdeburg bis Dresden auch zwischen Halle Ost und Halle Tornau immer wieder kurzfristig gesperrt wegen Markierungsarbeiten. Dadurch auch Stau und stockender Verkehr. Bitte auch Halle Ost abfahren, weil die A14 Abfahrten Halle Peißen Richtung Magdeburg komplett gesperrt sind. Und Vorsicht auf der 38 Richtung Göttingen zwischen Hering und Nordhausen, da liegen Fahrzeugteile auf der mittleren Fahrspur. Die aktuellsten Blitzer, die haben wir auf der 38 Richtung Göttingen zwischen Kreuz Leipzig und Leipzig Neuhart, in Eisleben in der Freistraße, in Höhe Kreisverkehr, in Halle in der Leipziger Chaussee stadteinwärts und auf dem Magdeburger Ring Höhe Ebendorfer Chaussee Richtung der A14. Falls ihr noch was habt, klingelt da durch 08000 21 und 4 mal die 0. Oder ihr schickt gerne WhatsApp rüber, die Nummer gibt's auf sputnik.de. Dankeschön.
1: Sunshine in der Sputnik-Zone. Ein paar Wolken gibt's auch, von der Altmark bis zum Salzlandkreis, aber überall trocken. Und die Temperaturen, ja, die werden auch schon langsam mild. 13 Grad in Halle am Rheileck, 13 Grad auch in Magdeburg am Hafen, auch 13 Grad in Gardelegen am Stendaler Tor. Aber keine Sorge, es bleibt nicht bei 13 Grad. Es geht noch in die Höhe. Zwischen 17 und 21 Grad erreichen wir. Auf dem Brocken ist es ein bisschen frischer, da haben wir nur 10 Grad. Und heute ist es so ein Mix aus Sonne. Später kommen Wolken hinzu und gegen Mittag kommen eventuell auch Schauer und kräftige Gewitter on top.
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0: Am Wochenende ist soweit. Wir feiern gemeinsam auf der Halbinsel Poch bei Bitterfeld beim Sputnik Spring Break mit euch zusammen. Und wir haben hier noch ein paar Tickets für euch rumliegen.
1: Ja, gar kein Problem. Wir verschenken sie gerne. Ihr müsst doch nicht viel machen. Einfach nur anmelden, sagen, wer ist euer Festival Bestie und warum. Und mit ein bisschen Glück klingeln wir zurück.
0: Ja, und wie das klingt, das hört ihr mal in 10 Minuten.
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0: Na, wer hat auch Gänsehaut, wenn ich hier unsere Sputnik Spring Break Hymne hört? Zenas war das mit We Should Stick Together. Sehr gut, Tobi.
1: Ja.
0: Was anderes hätte ich auch nicht hören wollen. Und apropos Stick Together, zusammen ist Festival doch am schönsten, oder? Deswegen haben wir heute Morgen Johanna und Yannick Tickets geschenkt.
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1: Eins ist immer klar, schickt uns einfach eine Sprachnachricht, sagt uns, mit wem ihr gerne zum Sputnik-Spring wollt und warum, und mit ein bisschen Glück rufen wir euch dann zurück. Wie Johanna, mit ihr haben wir heute Morgen bei Yannick durchgeklingelt.
4: Hallo, hallo.
5: Hallo, na, schön, dass du rangehst, so früh am Morgen.
4: Hallo, Hanni, alles top.
5: Bist du gerade im Auto?
4: Ja, ich bin gerade im Auto auf dem Weg zur Arbeit.
1: Ich sage euch ehrlich, am liebsten würde ich gar nicht dazwischengrätschen, weil es so schön ist, euch zuzuhören. Aber Bex und Tobi sind auch am Start. Guten Morgen. Was ist denn dein

0: und breites gebauteste und bin halt immer die letzten 5 Minuten auf dem Spielfeld und mache da ab und zu mein Ding rein und deswegen sagen die Jüngsten von uns, das ist der Titan.
1: Maschine!
2: Das ist der Titan. am Ende können wir euch nochmal sagen, ihr braucht jetzt nicht irgendwie Titan oder so heißen, das ist völlig egal, aber ihr könnt auf jeden Fall noch zum Sputnik Springbreak vorbeikommen, ist gar kein Problem. Nächste Chance nehme ich wieder 16 Uhr in der Sputnik Homezone.
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0: Lady Gaga war das hier bei Sputnik Tag und Wach.
1: Ich dachte, du sagst jetzt Ladies and Gentlemen.
0: Ladies and Gentlemen, welcome to Sputnik Tag und Wach.
1: This was it.
0: Das war's ja.
1: Das war's wirklich jetzt.
0: Ja.
1: Ja, ist vorbei.
0: Nein, nur 51.
1: Nie wieder.
0: Nie
1: also
0: wieder für heute.
1: Edgy Spaß, man werdet uns doch nicht los, so einfach geht das nicht. Morgen früh ab 6 wieder ganz entspannt und heute heißt es eigentlich wirklich nur Wetter genießen.
0: Ja.
1: Traumwetter, muss
0: Traumwetter,
1: man
0: ja
1: sagen.
0: Traumwetter, ja, aber ich meine, im Wetterbericht stand ja, dass gegen Mittag vielleicht auch noch hier unter Schauer und Gewitter kommen sollen. Sieht jetzt gerade nicht danach aus.
1: Ich habe das Wetter auch gestern schon gewollt und kam nicht so richtig an.
0: Ja.
1: Deswegen, wir drücken die Daumen, dass es mal einfach schön bleibt. Genießt es, esst ein Eis mit für uns und dann hören wir uns morgen früh ab 6 wieder.
0: Ich freue mich drauf.
1: Bis dann.

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1: Nach dem Hauseinsturz in Görlitz werden noch immer 3 Menschen vermisst. Das wurde auf einer Pressekonferenz bekannt gegeben. Laut Polizei handelt es sich um 2 Frauen aus Rumänien im Alter von 25 und 26 Jahren und einen 48-jährigen Deutsch-Bulgaren. Seit dem Einsturz gestern Abend seien rund 140 Kräfte im Einsatz gewesen. Noch immer sorge ein Gasleck für Probleme. Rund 50 Anwohner mussten ihre Wohnungen verlassen. Der Deutsche Städte- und Gemeindebund fordert, beim Ausbau des Zivilschutzes die Kommunen stärker einzubeziehen. Hauptgeschäftsführer André Berghäger sagte dem Redaktionsnetzwerk Deutschland, die Funktionsfähigkeit des Bevölkerungsschutzes entscheide sich in den Städten und Gemeinden. Sicherheitsarchitektur müsse praxistauglich und gemeinsam mit den Kommunen entwickelt werden. Thüringens DRK-Chef Lars Oschmann erklärte im MDR, man müsse Hilfsorganisationen und Feuerwehren vor Ort stärker unterstützen. Bundesinnenminister Alexander Dobrindt will 10 Milliarden Euro für den Katastrophenschutz bereitstellen. Die Zahl der Angriffe auf Mitglieder von Parteien hat im vergangenen Jahr massiv zugenommen. Das geht aus einer Antwort der Bundesregierung auf eine Anfrage der AfD hervor. Danach registrierte die Polizei im vergangenen Jahr bundesweit 5.140 Straftaten, die sich gegen Parteirepräsentanten oder Mitglieder richteten. Ein Jahr davor waren es noch rund 3.700, 40% weniger. Am häufigsten attackiert wurde der Statistik zufolge die AfD. In den Jahren davor waren vor allem die Grünen betroffen.
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1: Nach dem Hauseinsturz in Görlitz wird damit gerechnet, dass die Suche nach Vermissten mindestens bis zum Abend dauert. Das wurde auf einer Pressekonferenz bekannt gegeben. Die Trümmer wurden per Hand abgetragen. Laut Polizei werden noch zwei Touristinnen aus Rumänien und ein Deutsch-Bulgare vermisst. Zwei Gäste einer Ferienwohnung waren zunächst ebenfalls gesucht worden. Sie waren zum Zeitpunkt des Einsturzes aber noch nicht angereist. Der Deutsche Städte- und Gemeindebund fordert, beim Ausbau des Zivilschutzes die Kommunen stärker einzubeziehen. Hauptgeschäftsführer André Berghegger sagte dem Redaktionsnetzwerk Deutschland, die Funktionsfähigkeit des Bevölkerungsschutzes entscheide sich in den Städten und Gemeinden. Sicherheitsarchitektur müsse praxistauglich gemeinsam mit den Kommunen entwickelt werden. Thüringens DRK-Chef Lars Oschmann erklärte im MDR, dabei müssten auch Hilfsorganisationen und Feuerwehren vor Ort unterstützt werden. Bundesinnenminister Alexander Dobrindt will 10 Milliarden Euro für den Katastrophenschutz bereitstellen. In Russland hat eine dreitägige Atomwaffenübung begonnen. Das Verteidigungsministerium in Moskau erklärte, es gehe um die Vorbereitung und den Einsatz von Atomwaffen im Fall einer drohenden Aggression. Am Morgen meldeten Russland und die Ukraine erneut gegenseitige Drohnenangriffe. Russland attackierte nach ukrainischen Angaben unter anderem den Donauhafen Ismail. Russland berichtete nach ukrainischen Angriffen von einem Feuer in einer Erdölverarbeitungsanlage bei Jaroslawl.
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1: Auf die neue Förderung für E-Autos hat es einen regelrechten Ansturm gegeben. Das Bundesamt für Wirtschaft und Ausfuhrkontrolle erklärte, eine Viertelstunde nach der Freischaltung des Förderportals heute Vormittag seien bereits mehr als 1.850 Anträge eingegangen. Die Förderung gibt es rückwirkend für Autos, die seit Jahresbeginn zugelassen wurden. Je nach Modell, Haushaltsgröße und Einkommen werden für den Kauf oder das Leasing eines Elektroautos oder eines Plug-in-Hybrids bis zu 6.000 Euro gezahlt. Nach dem Hauseinsturz in Görlitz wird damit gerechnet, dass die Suche nach Vermissten mindestens bis zum Abend dauern wird. Das wurde auf einer Pressekonferenz bekannt gegeben. Die Trümmer würden per Hand abgetragen. Laut Polizei werden noch zwei Touristinnen aus Rumänien und ein Deutsch-Bulgare vermisst. Zwei Gäste einer Ferienwohnung waren zunächst ebenfalls gesucht worden. Sie waren zum Zeitpunkt des Einsturzes aber noch nicht angereist. Die Zahl der Pflegebedürftigen in Deutschland hat im vergangenen Jahr die 6-Millionen-Marke überschritten. Das teilte der Spitzenverband der gesetzlichen Krankenkassen mit. 10 Jahre zuvor seien noch weniger als 3 Millionen Menschen als pflegebedürftig eingestuft worden. Verbandschef Oliver Blatt sagte, es sei grundsätzlich gut, dass der Zugang zur Pflege funktioniere. Der starke Anstieg stelle die Pflegeversicherung allerdings vor finanzielle und strukturelle Herausforderungen.
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1: Auf die neue Förderung für E-Autos hat es einen regelrechten Ansturm gegeben. Das Bundesamt für Wirtschaft und Ausfuhrkontrolle erklärte, eine Viertelstunde nach der Freischaltung des Förderportals heute Vormittag seien bereits mehr als 1.850 Anträge eingegangen. Die Prämie gibt es rückwirkend für Autos, die seit Jahresbeginn zugelassen wurden. Je nach Modell, Haushaltsgröße und Einkommen werden für den Kauf oder das Leasing eines Elektroautos bis zu 6.000 Euro gezahlt, für Plug-in-Hybride bis zu 4.500. Nach dem Hauseinsturz in Görlitz wird damit gerechnet, dass die Suche nach Vermissten noch bis in die Nacht dauert. Nach Angaben von Feuerwehr und THW werden die Trümmer per Hand abgetragen. Ortungsspezialisten seien mit Wärmebildkameras im Einsatz. Es bestehe weiter Gefahr durch ausströmendes Gas. Laut Polizei werden noch zwei Touristinnen aus Rumänien und ein Deutsch-Bulgare vermisst. Zwei zunächst vermisste Gäste einer Ferienwohnung waren zum Zeitpunkt des Einsturzes noch nicht angereist. Ingenieure werden weltweit zur Mangelware. Das geht aus einer globalen Studie des Personaldienstleisters Manpower Deutschland hervor. Danach gaben 73% der Arbeitgeber an, dass sie Schwierigkeiten hätten, qualifizierte Ingenieure zu finden. Besonders gesucht würden Bauingenieure für kritische Infrastruktur und Elektroingenieure etwa für den Netzausbau und für Rechenzentren.
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1: Den deutschen Wäldern geht es weiterhin schlecht. Das geht aus dem heute veröffentlichten Waldzustandsbericht hervor. Wie Bundeslandwirtschaftsminister Alois Rainer mitteilte, ist weiterhin nur jeder fünfte Baum gesund. Die Wälder hätten sich noch nicht von den Dürrejahren 2018 bis 2022 erholt. Trotz ungünstiger Wetterbedingungen im vergangenen Jahr habe sich ihr Zustand aber nicht mehr verschlechtert. Die Zahl der neu abgestorbenen Bäume sei sogar deutlich zurückgegangen. Das sei ein Erfolg des Umbaus zu klimaresistenteren Mischwäldern. Nach dem Hauseinsturz in Görlitz wird damit gerechnet, dass die Suche nach Vermissten noch bis in die Nacht dauert. Nach Angaben von Feuerwehr und THW werden die Trümmer per Hand abgetragen. Ortungsspezialisten seien mit Wärmebildkameras im Einsatz. Es bestehe weiter Gefahr durch ausströmendes Gas. Laut Polizei werden noch zwei Touristinnen aus Rumänien und ein Deutsch-Bulgare vermisst. Israel hat die meisten Boote der neuen Gaza-Hilfsflotte gestoppt. Der israelische Rundfunk meldete, die Marine habe mehr als die Hälfte der 57 Boote unter ihre Kontrolle gebracht. Etwa 250 Aktivisten seien festgenommen worden. Das israelische Außenministerium verwies zur Begründung auf die geltende Seeblockade des Gazastreifens. Die Organisatoren der Gaza-Hilfsflotte erklärten, lediglich 10 Schiffe seien noch auf dem Weg nach Gaza.
2: Dankeschön fürs Update.
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2: 1:01, wir schauen mal auf die Straßen in der Sputnik-Zone. A2 Richtung Hannover, zwischen Kreuz Magdeburg und Eilsleben, staustockender Verkehr an der Baustelle, dauert eine halbe Stunde länger. A9 Richtung Berlin, zwischen Eisenberg und Reußig, Stau 10 Minuten länger. Leipzig, Kreuzung Schönbachstraße an der Tabaksmühle, nach einem Unfall immer mal wieder kurzzeitig gesperrt. Und die Nossenbitzer für euch, A14 Richtung Magdeburg, Höhe Schkeuditz. Magdeburger Ring, Höhe Ebendorfer Chaussee Richtung A14. Ortsausgang Rosslar Richtung Sangerhausen. Ortsausgang Röderhof aus Richtung Halberstadt und Wernigerode am Schleifweg in beide Richtungen. Fehlt noch irgendwas? Staus oder Blitzer? Dann klingelt gern kostenlos durch. 08021 4x die 0. Oder ihr schickt einfach eine WhatsApp rüber. Nummer gibt's wie immer auf sputnik.de.
3: Sonne und Wolken gibt's heute im Harz und im Vorland, auch vereinzelt Regen. 18 Grad in Halle an der Moritzburg, auch in Magdeburg an der Grünen Zitadelle und 18 Grad in Erfurt am Dom. Morgen wenig Sonne, viele Wolken, da sind dann auch mal Regenwolken und Gewitter unterwegs und maximal 21 Grad. Am Donnerstag haben wir dann auch viele Wolken und teilweise Regen. So. Die Vorbereitungen fürs Sputnik Spring Raid, die laufen ja. Morgen ist ja quasi auch schon Anreise angesagt, sozusagen.
2: Stimmt.
3: Ich habe gestern, wie du mir befohlen hast, meinen Kofferraum leergeräumt und sehe da, was habe ich gefunden? Die Milchbrötchentüte vom letzten Jahr, noch voll und verschlossen. Ist jetzt nicht geschimmelt, ne?
2: Crazy, die wir uns für letztes Jahr einfach fürs Sputnik Spring Raid gekauft haben, um dann dort irgendwie uns über Wasser zu halten. Erstmal frage ich mich, wie kann eine Ordnung in einem Kofferraum sein, dass man das erst ein Jahr später feststellt? Das ist schon tragisch.
3: Ja, es ist wie Hermines Handtasche von Harry Potter.
2: Da ist alles drin. So, dann frage ich mich als zweites, was ist da drin?
3: Dass die nicht schimmeln.
2: Dass die nicht schimmeln. Und drittens würde ich gerne, dass du es heute noch während der Sendung hier testest.
3: Also, die halten uns auf jeden Fall über Wasser, wenn wir uns daraus ein Floß bauen.
2: Super.

0: Wir haben Seepferdchen auf jeden Fall.
1: Ja.
0: BTS mit Swim hier in der Sputnik Hometown. Und was, wir sollen jetzt für WhatsApp Geld bezahlen? Was ist denn da los?
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0: Nee, ganz ruhig, Leute. WhatsApp bietet seit neuestem so ein kostenpflichtiges Abo-Modell an, was man abschließen kann, aber nicht muss. 2,49 Euro im Monat. Mhm. Da gibt es WhatsApp Plus, wusste ich auch noch nicht, mit dem neuesten Messenger-Update. Da müsst ihr das auch auf eurem Handy dann quasi auch finden. Und Lucy macht sich für Sputnik Hype ja immer schlau über alle Themen rund ums Netz und hat mit der ARD-Verbraucherredaktion gesprochen. Erstmal moin, Lucy.
3: Hello.
4: Ja, du sagst, für 30 Euro im Jahr ist das Abo dann doch ein bisschen mau, ne?
3: Voll. Also es gibt wenig neue Funktionen. Eigentlich wird es nur hübscher. Mhm. Also ihr könnt die App in 18 unterschiedlichen Farbtönen euch personalisieren. Und dann gibt es auch noch zusätzliche Designs fürs App-Icon, unterschiedliche Hintergründe und auch Special-Sticker. Aber ganz ehrlich, da finde ich ja eh die persönlichen immer geiler, die man so selber erstellt hat. Was auch noch dazu kommt, sind neue Klingeltöne. Klingt für mich aber auch wie so ein Upgrade aus den 2000ern. Mhm. Also weiß jetzt nicht so wirklich, wer jetzt hier heutzutage noch extra Geld für einen Klingelton hinlegt. Das Einzige, was ein bisschen praktisch sein könnte, ist, dass bei WhatsApp Plus dazu kommt, dass man die Möglichkeit bekommt, mehr als 3 Chats oben anzupinnen. Aber selbst da, also mir wäre es das Geld nicht wert.
4: Nee, 30 Euro im Jahr. Ich hatte auch gerade diesen Crazy Frog irgendwie im Kopf hier vom Yamba-Spar-Abo.
0: Vor allem, wenn du oben diese noch mehr Chats anpinnst.
4: Das macht dich doch noch wahnsinniger. Ja. Da brauchst du ja gar nicht anpinnen.
0: Würde ich gerade sagen.
4: Ja, kannst du es erlassen.
0: Am besten noch in deren Reihenfolge, wie sie eh gewesen sind, die Chats.
4: Ja, okay, also da bleiben wir wohl beim Basis-Account. Der soll, by the way, auch in Zukunft uneingeschränkt, kostenlos, nutzbar bleiben. Top.
0: Klar, ihr bezahlt nur mit euren Daten.
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0: Ein Hoch auf die Technik. Siehst du ja, Bildschirm ausgefallen und dann kommt sofort ein Kollege vorbei und fixt hier alles. Da waren so viele Kabel zu sehen. Ich habe gedacht, das kann eigentlich nur schief gehen, aber die haben ja Ahnung. Das ist ja nicht so wie bei uns. So, ja. Dann werfen wir mal einen Blick auf die Straßen in der Sputnik-Zone. Um 14.30 Uhr, Nathalie und Simon hier, A2 Richtung Hannover, zwischen Kreuz Magdeburg und Allerengersleben, staustockender Verkehr, kaputter LKW, Dreiviertelstunde dauert es länger, haltet da auf jeden Fall durch. A2 Richtung Hannover, zwischen Peine und Lehrte Ost, 4 Kilometer staustockender Verkehr, vor der Baustelle plus 15 Minuten. A9 Richtung Berlin, zwischen Eisenberg und Preußig, Stau, 10 Minütchen dauert es länger. Dann haben wir einen Unfall auf der A36 Richtung Braunschweig, Höhe Heum. Und in Leipzig, Kreuzung Schönbachstraße, an der Tabaksmühle, nach einem Unfall immer wieder kurzzeitig gesperrt. Die neuesten Blitzer für euch. A14 Richtung Magdeburg, Höhe Schkeuditz. Magdeburger Ring, Ebendorfer Chaussee Richtung A14. Ortsausgang Roßla stehen sie Richtung Sangerhausen. Dann Ortsausgang Röderhof. Ah, jetzt ist der Bildschirm wieder aus. Aus Richtung Halberstadt. So, drüben. Ich habe es mir auf deinem anderen Bildschirm auch nochmal angemacht. Und Wernigerode am Schleifweg in beide Richtungen. Fehlt noch irgendwas? Staus oder Blitzer? Dann klingelt gern kostenlos durch 08021 4x die 0 oder ihr schickt einfach eine WhatsApp rüber. Nummer gibt's wie immer auf sputnik.de.
1: Sonnewolken sind am Start, vereinzelt im Harz und im Vorland auch mal Regen. 19 Grad in Magdeburg am Opernhaus, auch in Halle an der Silberhöhe und 17 Grad in Naumburg an der Vogelwiese. Morgen dann wenig Sonne, viele Wolken, teilweise Regen und maximal 21 Grad. Na, dann geht's mal ab durch den Dienstag, Leute.
0: Let's go.
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0: Drop Dead ist ganz neu von Olivia Rodrigo. Nices Teil. So, und egal, ob auf Konzerten, Festivals, Stadien. Die Schlange vor den Damenklos, die ist immer ewig lang, während die Herren der Schöpfung immer direkt reinspazieren können. Stimmt. Eine Politikerin, die sagt jetzt, das ist Absicht und dagegen muss was getan werden.
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0: Da erleben wir ja auch regelmäßig, ne? Gerade auch so Konzerte oder sowas.
2: Immer. So immer. Also jetzt auch bei Konzerten, die so in Arenen stattfinden oder in Stadien oder so, das ist unfassbar. Also wenn ich schon sehe, dass meine Freundin sich da irgendwo anstellen muss, weil die irgendwie mal pinkeln muss oder so, das tut mir richtig leid.
0: Ja, in Pausenzeiten so gar keine Chance. Ich gehe dann meistens immer, wenn die Veranstaltung läuft, so, weil da weiß ich immer, habe ich ein bisschen Leerlauf da auf dem Klos. Ja, woran liegt es? An der Bauverordnung. In der gibt es eine Mindestanzahl an Toiletten in öffentlichen Gebäuden und da stehen Männer mehr Toiletten zu als, oder beziehungsweise haben da mehr Toiletten als Frauen. Auch weil es neben den Kabinen eben noch diese Urinale gibt. Die brauchen ja auch weniger Platz, ne?
2: Safe und trotzdem unfair, deswegen weniger Damenklos zu bauen. Gerade weil Frauen, klar, mehr Zeit auf Toilette auch brauchen, weil die auf Kabinen angewiesen sind. Periode, Schwangerschaft, Betreuung von Kindern. Das fällt oft immer noch auf Frauen zurück. So, das ist halt, das zählt ja alles damit rein. Und in anderen Ländern wie Schweden oder den USA haben sich jetzt diese Unisex-Toiletten bewährt. Und in Bayern wurde jetzt ein Antrag auf Anpassung beim Bauministerium gestellt. Der liegt jetzt quasi auf dem Tisch und es klärt sich, ob es für alle zukünftig gebauten Gebäude neue, gerechtere Regelungen da geben sollte. Ich finde das ja auch, du kennst das ja auch vielleicht, ne, von so Konzerten. Zum Beispiel letztens, als ich bei den Imagine Dragons war in Hamburg. Das war in dem großen Stadion vom HSV. Und da war es dann auch so, dass die Frauenklos, das war unfassbar lang, die Schlangen. Dann kommen die Frauen natürlich alle auch in die Männerklos mit rein.
0: Ja, mache ich auch.
2: Safe, absoluter normaler Move, kann ich absolut verstehen, ist aber tatsächlich auch unangenehm als Typ.
0: Ja, weil wenn du dich da hinstellst, gucke immer, ob da überhaupt jemand am Urinal steht. Wenn nicht, dann husche ich da mal durch.
2: So, und deswegen, also auch für die Typen scheiße, wenn dann die Klos sich da geteilt werden und dann kommen da alle Leute da rein und dann drängt sich das da und sowas.
0: Hast du Angst, dass jemand lacht oder was?
2: Naja, das ist halt, manchmal stehst du dann halt im Schatten. So, Leute, also baut mal ein bisschen was um.
0: Ja, doch, wirklich.
2: So, für alle. Ansonsten... sind wir mal gespannt und gucken da mal.
0: Spricht ja eigentlich nichts dagegen, wir wollen alle dasselbe, pinkeln.
2: Unter anderem. Jetzt Lieblingsmucke.
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0: Nee, ist eigentlich schon ganz gut sogar, dass ich letzter Platz beim Bowling geworden bin. Mhm. So, es kann quasi dann nur noch besser werden. Mhm. Außerdem, ich hatte auch ein bisschen Gegenwind. So die Sonne, da habe ich auch ein bisschen reingeschaut. Ach, so, dann diese Handverletzung, die spielt ja auch noch mit rein. Ist ja auch noch nicht ganz abgeheilt.
1: Von damals noch. Mhm.
0: Ja, ja. Und dafür war das eigentlich, wenn man es mal so sieht, eine Champions League verdächtige Leistung.
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1: Ja, so kann man ein Versagen natürlich auch zum Gewinn rumwurschteln.
0: Nein.
1: Geil, bei uns wird gerappt jeden Tag, Leute, und ihr seid da maßgeblich dran beteiligt. Wir haben jeden Tag eine andere Kategorie und von euch kommen dann immer die Wörter rübergeschickt per WhatsApp-Nummer, steht auf sputnik.de, und Simon darf die dann alle spontan verbasteln für seinen Freestyle-Rap. Gestern hatten wir die Kategorie Dinge, die man sich schönredet, und manches kann man sich einfach nicht mehr schönreden. Meine Laune vor dem ersten Kaffee: zu spät ins Bett gehen. Die neue Delle am Auto: nicht frisch kochen, sondern ständig bestellen. Sein eigenes Gewicht: das Wäschechaos zu Hause. Der Stau vor mir: kann man doch prima das Wetter genießen. Ah. Den eigenen Kontostand: zum

0: Glück nicht im Dispo, die Massephase beim Training und im Alter immer vergesslicher werden.
1: Ist alles gar kein Problem.
0: Ja.
1: Das muss man ja auch erstmal so machen.
0: Genau.
1: Und so können.
0: So.
1: Ist ja gar kein Ding, oder?
0: Ich find's nicht schlimm.
1: Okay. Hier ist Simon. Alles andere hier ist passé. Aber immer gut meine Laune vor dem ersten Kaffee.
0: Ja?
1: Deswegen kann ich mich selbst gerne im Spiegel sehen und ist auch gar kein Problem, jetzt immer zu spät ins Bett zu gehen.
0: Nee.
1: Ich gehe raus und dreh das Radio laut, Bro, und freue mich über die neue Delle hier am Auto.
0: Warum?
1: Ist gar kein Ding. Ey, gib mir her diese ganzen Dellen. Ich muss nicht frisch kochen, sondern kann auch ständig bestellen.
0: Oh,
1: das mache ich ab und zu mal.
0: Okay.
1: Das ist ganz schlicht. Ich habe auch kein Problem mit meinem eigenen Gewicht. Was arbeiten. Ich mache auch gerne mal eine Pause. Ist doch gar nicht so schlimm da mit dem Wäschechaos zu Hause. Ich gucke raus und sehe das Wetter sprießen. Der Stauraum ja top. Da kann ich prima das Wetter genießen.
0: Schön.
1: Das ist der Typ, der rappt und er ist froh, denn der hat einen eigenen Kontostand. Zum Glück nicht im Dispo.
0: Noch nicht.
1: Ja, das Rappen-Ding ist hier mein Ding. Und die Massephase ist cool hier, noch beim Training.
0: So,
1: ich weiß, ich gehe durchs Leben und werde später sterben, aber so kann ich im Alter erstmal ein bisschen vergesslicher werden. Yeah.
0: Ja, dann hat das Ganze noch was Positives.
1: Oder?
0: Ja, dann kann man das Elend vergessen hier.
1: Da vergesse ich mal, dass ich mal schlecht gerappt habe.
0: Ja.
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0: Neue Klingeltöne, neue Designs oder Hintergründe in der App, all das bekommt ihr mit dem neuen Bezahlabo von WhatsApp. Ich sag ja, für 2,49 Euro im Monat lohnt sich das nicht. 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
1: Ich fände das cool. Stell dir mal vor, du rufst mich an über WhatsApp.
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1: Ich würde den extra lange in der Bahn laufen lassen, weil alle so denken, oh krass, der hat so ein altes Nokia. Und ich würde es für euch, aus Recherchezwecken, für die Wissenschaft, würde ich das ausprobieren, ob sich das lohnt.
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1: Den deutschen Wäldern geht es weiterhin schlecht. Das geht aus dem heute veröffentlichten Waldzustandsbericht hervor. Wie Bundeslandwirtschaftsminister Alois Rainer mitteilte, ist weiterhin nur jeder fünfte Baum gesund. Die Wälder hätten sich noch nicht von den Dürrejahren 2018 bis 2020 erholt. Trotz ungünstiger Wetterbedingungen im vergangenen Jahr habe sich ihr Zustand aber nicht mehr verschlechtert. Die Zahl der neu abgestorbenen Bäume sei sogar deutlich zurückgegangen. Das sei ein Erfolg des Umbaus zu klimaresistenteren Mischwäldern. Sachsen will nach Jahren des Lehrermangels künftig wieder Lehrerstellen abbauen. Als Grund nannte Kultusminister Konrad Clemens deutlich sinkende Schülerzahlen. Die neue Lehrerbedarfsprognose sehe deshalb vor, dass bis zum Schuljahr 2040/41 rund 4.600 Stellen wegfallen sollten. Schließungen von Schulen wolle die Landesregierung aber möglichst vermeiden. Geplant ist laut Clemens auch in Klassenstufe 3 eine Stunde mehr Sachunterricht und in Klassenstufen 4 eine dritte Sportstunde einzuführen. Nach dem Hauseinsturz in Görlitz wird damit gerechnet, dass die Suche nach Vermissten noch bis in die Nacht dauert. Nach Angaben von Feuerwehr und THW werden die Trümmer per Hand abgetragen. Ortungsspezialisten seien mit Wärmebildkameras im Einsatz. Es bestehe weiter Gefahr durch ausströmendes Gas. Laut Polizei werden noch zwei Touristinnen aus Rumänien und ein Deutsch-Bulgare vermisst.
2: Dankeschön fürs Update.
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2: 3 nach 3, wir schauen mal auf die Straßen in der Sputnik-Zone. A2 Richtung Hannover zwischen Irxleben und Allerengersleben. Stau, stockender Verkehr, kaputter LKW, halbe Stunde dauert's länger. Haltet da auf jeden Fall durch. A2 Richtung Hannover zwischen Peine und Lehrte Ost. 4 Kilometer Stau, stockender Verkehr vor der Baustelle. Viertelstunde dauert's länger. Stau A9 Richtung Berlin zwischen Eisenberg und Reußig. A36 Richtung Braunschweig, Höhe Holm, da klemmt's nach einem Unfall. Achtung, A38 Richtung Leipzig zwischen Eisleben und Querfurt. Da liegt eine Leitbarke auf allen Fahrspuren in der Baustelle rum. Kaputter LKW noch. A38 Richtung Leipzig zwischen Leuna und Kreuz-Rippachtal, dadurch Stau, und in Leipzig haben wir die Kreuzung Schönbachstraße an der Tabaksmühle, Unfall immer wieder kurzzeitig gesperrt. Die neuesten Blitzer für euch, Halle, Leipziger Chaussee Richtung Leipzig, Magdeburger Ringhöhe, Ebendorfer Chaussee Richtung A14, dann Ortseingang Röderhof aus Richtung Halberstadt, Wernigerode am Schleifig in beide Richtungen und am Ortseingang Wurzen aus Richtung Falkenhain. Fehlt noch irgendwas, Staus oder Blitzer, dann klingelt gern kostenlos durch, 08021 4x die 0, oder ihr schickt einfach eine WhatsApp rüber, Nummer gibt's wie immer auf sputnik.de.
3: Sonne und Wolken gibt's heute, vereinzelt auch mal Regen, vor allem in Richtung Harz und Vorland. 19 Grad in Magdeburg an der Sternbrücke, 20 Grad in Halle am Eselsbrunnen und 18 Grad in Dresden am Elbufer. Morgen ein wenig Sonne, viele Wolken, auch da immer mal Regen, gegen Nachmittag und abends auch mal Gewitter, das Ganze bei 21 Grad. Donnerstag bleibt's eher bewölkt und teilweise Regen. Na dann, geht's mal ab durch den Dienstagnachmittag.
2: Ach, geht.

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0: the dark. Klock, klock, ganz neu, Out of the Dark. Und was ich ja jetzt krass finde, da wird extra jemand aus der Rente geholt, ja? Mhm. Damit wir hier die WM nicht verkacken.
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0: Das musst du mir jetzt aber mal erklären, Simon, wie das geht.
2: Das ist wirklich eine crazy Meldung. Die ist jetzt noch nicht zu 100% safe, aber es gibt sehr viele Medienberichte. Die Sportschau hat eben auch schon berichtet, Julian Nagelsmann will Manuel Neuer zurückholen und zur Nummer 1 bei der WM machen. Und das war vorher immer nur die ganze Zeit ein Gerücht. Es ist natürlich super krass, weil Manuel Neuer ja zurückgetreten ist, in der Nationalmannschaft gar keine Rolle mehr gespielt hat. So, dann durfte endlich mal sein Nachfolger Ter Stegen ran, der sich aber dann wieder verletzt hat. So, jetzt hat sich aber Nagelsmann gedacht, irgendwie will ich Weltmeister werden und anscheinend reicht mir das, was wir auf der Torwartposition gerade haben, nicht aus. Und hat die ganze Zeit wohl an Manuel Neuer rumgebaggert. Ob er denn damit einspringen würde. Und es sieht wirklich so aus, als ob er sein großes Comeback bei der WM feiert. Ich muss sagen, ich find's sportlich gesehen einen krassen Move, weil ich
0: gab es sowas schon mal?
2: Ja, also so Comebacks auf jeden Fall. Aber das ist jetzt echt krass diskutiert, weil, also ich muss sagen, einerseits ist es sportlich, kannst du eigentlich keinen besseren im Tor haben. Aber es gibt zum Beispiel, die Sportschau hat extra unten drunter unter dem Instagram-Beitrag einen Button gemacht für Oliver Baumann. Denn Oliver Baumann war der die ganze Zeit jetzt im Tor stehen durfte und sich schon so ein bisschen sicher gewogen hat, diese WM spielen zu dürfen, weil er wirklich eine super Leistung gebracht hat. Und da gibt es extra so einen Olli Baumann tut mir leid Button. Den haben alleine jetzt schon 12.000 Menschen geklickt, weil die sagen, ey, geht gar nicht. Und die Kommentare unten drunter, ich kann die auch super verstehen, sind zum Beispiel, Kommunikationsstil von Nagelsmann leider absolut nicht eines Bundestrainers würdig. Oder Nagelsmann kommuniziert schlechter als Merz, ist das crazy. Solche Dinger. Und auch Leute, die sagen, ey, ich finde das auch von Neuer nicht in Ordnung. Er ist zurückgetreten, Baumann übernimmt und kurz vor der WM hat Neuer doch wieder Bock auf Nationalmannschaft. Und zack, ist er wieder die Nummer 1. Und jetzt wird natürlich riesig diskutiert. Ich verstehe das auch.
0: Ja.
2: So, und Julian Nagelsmann hat jetzt immer so ein bisschen Kritik abbekommen, weil er zum Beispiel auch die ganzen Stuttgarter hatten gefordert, Dennis Undorf hätte spielen lassen sollen. Und es ist ihm so auf die Nerven gegangen, dass er gesagt hat, nee, der kommt ja ab und zu mal rein und das ist auch gut so. Und das reicht auch völlig aus. Und man merkt halt, dass er so ein bisschen kurzatmiger wird in seinen Antworten. Aber klar, wenn du hier 84 Millionen Menschen hast, die alle auch Bundestrainer sein wollen und können und davon ausgehen, dass sie es auch besser wären als Julian Nagelsmann, dann muss er natürlich sehr viel dieser Kritik aushalten.
0: Also ich bin sehr gespannt, ob auch die Puste durchhält, ne, von so einem berenteten Torhüter.
2: Naja, der steht ja nur im Tor, der muss nur von links nach rechts springen. Ich sag mal, der hat noch ein bisschen mehr Ausdauer.
0: Ach, der ist doch schon mal ein bisschen in die Mitte gerannt.
2: Aber ich sag dir das, wenn er da einmal verkackt, ne, dann brennt der Baum.
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0: I'm.
1: Ja, also wenn der Papst 6-7 macht, dann ist der Trend wirklich überall angekommen. Sputnik Homezone, wir sind's, Natalie und Simon, und das ist ein richtig heiliger Trend, Mensch.
2: Absolut, ich habe es jetzt erst im Urlaub gemerkt, in Paris, da laufen Kinder quer durch die City und rufen die ganze Zeit 6-7, mhm, und machen dabei immer diesen Move mit der Hand. Also bei
1: wie
2: den,
1: so eine Waagschale, so hoch, runter, hoch,
2: genau,
1: so.
2: Genau, bei den beide Hände hoch und runter bewegt werden. Ja, ja. Was übrigens in der Gebärdensprache, also habe ich es gelesen, bin ich mir jetzt nicht sicher, ob es wirklich stimmt, die Bedeutung Hoden ist.
1: Ah, gut zu wissen.
2: Deswegen wird die Story jetzt gleich noch lustiger. Eine Gruppe Besucher hat jetzt den Papst Leo den 14. getroffen und ihn gefragt, ob er auch mal die 6-7-Geste machen würde. Hat er gemacht und man hat dabei gesehen, dass er gar nicht wusste, was das eigentlich bedeutet.
1: Ja, sowas ist nie gut, ne?
2: So, das Ding geht jetzt komplett durchs Netz. So, die haben ihn übelst gefeiert. Naja, hoffentlich findet Leo, der Teilzeit-Tarzan, das jetzt nicht so cringe. Ansonsten sei er Schere und dann, 6-7 auf jeden Fall. Der Papst macht 6-7.
1: Ja, low-key weird, Alter.
2: Ja, das musst du aber erstmal checken. So, jetzt wird's nice und Stein. Kenya Grace mit Strangers.

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0: 15.29 Uhr, Sputnik kaum Sonne am Start. Wir werfen mal einen Blick auf die Straßen in der Sputnik-Zone. Mit uns Nathalie und Simon. A2 Richtung Hannover zwischen Irxleben und Allerengersleben. Stau, stockender Verkehr, kaputter LKW. 20 Minuten dauert's länger. A2 Richtung Hannover zwischen Peine und Lehrte Ost. 4 Kilometer anstehen vor der Baustelle. Viertelstunde dauert's länger. Und einen kaputten LKW haben wir noch auf der A38 Richtung Leipzig zwischen Leuna und Kreuz-Rippachtal. Die neuesten Blitzer für euch. B2 Drossdorf Richtung Gera, Halle, Leipziger Chaussee Richtung Leipzig, Magdeburger Ringhöhe, Ebendorfer Chaussee Richtung A14, dann Wernigerode am Schleifweg in beide Richtungen und am Ortseingang Wurzen aus Richtung Falkenhain. Fehlt noch irgendwas? Staus oder Blitzer? Dann klingelt gern kostenlos durch 08021 4 mal die 0 oder ihr schickt einfach eine WhatsApp rüber. Nummer gibt's wie immer auf sputnik.de.
1: Sonne und Wolken gibt's im Wechsel, Richtung Harz und Vorland auch mal Regen. 20 Grad in Magdeburg am Stadtpark Rotehorn, auch in Halle am Rheinischen Platz und 18 Grad in Gardelegen am Ruhrland. Morgen dann wenig Sonne, viele Wolken, teilweise Regen, gegen Nachmittag und am Abend auch mal Gewitter und da werden's maximal 21 Grad. Und jetzt wird gerappt. Schon wieder 15:30.
0: Was hier los?
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1: Alte Milchbrötchentüte aus dem letzten Jahr.
0: Ja, die Story müsstest du aber nochmal erzählen.
1: Die habe ich gestern in meinem Kofferraum gefunden. Simon hat mir gesagt, ich soll den Kofferraum leer machen, damit alle Sachen reinpassen. Das habe ich gestern natürlich erledigt und dabei habe ich die Milchbrötchentüte vom letzten Jahr vom Sputnik Spring Break gefunden, ohne Schimmel und sogar noch ein bisschen fluffig.
0: Ja, also ich hinterfrage deinen Kofferraum-Aufräumstatus. Finde es aber auch gut, dass ich das vorher gesagt habe.
1: Ja, ich sage dir nicht, was ich da noch gefunden habe.
0: Nee,
1: ja,
0: ich will es gar nicht wissen. So Leute, was Sputnik Spring Break-Dinge suchen wir heute? Also es kann von der Mainstage über, keine Ahnung, Dinge, die ihr mitnehmen würdet sein, bis zu...
1: Auf dem Zeltplatz, ja. Irgendwas.
0: Wir müssen es doch jetzt nicht in den Kopf zerbrechen. Das ist doch nicht unser Job hier.
1: Wir suchen Dinge beim Sputnik Spring Break Festival, was ja morgen quasi so langsam losgeht. Ne? Da ist ja dann Anreise. Schickt's mal rüber per WhatsApp. Nummer steht auf sputnik.de. Und dann machen wir schon mal so ein Pre-Festival-Rap.

0: Morgen startet die Anreise zum Sputnik Spring Break 2026 und den Weg dahin, ja, den machen wir uns schick mit ein bisschen Freestyle.
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0: Da ist heute nämlich die Kategorie Dinge beim Sputnik Spring Break Festival. Caro aus Hermsdorf hat Trichtern geschickt. Ja. Pepe aus Leipzig, eine Gießkanne, die günstigste Campdusche der Welt. Sehr schlau. Geil. Doreen aus Merseburg, regenbogenfarbene Kondome mit Tutti-Frutti-Geschmack. Mmh, wunderbar.
3: Okay.
0: Und die anderen Vorschläge, die kriegst du auf dem Schmierblatt. Geil, Simon, dann kannst du uns ja richtig schön in Festivalstimmung schon mal bringen.
3: Mach ich. Und zwar ja? Ab jetzt.
0: Faltbarer Bollerwagen, Knicklichter, Einwegkamera, eine Gießkanne, die günstigste Campdusche der Welt, Dinosaurier-Einteiler, die ein oder andere Bong, regenbogenfarbene Kondome mit Tutti-Frutti-Geschmack,

0: Knicklichter. Ach, da merkst du, guck mal, wir haben ja alles da. Ja. Zum Beispiel auch da hinten eine Einwegkamera. Oh, und außerdem haben wir ziemlich viel Geld und eine Gießkanne. Die günstigste Campdusche der Welt. Ey, wir ziehen über den Campingplatz und es geht gleich weiter. Meine Kumpels sind Dinosaurier-Einteiler. Wir gehen zu einer Gruppe und die hören da hinten einen Song. Ja? Und das haben die denn da, die eine oder andere Bong.
1: Oha.
0: Was hat denn der eine Typ da am Sack? Regenbogenfarbene Kondome mit Tutti-Frutti-Geschmack.
1: Das klebt.
0: Das ist komisch, ey. Was will er uns versichern? Ich gehe lieber zu der anderen Gruppe dahinter, denn die sind da am Trichtern. Ich glaube, der eine Bruder da, der muss doch pissen.
1: Ja?
0: Hat ein 5-Liter-Fass als Kopfkissen.
1: Oh,
0: er pinkelt aber nicht in den Schnee, nee, in den Beutel. Fertig, Kartoffelpüree. Okay.
1: Ja, den kannst du dir dann gerne schmecken lassen. Ich bin raus.
0: Ja, ich auch.
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1: 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Bei der Suche nach drei Vermissten haben in Görlitz Rettungshunde an Trümmern des eingestürzten Hauses angeschlagen. Wie eine MDR-Reporterin berichtet, werden diese Stellen nun mit Sonden genauer geprüft. Ausströmendes Gas behindert weiter die Arbeit der Einsatzkräfte. Trümmerteile müssen von Hand abgetragen werden, um mögliche Gasansammlungen in Hohlräumen aufzulösen. Weil das Gasleck direkt unter dem Haus liegt, versuchen die Stadtwerke nun, die unterirdische Leitung an anderer Stelle abzudichten. Als das Haus gestern einstürzte, sollen sich drei Personen darin aufgehalten haben. Sachsen will nach Jahren des Lehrermangels künftig wieder Lehrerstellen abbauen. Als Grund nannte Kultusminister Konrad Clemens deutlich sinkende Schülerzahlen. Die neue Lehrerbedarfsprognose sehe deshalb vor, dass bis zum Schuljahr 2040/41 rund 4.600 Stellen wegfallen sollen. Schließungen von Schulen wolle die Landesregierung aber möglichst vermeiden. Geplant ist laut Clemens auch in Klassenstufe 3 eine Stunde mehr Sachunterricht und in Klassenstufe 4 eine dritte Sportstunde einzuführen. Thüringens mittelständische Wirtschaft liegt bei der Produktivität im Bundesvergleich auf dem letzten Platz. Das geht aus einem Bericht des IFO-Instituts hervor. Hauptgründe seien zu wenige Investitionen und der sich verschärfende Fachkräftemangel. Unternehmenschefs fänden auch häufig keine Nachfolger. Gut schnitt Thüringen dem Bericht zufolge bei der Zusammenarbeit von Unternehmen mit Forschungseinrichtungen wie Universitäten ab.
2: Dankeschön fürs Update.
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2: 2:04, wir schauen mal auf die Straßen in der Sputnik-Zone. A2 Richtung Hannover zwischen Oerxleben und Allerengersleben. Stau, stockender Verkehr, kaputter LKW, 20 Minuten länger. Dadurch auch Stau auf der Umfahrung durch Oerxleben. A2 Richtung Hannover zwischen Peine und Lehrte Ost. 4 Kilometer Stau und stockender Verkehr vor der Baustelle. Plus 15 Minuten. Die neuesten Blitzer für euch. A9 Richtung München zwischen Dreußig und Eisenberg. B2 Drossdorf Richtung Gera. B185 Dessau-Höhe Muldebrücke Richtung Mildensee. Halle-Steensee-Leipziger Chaussee Richtung Leipzig. Magdeburg-Bernhard-Kellermann-Straße statt einwärts. Dann Ortsdurchfahrt Röderhof in beide Richtungen und am Ortseingang Wurzen aus Richtung Falkenhain. Fehlt noch irgendwas? Staus oder Blitzer? 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
3: Sonne und Wolken gibt's im Wechsel. Im Harz und Vorland auch vereinzelt Regen. 18 Grad in Magdeburg an der Petrikirche, 20 Grad in Halle in der Heide und 19 Grad in Jena am Schleichersee. Morgen wenig Sonne, viele Wolken, teilweise Regen. Da werden es maximal 21 Grad. Gegen Nachmittag und am Abend kann es auch mal gewittern. Und auch Donnerstag sieht es eher bewölkt und regnerisch aus. Am Freitag kommt dann wieder die Sonne durch. Da bleibt es meist trocken und da stehen bis zu 26 Grad an. Sehr gut, das passt dann auch, ja, wettermäßig, weil ab morgen geht's ja so langsam los, da ist Anreisetag, auf dem Sputnik Spring Break. Wir freuen uns auch schon, es ist krass, wie schnell die Zeit vergeht. 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Ihr schickt uns einfach eine WhatsApp-Sprachnachricht rüber, erzählt uns einfach, mit wem ihr gerne dabei sein wollt und warum. Und dann schicken wir euch mit ein bisschen Glück hin.
2: So sieht's mal aus. Also schickt mal was rüber, schickt mal eine WhatsApp rüber zu uns und sagt, wer ist der Bestie? Warum soll er oder sie unbedingt mit oder vielleicht wird er sogar jemanden überraschen und nochmal Danke sagen damit. Und dann gleich gibt's die Tickets.
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0: Ja, crazy, ey. Übermorgen geht's schon los. Morgen ist schon Anreisetag und dann wird gefeiert auf dem geilsten Festival der Welt, dem Sputnik Spring Break 2026.
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0: Und Lisa aus Halle, du willst auch spontan noch mit beim Spring Break dabei sein, ne?
3: Moin.
4: Ja, auf jeden Fall. Hallöchen, ihr Lieben.
3: Na, und du möchtest auch noch jemanden überraschen. Wer ist der Überraschung würdig?
4: Das ist mein bester Kumpel Henning. Und zwar haben wir vor 10 Jahren uns kennengelernt, während der Ausbildung, als ich angefangen habe. Und das ist einfach viel mehr als eine Arbeitskollegen geworden. Wir sind jetzt richtig gut befreundet, sind durch dick und dünn gegangen. Und deshalb wird es Zeit, Danke zu sagen.
3: Oh, ja, Hammer. Oh, da geht mir ja gleich Gänsehaut. Und das Dankeschön kann auch nicht besser sein als in Form von 2 Tickets für Sputnik Spring Break Festival. In diesem Jahr, wir machen es jetzt so, Nathalie hat die Nummer schon da von Henning.
0: Ja.
3: Wir rufen den jetzt an. Jetzt muss der Bruder nur noch rangehen.
0: Genau, so sieht's aus. Dann geht's los.
5: Hallo, wenn Sie Ihren Namen und den Grund Ihres Anrufs hinterlassen, sehe ich nach, ob diese Person verfügbar ist.
3: Wir sind MDR Sputnik und möchten
0: Henning anrufen.
3: Henning anrufen.
6: Hallo.
4: Hallo Henning, ich bin Lisa. Wie sieht's aus? Hi. Was machst du in 2 Tagen?
6: Na, ich denke, wir gehen zum Festival, oder nicht?
4: Ja, ich denke auch, oder? Wie sieht's aus? Dann würde ich sagen, mach mal.
3: Ihr seid dabei. Herzlich willkommen.
0: Ihr seid dabei.
4: Dankeschön.
3: Henning, was hast du für eine KI-Stimme?
0: Was ist das denn?
3: In deinem Handy eingespeichert. Was war das denn? Weißt du das?
6: Ich habe keine Ahnung, das läuft hier parallel. Ich merk's gerade selber, ich weiß es gar nicht.
0: Dein
6: ich glaube, ich muss das unbedingt mal verändern.
0: Ja, dein Telefon sagt, hallo, wenn Sie den Namen und den Grund Ihres Anrufs durchgeben, dann werden Sie weitergeleitet. Und dann haben wir gesagt, wir sind von Sputnik, wir wollen mal Henning sprechen. Und dann warst du schon dran, das war jetzt total
3: Warte mal, was
0: absurd.
3: Mich jetzt interessieren würde, also wir freuen uns später über die Tickets. Ich habe jetzt erstmal ein paar technische Fragen. Ja. Wurde dir angezeigt, dass Sputnik jetzt anruft, oder was wurde dir angezeigt?
6: Tatsächlich kommt dann auf meinem Bildschirm so ein kleines Feld, wo drinne steht, wer sozusagen gerade anrufen könnte und ob ich es halt annehmen möchte. Also da kommt tatsächlich noch ein Text von euch oder ist halt ein Text von euch gekommen und ich weiß noch nicht, wie ich es ausstellen kann. Das ist mir bisher auch nicht passiert.
3: Was stand denn da jetzt? Was stand in dem Text?
7: Warte.
3: Das müssen wir rausfinden hier.
7: Vom Prinzip genau so, wie du es halt vorgelesen hast. Wir sind MDR Sputt und möchten Henning anrufen.
3: Hör mal auf. Also hätte ich gesagt, ich komme aus Obersulzenthal, möchte den Kläranlage verticken, dann hätte das dann da gestanden, oder wie? Das ist ja krass.
0: Das ist ja abgefahren. Hat man nie erlebt. Lustig.
3: Übrigens, ihr seid beim Sputnik Spring Break dabei. Herzlichen Glückwunsch.
4: Ja, danke schön.
7: Danke.
0: Sehr geil. Also, das habe ich auch noch nicht erlebt, aber geil. Leute, morgen gibt's nochmal Tickets, kurz nach 7 und dann 16 Uhr bei uns in der Homezone. Also schickt nochmal eine WhatsApp, erzählt uns, mit wem wollt ihr dabei sein und warum. Und mit ein bisschen Glück geht's ganz spontan hin.
3: Genau, ihr schickt einfach eine Nachricht und bitte hinterlegt euren Grund, wofür ihr die Tickets haben möchtet. Danke.
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11: 16:31 Sputnik kommt und hier mit uns Nathalie und Simon. Wir werfen einen Blick auf die Straßen in der Sputnik-Zone. A2 Richtung Hannover. Zwischen Irxleben und Allerengersleben staustockender Verkehr, kaputter LKW, halbe Stunde dauert's länger. Achtung A38 Richtung Leipzig. Zwischen den Dreieck Halle Süd und Bad Lauchstädt, da liegt eine Plane auf der linken Fahrspur. B1 zwischen Magdeburg und Heirutsberge, Stau, halbe Stunde dauert's länger. Und die neuesten Blitzer für euch. A9 Richtung München zwischen Dreußig und Eisenberg. B2 Troisdorf Richtung Gera. B185 Dessau, Hohe Mühldebrücke Richtung Mildensee. Magdeburg, Steense, Bernhard, Kellermannstraße, stadteinwärts und Ortsdurchfahrt Röderhof in beide Richtungen. Fehlt noch irgendwas? Staus oder Blitzer? 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
12: Sonne und Wolken gibt's im Wechsel, vereinzelt auch immer wieder Regen. 18 Grad in Magdeburg am Hafen, 20 in Halle-Peißnitz und 18 Grad in Dessau am Stadtpark. Morgen nochmal wenig Sonne, viele Wolken, vereinzelt Regen und teilweise Gewitter, maximal 21 Grad. Am Donnerstag auch eher bewölkt und teilweise mal Regen. Freitag kommt dann auch wieder Sonne durch, da ist dann meistens trocken und bis zu 26 Grad. Na nice, geht also von Tag zu Tag ein Stück nach oben, Leute.
11: Hammer.
12: Na dann, kommt mal gut in euren Dienstag Feierabend rein.
11: Yes.
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0: ganz neu. She did it again. Ja, wir sollen jetzt für WhatsApp Geld zahlen. Was ist denn da los?
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0: Ja, durchatmen, Leute. WhatsApp bietet seit neuestem zwar ein kostenpflichtiges Abo-Modell an, was man abschließen kann, aber nicht muss. Für 2,49 Euro im Monat gibt es sozusagen WhatsApp Plus. Und mit dem neuesten Messenger-Update, da müsst ihr das auch auf eurem Handy auch erstmal so finden. Ne? Lucy, die macht sich ja für Sputnik Hyped immer schlau über alle Themen rund ums Netz und hat mit der ARD-Verbraucherredaktion gesprochen. Tag erstmal.
2: Hello.
3: Und du sagst, für 30 Euro im Jahr ist das Abo dann schon echt ziemlich mies.
2: Voll. Also es gibt wenig neue Funktionen. Okay. Eigentlich wird es nur hübscher. Also ihr könnt die App in 18 unterschiedlichen Farbtönen euch personalisieren.
3: Oh,
2: und dann gibt es auch noch zusätzliche Designs fürs App-Icon, unterschiedliche Hintergründe und auch Special-Sticker. Aber ganz ehrlich, da finde ich ja eh die persönlichen immer geiler, die man so selber erstellt hat.
0: Mhm.
2: Was auch noch dazu kommt, sind neue Klingeltöne. Klingt für mich aber auch wie so ein Upgrade aus den 2000ern. Also weiß jetzt nicht so wirklich, wer jetzt hier heutzutage noch extra Geld für einen Klingelton hinlegt. Das Einzige, was ein bisschen praktisch sein könnte, ist, dass bei WhatsApp Plus dazu kommt, dass man die Möglichkeit bekommt, mehr als 3 Chats oben anzupinnen.
0: Hm.
2: Aber selbst da, also mir wäre es das Geld nicht wert.
3: Ja, vor allem passen auf dem Bildschirm ja auch nicht so viele Chats, die du anpinnen kannst. Also das bringt ja auch dann gefühlt nichts. Ja, bleiben wir erstmal beim Basis-Account, würde ich sagen, oder?
2: Mhm.
3: Da sollte das irgendwie auch klappen und kostet ja erstmal nichts.
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1: Neue Klingeltöne, neue Designs oder Hintergründe in der App, all das bekommt ihr mit dem neuen Bezahlabo von WhatsApp. Ich sag ja, für 2,49 Euro im Monat lohnt sich das nicht. Tobi sagt, naja, hört selbst.
2: Ich fände das cool. Stell dir mal vor, du rufst mich an über WhatsApp.
1: Ja.
2: Und dann ist dieser alte Nokia 3310-Ton auf einmal wieder da.
1: Aber dafür 3 Euro?
2: Ich würde den extra lange in der Bahn laufen lassen, weil alle so denken, oh krass, der hat so ein altes Nokia. Und ich würde es für euch, aus Recherchezwecken, für die Wissenschaft, würde ich das ausprobieren, ob sich das lohnt.
3: Wir freuen uns.
4: Wir freuen uns.
3: Schauen wir mal, was wird.
4: Was wird.
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1: Bei der Suche nach drei Vermissten haben in Görlitz Rettungshunde an Trümmern des eingestürzten Hauses. angeschlagen. Wie eine MDR-Reporterin berichtet, werden diese Stellen nun mit Sonden genauer geprüft. Trümmerteile werden weiter von Hand und mit Schaufeln abgetragen. Um ausströmendes Gas zu stoppen, soll nun in betroffenen Gebiet die Versorgung komplett unterbrochen werden. Dazu sind, laut den Stadtwerken, Bagger im Einsatz. Als das Haus gestern einstürzte, sollen sich drei Personen darin aufgehalten haben. Sachsen will nach Jahren des Lehrermangels künftig wieder Lehrerstellen abbauen. Als Grund nannte Kultusminister Konrad Clemens deutlich sinkende Schülerzahlen. Die neue Bedarfsprognose sehe deshalb vor, dass bis zum Schuljahr 2040-41 rund 4.600 Stellen wegfallen sollen. Schließungen von Schulen wolle die Landesregierung aber möglichst vermeiden. Geplant ist laut Clemens auch, in Klassenstufe 3 eine Stunde mehr Sachunterricht und in Klassenstufe 4 eine dritte Sportstunde einzuführen. Thüringens mittelständische Wirtschaft liegt bei der Produktivität im Bundesvergleich auf dem letzten Platz. Das geht aus einem Bericht des IFO-Instituts hervor. Hauptgründe seien zu wenige Investitionen und der sich verschärfende Fachkräftemangel. Unternehmenschefs fänden auch häufig keine Nachfolger. Gut schnitt Thüringen dem Bericht zufolge bei der Zusammenarbeit von Unternehmen mit Forschungseinrichtungen wie Universitäten ab.
2: Dankeschön fürs Update.
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3: 1 nach 5, wir schauen mal auf die Straßen in der Sputnik-Zone. A2 Richtung Hannover zwischen Irxleben und Allerengersleben. Stau, stockender Verkehr.

0: schwer kaputter LKW, halbe Stunde dauert es länger. Haltet auf jeden Fall durch, dadurch auch Stau auf der Umfahrung durch Irxleben. Ungesicherte Unfallstelle A9 Richtung München zwischen Niemegk und Kleinmarzehns. A14 Richtung Dresden zwischen Halle Trotha und Halle Tornau. Da brennt ein LKW am Fahrbahnrand. Bitte macht da besonders vorsichtig. Und B1 Stau, halbe Stunde länger zwischen Magdeburg und Heirutsberge. Die neuesten Blitzer für euch. B185 Dessau, Höhe Muldebrücke Richtung Mildensee. Halle Guldenstraße Richtung Weißenfelser Straße, Halle Reideburg stehen sie Delitzscher Straße, Magdeburg Bernhard-Kellermann Straße und Ortsdurchfahrt Röderhof in beide Richtungen. Fehlt noch irgendwas, Staus oder Blitzer, dann klingelt gern kostenlos durch 08021 4x die 0 oder ihr schickt einfach eine WhatsApp rüber. Nummer gibt's wie immer auf sputnik.de.
1: Sonne, paar Wolken, aber auch Regen ist immer mal noch am Start. 19 Grad in Magdeburg an der Hochschule, 18 Grad in Halle am Marktplatz und 19 Grad in Zwickau am Johannesbad. Morgen wenig Sonne, viele Wolken, auch da immer mal Regen und Gewitter, maximal 21 Grad. Am Donnerstag auch noch mal Wolken und Regen und ab Freitag geht's dann nach oben. Da ist Sonne am Start und es bleibt meist trocken und da werden es bis zu 26 Grad. Na nice, dann machen wir uns mal alle schon so ein bisschen ready, ne? Wenn es morgen so langsam losgeht auf dem Sputnik Spring Break. Ab geht's.
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0: Ja, das ist echt bitter. Zwischenprüfung hinter sich bringen und dann heißt es auf einmal, ja, Pustekuchen, alles normal, die Prüfung muss wiederholt werden.
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2: Genau, das passiert gerade. Rund 1200 Pfleger-Azubis hier in Sachsen-Anhalt. Mhm. Und ihre Prüfung wurde für ungültig geklärt, beziehungsweise erklärt, weil Teile davon vorher geleakt wurden. Heißt, der ganze Stress umsonst. Und jetzt nochmal von vorne anfangen. Ist richtig mies. Und warum das passiert ist, wird jetzt noch untersucht. Man vermutet, irgendjemand hat einfach die Aufgaben gezockt. Aber ja, für die Azubis heißt es trotzdem jetzt irgendwie nochmal durchziehen. Kommissar Meiner hat da auch Erfahrungen. Der hat mal die Klausuraufgaben geklaut, aber nur die von Gruppe A. Und dann ist er in Gruppe B gelandet. Ah. Na toll.
3: Hallo? 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
4: Hier ist der Kommissar Meiner. Ich hatte nie eine Sprachabschlussprüfung, ja? Ich hatte nur eine ordentliche Abschussprüfung letztes Wochenende, kann ich euch sagen. Da habe ich mich so abgeschossen, dass ich kaum noch sprechen konnte, ja?
5: Hallo? Ausbürgerungsprüfung Ding Dong! Die Kommune hat uns beauftragt, Leute wie dich, die aus dem Westen kommen, mal zu überprüfen.
6: Wie bitte? Das ist ja ungeheuerlich.
5: Pass auf jetzt, Frage 1. Wo kommst du denn her?
6: Naja, ursprünglich aus Osnabrück.
5: Falsch, du kommst aus Wessiland. Zweite Frage. Wie heißt es, wenn der Zeicher eine Viertelstunde vor oben steht?
6: Na, Viertel vor oben natürlich.
5: Falsch! Das heißt hier drei Viertel. Letzte Chance, also Frage. Bist du zu Ostern zu Hause oder an Ostern?
6: Na, an Ostern bin ich eigentlich immer zu Hause bei meiner Mutter.
5: So, durchgefallen.
6: Ah!
5: Ausbürgerungsbescheid wird zugestellt.
7: Ja, hallo? Geht's jetzt gleich los?
4: Hallöchen, Popöchen, hier ist Lady Chantal. Am liebsten mag ich ja die vom Finanzamt. Die haben erst gestern bei mir so eine schöne Tiefenprüfung gemacht. Oh, es klingelt. Es wird wohl der Klempner sein. Ich nehme Rohr.
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0: 17:29 Sputnik Home am Start mit uns, Nathalie und Simon. Und wir werfen mal Blick auf die Straßen in der Sputnik-Zone. Da haben wir die A2 Richtung Hannover zwischen Irksleben und Allerengersleben. Stau, stockender Verkehr, kaputter LKW, halbe Stunde länger. Dadurch auf Stau auch Umfahrung, die Umfahrung durch Irksleben. So, die A14 Richtung Dresden zwischen Halle Trotha und Halle Tornau. Da brennt ein LKW, deswegen gesperrt. Zurzeit Stau. Danke, dass ihr da die Rettungsgasse freihaltet. Und B1 zwischen Magdeburg und Heirotsberge. Stau 20 Minuten länger. Die neuesten Blitzer für euch. A9 Richtung München zwischen dem Schkeuditzer Kreuz und Großkugel. Halle Guldenstraße, Halle Reideburg, Delitzscher Straße. Dann Leipzig, Lützow Straße und Ortsdurchfahrt Röderhof in beide Richtungen. Fehlt noch irgendwas? Staus oder Blitzer? 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
1: Einige Wolken sind unterwegs. Sonne lässt sich hier und da mal blicken, aber da kommt auch ordentlich was Nasses teilweise runter. 20 Grad in Magdeburg an der Seebühne, 18 Grad in Halle am Roten Turm und 20 Grad in Wittenberg am Lutherhaus. Morgen wenig Sonne, viele Wolken. Auch da sind Regen und Gewitter unterwegs bei maximal 21 Grad. Donnerstag bleibt es auch noch mal bewölkt mit Regen. Ab Freitag sieht es besser aus. Da sind dann Wolken und Sonne am Start und bis zu 26 Grad. Na geil, ey, wir eröffnen diese Woche die Festivalsaison.
0: Crazy, ey, da geht's schon los, ey. Ich bin gespannt, wie es wird. Und muss auf jeden Fall noch mal richtig Klamotten einpacken für alle Fälle. Ja. Damit es ein bisschen zwiebelig wird.
1: Das wird zwiebelig.

0: Ey, schön jazzige Vibes von Olivia Dean, ganz neu, So Easy to Fall in Love. Ja, das ist ja mal krass, bei der diesjährigen WM, da holen die jetzt sogar die Rentner wieder auf den Platz, ne?
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0: Was ist da los?
2: Ja, also es ist eine krasse Meldung, es gibt ganz viele Medienberichte, es ist noch nicht zu 100% bestätigt, aber ja. Selbst die Sportschau hat das jetzt auch schon rausgehauen. Julian Nagelsmann will wohl Manuel Neuer als Nummer 1 wirklich mit zur Weltmeisterschaft 2026 nehmen. Und das ist einerseits eine krasse Meldung und andererseits auch eine, die total polarisiert und viele Leute regen sich auf. Neuer ist ja vor ein paar Jahren zurückgetreten, hat nicht mehr in der Nationalmannschaft gespielt, nur noch bei den Bayern und ist, wenn du mich fragst, der beste Torhüter, den die Welt jemals gesehen hat, auch immer noch mit insane krassen Leistungen und sehr viel Erfahrung halt auch, ne? Das Ding ist, jetzt sollte ihn ja Marc-André Ter Stegen vertreten, der hat sich verletzt. So, jetzt hat Oliver Baumann die ganze Zeit das Tor gehütet. So, und jetzt will aber Nagelsmann unbedingt, hat bei Neuer die ganze Zeit anscheinend rumgebaggert und anscheinend wird es wohl klappen, dass er dann retired wird und zurückkommt aus seiner retireden Situation, um diese WM zu spielen.
0: Jetzt ist der andere natürlich traurig, ne? Der hat sich ja vorbereitet.
2: Ja, naja, vor allem ist einmal im Leben so eine Chance haben, ne? Selbst die Sportschau hat in den Kommentaren hingeschrieben, hier ist der Olli Baumann, tut mir leid, Button, den haben jetzt schon über 25.000 Menschen geklickt. Hier haben also die Kommentare, wenn ich mir die durchlese, zum Beispiel hier, Kommunikationsstil von Nagelsmann leider absolut nicht eines Bundestrainer würdig oder Nagelsmann kommuniziert schlechter als Merz,
0: das
2: ist das crazy?
0: Musst du erst mal schaffen.
2: Oder das ist so hart respektlos gegenüber Baumann, Baumann sollte zurücktreten und sowas. Also die
0: sind schon sehr solidarisch, finde ich aber gut, ne?
2: Ja, also ich kann das auch gefühlstechnisch absolut verstehen. Ich verstehe natürlich auch, dass ein Julian Nagelsmann leistungstechnisch weiß, ey, gibt alle 4 Jahre nur eine WM und ich will eine absolute Sicherheit da am Tor haben. Das ist natürlich nochmal ein anderes Level, so ein Neuer da im Tor drinstehen zu haben, aber es kann natürlich auch all dieses Mannschaftsgefüge, was da innen drin stattfindet, ne?
0: Ein bisschen durcheinander rütteln,
2: ja,
0: ne? Wenn einer eine Extrawurst kriegt, wa?
2: Ja. Julian Nagelsmann scheint jetzt zuletzt auch sowieso mehrfach in der Kritik, weil er auch den Stürmer undarf, hat weniger spielen lassen und dann auch ein bisschen gereizt auf die Nachfragen reagiert hat, weil er gesagt hat, ey, hier, ich mache das schon gut so und es ist gut, wenn er ein bisschen später quasi auf den Platz kommt, dann funktioniert er vielleicht sogar noch besser, als wenn er die ganze Zeit spielt. Und naja, man hat schon gemerkt, dass er auch ein bisschen kurzatmig war, weil natürlich bei seinem Job alle Leute quasi besser wissen wollen, wie es eigentlich funktioniert. Ich sag dir nur, angenommen Neuer fährt wirklich als Nummer 1 mit zur WM und er patzt einmal, was ja auch passieren kann.
0: Dann gibt's, dann wird's richtig unfair dann auch, ne?
2: Naja, dann kommt ein übelster Wirbelsturm über die deutsche Nationalmannschaft. Also wir bleiben dran, es ist crazy und die Leute rasten aus.
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1: Newsfeed. Ein mit dem Ebola-Virus infizierter US-Patient soll in der Berliner Charité behandelt werden. Das hat das Bundesgesundheitsministerium mitgeteilt. Der Leipziger Infektiologe Christoph Lübbert sagte dem MDR, der Mann werde am Abend in einem Spezialflieger in Berlin erwartet. Es handle sich um einen Arzt, der sich bei Ebola-Patienten im Kongo angesteckt habe. Nach US-Angaben werden auch 6 Kontaktpersonen des Mannes zur Beobachtung nach Deutschland gebracht. Bei der Suche nach 3 Vermissten haben in Görlitz Rettungshunde an Trümmern des eingestürzten Hauses angeschlagen. Wie eine MDR-Reporterin berichtet, werden diese Stellen nun mit Sonden genauer geprüft. Trümmerteile werden weiter von Hand und mit Schaufeln abgetragen. Um ausströmendes Gas zu stoppen, soll nun im betroffenen Gebiet die Versorgung komplett unterbrochen werden. Dazu sind laut den Stadtwerken Bagger im Einsatz. Am Nachmittag informierte sich der sächsische Innenminister Armin Schuster vor Ort. Nach der Amokfahrt in Leipzig ist der Bedarf an psychotherapeutischer Unterstützung hoch gewesen. Das hat die Kassenärztliche Vereinigung Sachsen mitgeteilt. Therapeuten hätten zusätzlich Termine angeboten. Innerhalb einer guten Woche seien 41 von 45 vermittelten Terminen absolviert worden. Anfang Mai war ein Auto durch eine Leipziger Fußgängerzone gefahren. 2 Menschen starben, 6 weitere wurden verletzt. Der Tatverdächtige wurde in einem psychiatrischen Krankenhaus untergebracht.
2: Dankeschön fürs Update.
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3: Punkt. 18 Uhr. Wir schauen mal auf die Straßen in der Sputnikzone. A2 Richtung Hannover zwischen Irxleben und Allerengersleben. Stau, stockender Verkehr, kaputter LKW. Viertelstunde länger, A9 Richtung Berlin zwischen Dessau-Ost und Coswig, Stau nach einem Unfall, 3/4 Stunde länger, haltet auf jeden Fall durch. A14 Richtung Dresden zwischen Halle-Trotha und Halle-Tornau, da brennt eine LKW, gesperrt, zurzeit Stau, danke, dass ihr da die Rettungsgasse frei haltet. B1 zwischen Magdeburg und Heirotsberge, Stau, 1/4 Stunde länger. Und die neuesten Blitzer für euch, sorry, wir haben...
4: Ich kann es gleich erklären.
3: Natalie, erklär es gleich dran. Es lohnt sich, dran zu bleiben, ja, wie noch nie. Es gibt gleich eine ultra ekelhafte Story. Die neuesten Blitzer für euch. A9 Richtung München zwischen Schkeuditzer Kreuz und Großkugel. Halle Guldenstraße, Halle Reideburg, Delitzscher Straße, Leipzig Lützow Straße und Ortsdurchfahrt Röderhof in beide Richtungen. Fehlt noch irgendwas, Staus oder Blitzer, dann klingelt gern kostenlos durch. 08021 4x die 0 oder ihr schickt einfach eine WhatsApp rüber. Nummer gibt's wie immer auf sputnik.de.
4: So, bisschen Sonne haben wir, viele Wolken und teilweise auch mal Regen. 18 Grad in Magdeburg am Hasselbachplatz, 17 in Halle am Hallmarkt und 16 Grad in Weimar am Park an der Ilm. Morgen dann wenig Sonne, viele Wolken, teilweise Regen und bis zu 21 Grad. So, und jetzt löse ich es nochmal auf. Ja. Da gerade sind auch Kollege Till und Tobi von Sputnik Tag und Mach hier im Studio und wir sprechen gerade die Spring Break Planung.
3: Biersituation.
4: So, wie viel Stiegen werden mitgenommen und irgendwie kam jetzt eins aufs andere und wir sind bei... ich sag mal, Geschichten gelandet, wo man sich dann eben auch gerne mal übergibt, so um wieder Platz zu schaffen.
3: Sehr gerne.
4: Und dann habe ich gesagt, ich bin speifrei seit 9.3. Das Problem bei mir ist nämlich, wenn ich einmal richtig Ulf sage, bei mir ist die Nasenscheidewand nämlich so weit auf und dann rutscht mir die Scheiße einfach in die Nase. Boah, und das ist dann nicht so gut.
3: Gott.
4: Deswegen habe ich mich einfach gegen Erbrechen immer entschieden.
3: Du warst also nicht das Kind, das immer Nasenbluten hatte in der Schule.
4: Doch, Blutdruck.
3: Da kam alles raus. Ja, super. Damit, Leute.
4: Ist sie undicht, die Frau? Ist sie undicht?
3: Genießt euer Armbrot, lasst euch schmecken. Das ist doch lecker.
4: Bis morgen.
3: Bis morgen. 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

Und was wäre, wenn genau jetzt die guten alten Zeiten sind, über die wir später mal reden werden? Genau dieses Gefühl steckt in Good Old Days von Christa Sarandi, ein Song, der uns daran erinnert, den Moment einfach mitzunehmen. Wir romantisieren ja oft die Vergangenheit, dabei liegt die Magie im Jetzt, sagt der britische Singer und Songwriter. Es geht darum, alles zu erleben, Nächte mit FreundInnen, endloses Lachen, Musik laut aufdrehen, den Sommer fühlen. Soundmäßig trifft moderner Pop auf Indie-Vibes und klingt nach warmen Abenden, Festivalstimmung und ganz viel Freiheit. Und der Track hat dieses "Das will ich nie vergessen". Perfekt also für lange Sommerferien, für Roadtrips, für Park-Chill-Sessions oder einfach den Moment, der sich gerade total richtig anfühlt. Hier ist Christa Sarandi mit Good Old Days bei Sputnik Fernab.

Sagen, Brad is dead. Spätestens mit ihrer Kinomockumentary The Moment hat Superstar Charlie XCX den Schlussstrich unter ihren erfolgreichsten Karriereabschnitt gesetzt. Denn ihr 2024 erschienenes Album Brad war viel mehr als nur ein erfolgreiches Hit-Album. Brad war Style, Attitüde und hat die Popkultur des Jahres 2024 geprägt wie sonst nix. Dass Charlie mit diesem Hype selbst am meisten überfordert war, zeigte der Film The Moment, aber irgendwie auch auf witzige Weise. Nach der Filmmusik für das Erotik-Drama Wuthering Heights schlägt Charlie jetzt ein neues Karrierekapitel auf. Sie widmet sich jetzt der Rockmusik. Genauso heißt auch ihr neuer Track, aber Charlie XCX wäre nicht Charlie XCX, würde sie nicht gleichzeitig sämtliche Rock-Klischees in den Song durch den Hyperpop-Wolf drehen und dadurch ihr ganz eigenes Rock-Ding draus machen. Was der Song aber eindrucksvoll beweist, Charlie XCX gehört zu den vielseitigsten, wandelbarsten und überhaupt kreativsten Musikerinnen unserer Zeit. Ihr hört sie jetzt mit Rock-Music hier bei Sputnik Dein Abend.

Seit fast 20 Jahren prägt der schottische Musikproduzent und DJ jetzt schon die elektronische Szene. Und in der Zeit sind schon einige Dance-Classics zusammengekommen. Feuerfrei.

Mit seinem neuen Track Satisfy könnte sich jetzt ein weiterer Hit dazu gesellen, denn der sehr entspannte Housebanger hat alles, was ein sommerlicher Dance-Ohrwurm so braucht. Treibende Disco-House-Beats, eine aufgeräumte und sehr geschmackvolle Produktion und tolle, super eingängige Vocals. Die kommen von der irischen Sängerin Jazzy, die in UK schon ziemlich bekannt ist, jetzt auch bei uns hoffentlich ein bisschen bekannter wird. Ihr hört Calvin Harris zusammen mit Jazzy und Satisfy bei Sputnik Dein Abend.

sind drei random Facts über Jolle. Sie kann ihre Augenlider umklappen. Okay, bisschen weird. Sie hatte früher Rennmäuse namens Keks und Krümel. Süß. Und ist total im Heimwerker-Game unterwegs. Inklusive gleich drei verschiedener Sägen. Das hat sie uns im Interview erzählt. Nebenbei ist sie auch noch Sängerin, Songwriterin und Synchronsprecherin aus Hamburg und hat vergangenes Jahr einen Song mit Crow rausgebracht. Im Interview hat uns Jolle erzählt, dass sie sich bei allen entschuldigt, die ihre älteren Lieder hören oder angehört haben. Es war wohl alles so ein bisschen ziel- und planlos, aber inzwischen hat sie wirklich ihren eigenen Sound gefunden, sagt sie. Bei ihrem neuen Track Tief ging es ihr vor allem um ein Gefühl, Leichtigkeit. Ein Song zum einfach mal treiben lassen. Tief hört ihr von Jolle für einen entspannten Abend hier bei Sputnik. Boah.

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Stadt im April meldete ihr Ticketanbieter Insolvenz an. Eine fast komplett ausverkaufte Tour stand auf einmal auf der Kippe. Dank zahlreicher Sponsoren gelang es dem Team Vicky aber, die Tour zu retten. Und tatsächlich wurden die Termine zum Triumph für die in Paderborn geborene und in Österreich groß gewordene Senkrechtstarterin. Jetzt hat Vicky ihren neuen, für ihre Verhältnisse fast schon melancholischen Track Fallen released. Der Song fängt genau diesen Moment ein, des völlig Überfeiertseins. Man ist müde, man ist im Rausch, man weiß eigentlich, dass es Zeit ist zu gehen, aber morgens um 5 im Club hat die Vernunft halt nicht den Hauch einer Chance. Live seht ihr Vicky in diesem Festival-Sommer gleich zweimal in Mitteldeutschland. Anfang Juli ist sie beim Splash in Ferropolis und Mitte August performt sie dann beim Highfield am Stürmtaler See. Das ist Vicky jetzt erstmal hier bei Sputnik Dein Abend von unserer New Music Hotlist 2026.

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1: Newsfeed. Der sächsische Innenminister Armin Schuster hat sich an dem eingestürzten Haus in Görlitz ein Bild von den Rettungsarbeiten gemacht. Der CDU-Politiker sagte, es gebe weiter die Hoffnung, noch Menschenleben zu retten. Es sei ein gutes nachbarschaftliches Signal, dass auch Einsatzkräfte aus dem polnischen Skorzelec im Einsatz seien. Bei der Suche nach den drei Vermissten müssen die Helfer Trümmerteile von Hand und mit Schaufeln abtragen. Um ausströmendes Gas zu stoppen, wurde eine Gasleitung inzwischen an drei Stellen gekappt. Ein mit dem Ebola-Virus infizierter US-Patient soll in der Berliner Charité behandelt werden. Das hat das Bundesgesundheitsministerium mitgeteilt. Der Leipziger Infektiologe Christoph Lübbert sagte dem NDR, der Mann werde am Abend in einem Spezialflieger in Berlin erwartet. Es handle sich um einen Arzt, der sich bei Ebola-Patienten im Kongo angesteckt habe. Nach US-Angaben werden auch 6 Kontaktpersonen des Mannes zur Beobachtung nach Deutschland gebracht. Die EU-Kommission plant wegen der hohen Düngerpreise infolge des Iran-Kriegs zusätzliche Hilfen für Bauern. Damit sollen Ernteausfälle und höhere Lebensmittelpreise abgewendet werden. Agrarkommissar Christoph Ansen versprach gezielte Hilfen aus einer Notfallreserve der europäischen Agrargelder. Die Kommission wolle außerdem die Produktion von Alternativen zu herkömmlichen Düngemitteln fördern. Europa müsse selbst mehr produzieren und weniger von anderen abhängig sein.
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2: Ja, hi Leute, wir sind's. Wer hätte es gedacht? Mensch. Ach Leute, mach den Kreis auf. Alle einmal zur Seite.
3: Okay, ja genau. Ja. Noch einmal bitte.
2: Dankeschön. Dankeschön. Danke, wissen wir zu schätzen.
3: Ja. Dann haben wir jetzt eine geile Show. Und Intro, ab!
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2: Hallo Fabi.
3: Hi Levi.
2: Ich glaube, es ist die erste Folge, die wir nachmittags aufnehmen oder abends.
3: Ja.
2: Sonst immer um 10 Uhr morgens.
3: So, ich kann nicht in Worten beschreiben, wie komisch es sich anfühlt, auf einer Bühne
2: ja,
3: zu sitzen.
2: Ja, es ist irgendwie jetzt auch eine ganz andere Persönlichkeit von mir.
3: Ja. Ich finde, leichtes Therapiesetting.
2: Also du sitzt ja für die Leute, die gerade zuhören und nicht zuschauen. Wir sind hier gerade live übrigens in Nürnberg.
3: Genau.
2: Und du könntest dich ja, du hast ja so eine richtige Liege. Du könntest dich ja jetzt auch hinlegen.
3: Hinlegen, glaube ich eigentlich.
2: Ja, Entschuldigung.
3: Aber also falls ich hier irgendwie komplett nochmal ausraste und alle Traumas entblöße, dann wegen dem Setting.
2: Genau, wir haben uns nämlich gedacht, als Live-Podcast-Folge machen wir Fabis Reise 2.0.
3: Ja. Also, was ist passiert, Levi? Erzähl mal.
2: Also ich komme, glaube ich, gerade aus der mit schlimmsten Woche meines Lebens. Jetzt nicht, weil was passiert ist, sondern einfach vom Energielevel her. Ich habe nämlich gedacht, wir haben die erste Live-Show. Hier sind Leute, die haben Geld bezahlt, um uns auf einer Bühne zu sehen. Also lass mal davor die anstrengendste Woche aller Zeiten machen, sodass ich dann hier sitze und wirklich gar keine Energie mehr habe für den Podcast.
3: Er hat auch im Backstage fast geschlafen.
2: Das stimmt.
3: Aber ich finde, jetzt bist du wieder da.
2: Aber die Woche hat angefangen mit der OMR. Ich glaube, wir können hier einfach schon mal sagen, wir beide lieben die OMR. Wenn ihr nicht wisst, wofür die OMR steht, O steht für Online, M steht für Marketing, R steht für Rockstars.
3: Ja. Man weiß immer, es wird katastrophal, wenn Rockstars im Unternehmernamen drin. Ne?
2: Und was klingt mehr nach Rockstars als Leute aus dem Online-Marketing?
3: Ja, ich habe auch wirklich gedacht, ich habe keine Ahnung, für wen das ist.
2: Nee.
3: Also ich bin da so diese Anfangsbühne, diese ganz große, und da war halt irgend so ein, das sind ja alles Networking Geniuses, ne? Und da habe ich wirklich, ich habe 3 Tische gefragt, wer ist das? Keiner hatte eine Ahnung.
2: Ja, ich glaube, es ist auch wirklich die einzige Messe, wo 70.000 Leute alle 600 Euro zahlen und am Ende alle sagen, es war richtig scheiße, ich will da nie wieder hin.
3: Genau.
2: Und trotzdem kommen nächstes Jahr dann alle wieder.
3: Ich glaube, das ist einfach ein LinkedIn-Statussymbol.
2: Ich glaube auch. Es ist vor allem, alle sagen dann immer, es gibt so total coole Aftershow-Partys und was weiß ich, die waren alle Arsch.
3: Ja.
2: Also ich war auf 2 bis 3, glaube ich. Es war ganz nett, weil man so dann so ein paar Leute wieder sieht, für die ich aber auch diese Messe nicht gebraucht hätte. Aber ansonsten, es war wirklich ein gegenseitiges Abgewichse von Online-Marketing-Leuten, die sich gegenseitig auf die Schulter geklopft haben und gesagt haben, wir sind wirklich die geilste Sau der Welt.
3: Ja, habe ich auch gemacht.
2: Ja, und es ist... Wenn ihr euch LinkedIn im echten Leben vorstellen würdet, es wäre genau die OMR. Also es wurde so viel geupleveraged und KPIs optimiert, da bleiben gar keine KPIs mehr übrig.
3: Ja, ich weiß noch, die Definition von frech sein auf dieser Messe war irgendwie ein orangenes Sakko. Das war das Level an wirklich einfach, so bist du aufgefallen. Deswegen bin ich auch mit einem orangenen Sakko angekommen und ohne Hose. Ich hab mir auch wirklich überlegt, so, was ist die Philosophie da? Also was macht man? Ist das wirklich nur Flexen? Oder weil die meisten Leute, die ich da gesehen habe, waren jetzt auch nicht wirklich hyped dazu.
2: Nee, das ist das Ding. Ja. Es ist wirklich, ihr denkt, ich habe übertrieben. Ich habe noch nie jemanden getroffen, der gesagt hat, OMR war geil.
3: Ja.
2: Und das kostet 600 Euro, da hinzugehen. Warum geht man da hin?
3: Aber ich glaube, wenn du diese einzelnen Coaches und so, also weißt du, wenn du die einzelnen buchen würdest, dann wäre es nochmal ein neuer, das ist ja komplett Film.
2: Ja, das stimmt. Also da wisst ihr, wo die Coaching-Gelder hingehen.
3: Ja, genau.
2: Eure Coaching-Gelder. Weil ihr seid wahrscheinlich genau die Leute, die Gruppe von Menschen, die sich Coachings buchen. Ich kenne euch doch. Wer zuhört bei Fabio und Levi geben Rat, gibt auch 600 Euro aus, um besser im Online-Marketing zu werden.
3: Auf jeden Fall. Ich glaube, das ist so unser KPI. Ne?
2: Es ist vor allem, ich glaube, es ist auch in keinem einzigen Metier, in dem ich mich jemals bewegt habe, so unangenehm gewesen, mich zu bewegen. Weil du wurdest die ganze Zeit so angesprochen und sonst was und nach Fotos gefragt und das passiert ja uns, also uns passiert das ja oft, ne, wenn wir unter Menschen sind,
3: ja, genau.
2: Darf man noch Superstar sein, meine Güte.
3: Ja. Aber, Rockstar, hallo.
2: Aber das war wirklich, dann kommen die Leute so an und sind so, ey, können wir mal ein Foto machen? Und dann ist man natürlich so, ja.
3: Yeah.
2: Ne? Offensichtlich ist man da ja. Man will ja nicht das Arsch.
3: Aber weißt du, was ich da hatte, was ich sonst nicht habe? Sonst mache ich das eigentlich wirklich immer gerne. Aber da habe ich immer gedacht, so kommt noch was extra.
2: Ja, genau. Genau das meine ich.
3: Genau das meine ich. Ich hab immer gedacht, jetzt wird mir was gepitcht.
2: Ja, genau. Es war so, ey, können wir ein Foto machen? Und dann macht man so ein Foto und dann merkt man, ach, und ich wollte ja auch noch erzählen, wir haben ein Start-up, wir verkaufen vegane Klodeckel.
3: Ja.
2: Könnt ihr nicht vielleicht mal eine Insta-Story machen, in der ihr uns shoutoutet? Genau. Es ist ja für einen guten Zweck, weil es ist ja vegan. Und dann ist man mega das Arschloch, wenn man sagt, ein bisschen schwierig, schreibt mal beim Management. Und dann sind die so, ja, dann lass uns doch einfach jetzt direkt eine Insta-Story machen.
3: Bei dem
2: machen.
3: Veganen Klodeckel habe ich, glaube ich, die falsche Nachfrage gestellt, weil ich habe gefragt, schmeckt der denn? Und dann hat er mich komisch angeguckt auf jeden
2: Fall. Oh, ich kann mich noch daran erinnern, wir haben so, als wir uns ganz frisch kennengelernt haben, haben wir mal so drüber gesprochen, wenn wir mal ein Produkt rausbringen würden, welches Produkt?
3: Ja.
2: Und da meintest du, du würdest gern Klopapier rausbringen.
3: Ja, es ist immer noch eine Banger-Idee, einfach. Also ich will hier jetzt kein Verkaufsgespräch draus machen für euch, aber gibt es ein Influencer-Klopapier?
2: Vielleicht mal hier in die Runde gefragt, kennt jemand eins?
3: Würdet ihr ein Klopapier von mir kaufen?
2: Verhaltener Applaus.
3: Auch wenn es 20 Euro pro Rolle kosten würde.
2: Eine Person klatscht.
3: 10 Personen klatschen, das reicht mir. Das pitche ich dann. Mindestens 4 Lagen. Ja, natürlich.
2: Ich habe
3: immer noch Moral und Ethik. Unter 4 Lagen. Jedes Hotel, in dem ich bin, hat einlagiges Klopapier.
2: Dankeschön, Fabi, dass du auch diese Folge wieder über Hotels sprichst.
3: Also für mich ist das gleichzusetzen mit einem Terrorangriff.
2: Ich muss sagen, ich war jetzt die letzten Tage auch viel in Hotels.
3: Ja.
2: Und meine Erfahrung ist, das Klopapier ist vor allem in den günstigen Hotels einlagig. Aber man muss sagen, wenn Fabi in Hotels schläft, 90% Chance, dass die öffentlich-rechtlich finanziert sind. Wisst ihr schon mal, Fabi verschwendet nicht eure...
3: Ich bin viel zu faul, um die Belege einzureichen.
2: Sehr sympathisch.
3: Ja, genau. Aber okay, vielleicht hast du es wahrscheinlich so wollt, oder du hast jemanden, der dir den Arsch abwischt.
2: Und sie sitzt hier im Publikum. Bitte einmal Applaus für Sophie. Nein, es war Spaß. Es war Spaß.
3: Ja.
2: Direkt wieder Alkohol, Gott sei Dank. Gerade nochmal die Kurve bekommen. Ich muss sagen, ich bin eben so ein bisschen nicht auf Kriegsfuß mit Nürnberg, aber als ich das letzte Mal in Nürnberg war.
3: Danke.
2: Also nicht nur, weil ich heute ins Hotel gekommen bin und es war voller Schalke-Fans, sondern auch, ich war das letzte Mal vor 2 Jahren hier in Nürnberg und da war ich noch so ganz frischer Influencer. Da war ich 4 Monate dabei und da hatte der DFB mich eingeladen, um so Videos zu drehen mit so Fußballspielern, Maximilian Mittelstädt und David Raum und, keine Ahnung, Robert Andrich oder so.
3: Alle noch nie gehört.
2: Da war ich auch hier in Nürnberg, da musste ich so ein paar Tage überbrücken und wir hatten aber den Dreh beim DFB in Herzogenaurach und ich hatte einen Kumpel dabei, der hat so die Kamera gehalten. Ich hatte ein Hotelchen in Nürnberg, der hatte ein Hotel in Herzogenaurach und das war zufällig das DFB-Hotel. Also da waren alle DFB-Funktionäre drin und bei ihm im Zimmer lag dann so ein Full-Kit DFB-Ausrüstung drin. Und also wir reden hier über 5 Paar Schuhe, über 10 Hosen, 10 Hemden, was auch immer. Und es waren halt nicht diese normalen DFB-Sachen, die man so im Fanshop kaufen kann, sondern es waren so DFB-Mitarbeiter-Sachen. Also ich nehme mal an, die haben das ihm aus Versehen ins Hotelzimmer gelegt.
3: Wem nochmal?
2: Mit Paul. guter Freund. Also ja. Ganz am Anfang. Und weil wir damals auch noch nicht so viel Gespür hatten für Professionalität, waren wir nicht so, okay, da geben wir jetzt mal Bescheid und geben die Sachen irgendwie zurück, sondern wir waren so geil, wir haben DFB-Sachen. Und da sind dann halt auch durch Nürnberg in den ganzen Tagen vor diesem Spiel sind super viele DFB-Funktionäre so unterwegs gewesen. Und man wusste auch schon, die Mannschaft ist in der Stadt. Und wir haben uns dann Spaß draus gemacht und sind mit diesen Klamotten, also wir haben die angezogen und sind im DFB-Mitarbeiter-Full-Kit durch Nürnberg gelaufen und haben uns gefühlt wie die geilsten Leute der Welt. Und dann sind wir irgendwann an einem Hotel vorbeigelaufen und haben gemerkt, da steht der offizielle DFB-Spielerbus vor. Und dann haben wir uns gedacht, lass doch einfach mal im DFB-Mitarbeiter-Full-Kit in dieses Hotel gehen und schauen, wie weit wir kommen. Und das war natürlich schon gesichert, weil es war die Nationalmannschaft kurz vor der EM im eigenen Land. Und die haben uns da aber tatsächlich reingehen lassen. Es hat auch niemand hinterfragt. Und wir haben uns dann mal dieses Hotel angeschaut. Und wir sind so durch alle Räume und durch so Konferenzräume und was weiß ich. Und irgendwann nach so 20 Minuten kam dann so eine Person auf uns zu und meinte, wo wollten wir eigentlich hin? Weil wir da die ganze Zeit rumgelaufen sind und das anscheinend auffällig ist, wenn da Leute die ganze Zeit einfach nur im Kreis rumlaufen.
3: Franz Beckenbauer.
2: Und wir haben uns aber vorher nicht auf die Situation vorbereitet, was passiert, wenn wir tatsächlich gefragt werden, was wir da machen. Aber dann kam ein patentierter Levi Pennell Geniestreich und ich habe dann gesagt, ja, wir suchen die Akkreditierung. Das hat perfekt funktioniert. Wir mussten für nichts akkreditiert werden oder sonst was, aber die hat dann gesagt, ah ja, da müsst ihr dahin und dahin. Da sind wir in die ganz andere Richtung einfach rausgegangen, an ihr vorbei, aber dann waren wir halt auch raus.
3: Ja, jetzt hätte ich nur die Frage, warum bist du deswegen auf Kriegsfuß mit Nürnberg?
2: Weil ich immer noch Angst habe, dass wir so gecatcht werden. Also, dass die ARD, dass die Polizei
3: ich
2: uns
3: so... Ich finde es gut, dass du bei der ersten Live-Show das erwähnst. Dass wir noch 200 Leute...
2: Wenn man es jetzt halt genau nimmt, war es halt schon Hausfriedensbruch mäßig. Ja. Und das ist
3: ich
2: ja durchaus strafbar.
3: Ich habe gedacht, dass die Story vielleicht auch in Richtung geht, dass ihr den Bus einfach kapert oder so.
2: Nee, also so will
3: man... Das wäre noch richtig...
2: Das Problem war, dass wir halt nicht gefilmt haben.
3: Weißt du, was geil wäre, wenn ihr ihn einfach so nicht komplett wegfährt, einfach umstellt? Weißt du? So 10 Meter weiter. Dass alle denken sich so, ja, der steht da noch, aber stand der nicht woanders? Weißt du? Ist genauso wie wenn man irgendwie einen Mitbewohner hat oder so und man nimmt ihn immer so einen Löffel weg. So, dass er wirklich denkt, ich verliere meinen Verstand. Weil wenn du alle gleichzeitig wegnimmst, denkt er, ja, die wurden mir geklaut. Aber wenn es wirklich jeden Tag einer weniger ist, dann denkt er sich irgendwann, hier ist ein Löffelgeist.
2: Fabi sucht übrigens gerade noch ein WG-Zimmer in Berlin, genau. Falls da jemand Kontakte hat.
3: Ja, man nimmt mich auch den Geist von Berlin, glaube ich.
2: Haben wir Leute aus Berlin hier? Ey!
3: Ja, okay, das ist
2: Familie. Kurz als Kontext, es haben sich gerade genau die Leute gemeldet, die ich auf die Gästeliste gesetzt habe. Genau. Also mein Bruder Salma, hi, schön, dass ihr hier seid.
3: Ja.
2: Und wer auch noch aus Berlin hier ist, bitte einen Riesenapplaus für Shiagu!
3: Nein.
2: Niemand hat geklatscht. Ja, Shiagu ist auch nicht hier. Was ist die beschissenste Stadt in NRW?
3: Die beschissenste Stadt in NRW, da stellst du eine super Frage, die ich gerne beantworte. Ja, und ich muss jetzt extrem lange überlegen und es ist Wuppertal.
2: Ich habe mal überlegt, nach Wuppertal zu ziehen, da zu studieren.
3: Ja, es ist wirklich ein Geschenk des Himmels, dass du es nicht getan hast.
2: Ich hatte mal eine
3: Köln-Obsession. Mit Wuppertal bin ich auf Kriegsfuß, das habe ich noch nie erlebt, wirklich. Ich war vielleicht 4-mal in Wuppertal und jedes Mal absolute Katastrophe. Ich hasse alles da. Ich habe relativ öffentlich gegen Wuppertal schon geschossen und ich habe, glaube ich, auch Wuppertal-Verbot bekommen.
2: Krass, normalerweise bin ich immer derjenige, der sich mit Städten random anlegt.
3: Seit dem Podcast muss ich das auch ein bisschen mehr machen.
2: Oh mein Gott, weißt du, wir hatten ja mal...
3: Gibt es hier Leute aus Städten, die wir schon mal gedisst haben?
2: Hannover?
3: Hannover? Nee.
2: Niemand aus Hannover,
3: das wird sich keiner
2: trauen. Jetzt die Leute von der OMR würde sagen, ja klar, also habt ihr euch verspielt. In Hannover könnt ihr nicht mehr anknüpfen. Ich bin nächsten Monat, ich glaube, die Hälfte des Monats in Hannover.
3: Warum?
2: Ich bin zweimal in Hannover, also einmal für so eine Woche und einmal für nochmal so eine halbe Woche.
3: Das ist dann nicht die Hälfte des Monats.
2: Ja, meine Güte.
3: Du bist der Statistik.
2: Ja, meine Güte, wir Statistiker nehmen so Zahlen nicht so ganz genau. Guter Statistiker verlässt sich auf sein Bauchgefühl. Aber wir hatten ja damals das Angebot vom Bürgermeister in Hannover.
3: Ach stimmt.
2: Und der ist ja immer 7 Jahre ins Amt gewählt. Und mit dem habe ich geschrieben. Nein, ich habe nicht mit ihm geschrieben, aber vielleicht sollte ich den nochmal anhauen. Der wollte ja Kaffee mit uns trinken.
3: Ah.
2: Da sage ich dem, hallo, Dennis, ich bin in Hannover.
3: Ja. Und dann sage ich so, was willst du tun?
2: Ja.
3: Glaubst du, wir gehen in eine neue Pandemie?
2: Mit dem Hunter-Virus?
3: Genau.
2: Naja, es ist ja schon bekannt, das Virus.
3: Was hat das damit zu tun?
2: Ja, wir kennen das schon. Keine Ahnung, aber ich habe das immer so gelesen. Ja, das ist nicht neu. Und dann war ich so beruhigt. Aber vielleicht ist das auch falsch.
3: Aber.
2: Ja, genau. Nee, das war neu. Also ich weiß nicht, wie es euch geht. Ich bin ein bisschen altmodisch. Ich nenne es immer noch das Fischmarktvirus aus Wuhan.
3: Ich habe richtig viele Videos gesehen, so von wegen, ich weiß nicht, was das wird, aber ich werde mich nicht impfen lassen. Haben schon ein paar Leute einfach vor.
2: Ja,
3: vor
2: ja, na dann sollte sich das mit dem Virus ja von selbst erledigen.
3: Ja, stimmt, genau. Also das wird ja eh nichts, glaube ich.
2: Es gibt ja so, manchmal hat man so ein Beef, wo alle anderen sich denken, Junge, lass einfach 5 Grad sein. Ja. Aber für einen selber ist das so voll das Ding.
3: Ja.
2: Weil ich habe ja mal gearbeitet in der epidemiologischen Forschung.
3: Ja.
2: Und alle Leute denken so, Epidemiologie, Epidemie. Der Typ kennt sich aus mit Corona und dem Hantavirus. Der ist jetzt Hantavirus-Experte. Bin ich aber überhaupt nicht. Weil was man in der Epidemiologie macht, ist sich mit Krankheitshäufigkeiten auseinanderzusetzen. Und das heißt einfach nur, wir schauen, wie viel Prozent der Leute in Deutschland haben Hämorrhoiden. Ja. Aber wir beschäftigen uns nicht damit, wie entwickelt man jetzt einen Impfstoff.
3: Ich brauche die Zahl jetzt aber.
2: Das kann ich dir nicht auswendig sagen. Aber
3: gibt's Leute mit Hämorrhoiden hier?
2: Gerne einmal melden. Genau. Stichprobe niemand. So, wir haben jetzt ein bisschen das Problem, Fabi und ich, weil wir sitzen normalerweise im Studio immer mit so einem Zettel und da stehen dann immer so Themen drauf, die wir immer ignorieren.
3: Nein,
2: aber
3: wir reden über Sachen noch. Gibt's hier Leute, die aus komischen Orten kommen? Also mit komischen Namen oder so, wo wir uns drüber witzig machen können?
2: Sabine.
3: Was? Ich habe kein Wort verstanden. Halsmannstein.
5: Nein, Altmannstein. Alter Mann.
2: Altmannstein. Genau. Altmannstein. Das ging jetzt so ein bisschen über ins Sächsische, ne? Altmannstor. Ja. Weißt du, eine Bubble, in der ich, glaube ich, einer der wenigen Deutschen bin, in der ich bin, ist schweizerdeutsche Musik.
3: Ja.
2: Ich bin da wirklich reingerutscht, es war auch wirklich ein Versehen, aber ich habe immer so auf einer Musikplattform meiner Wahl, es war Spotify, aber es gibt auch noch andere.
3: Dieser.
2: Da kriegt man ja immer so Songs reingespielt und ich fand dann anscheinend so einen schweizerdeutschen Song ein bisschen zu gut. 147 Tag heißt der. Keine Ahnung, worum es da ging. Es war halt schweizerdeutsch, ne? Aber ich glaube, es ging so ums Militär, weil eine Zeile ist so zum Militär, scheiß Militär, und das ist die einzige Zeile, die ich verstehe. Aber den fand ich auf jeden Fall sehr gut, diesen Song. Und seitdem habe ich halt öfter so schweizerdeutsche Songs in meinen Remixes.
3: Ja.
2: Und ich habe jetzt aber erst vor kurzem erfahren, dass das nicht so ein Ding ist. Also, dass nicht so viele Leute aus Deutschland schweizerdeutsche Musik.
3: Adi erzählt?
2: Genau, ja.
3: Und der meinte so, was?
2: Ja, der war wirklich, also Adi Totoro, der ist auch Schweizer. Ja. Und der war dann wirklich so, es gibt Deutsche, die hören schweizerdeutsche Musik.
3: Ja.
2: Weil, und da muss ich jetzt mal kurz gegen die schießen, was die gemacht haben, die haben vor kurzem, also Marc Eggers, Adi Totoro und Paolo Muck, die haben vor kurzem einen Song rausgebracht, der heißt Mon Amour.
3: Mhm.
2: Der hat genau die gleiche Melodie wie der Song Mon Amour von der schweizerdeutschen Band Hecht und auch genau denselben Text, nur auf Hochdeutsch. Man würde denken, ja okay, die haben sich abgesprochen, aber nein, die haben einfach diesen Song auf Hochdeutsch übersetzt, dann rausgebracht, ohne zu fragen.
3: Super.
2: Wo ich sagen muss, das ist wild, das ist wirklich sehr wilder Move, da kann man auch klagen, aber gut, macht was ihr wollt. Und ich habe diesen Song schon vorher auf dem Schirm gehabt. Den schweizerdeutschen Song. Und auf Schweizerdeutsch, der geht ungefähr so, vielleicht kennt ihr den auch. Solange ich noch Luft in meiner Lunge habe, brennt mich ein für dich Lichterloh. Du bist für immer mon amour. So geht der. Also es ist ein Banger, ihr merkt schon. Dankeschön, Dankeschön. Ich hoffe, dass das als Clip in der deutschsprachigen Schweiz viral geht. Ich habe jetzt nur dafür das richtig auswendig gelernt und hoffe.
3: Aber ich habe den Song gehört und ich habe gedacht, der ist sehr catchy. Und jetzt bin ich wieder enttäuscht. Aber dass das schon ein existierender Song ist, macht es jetzt uncooler, wie ich finde.
2: Nein, es ist ja also der ist ja auch vor kurzem erst rausgekommen, aber halt auf Schweizerdeutsch.
3: Ja, aber ich habe gedacht, so der Refrain, den fühle ich eigentlich.
2: Also auf den Hochdeutschen.
3: Ja, so habe ich hatte ich in meinem Kopf auf jeden Fall.
2: Ja gut, aber du kannst ja auch den Schweizerdeutschen fühlen, oder?
3: Ja, natürlich.
2: Oder nicht?
3: Wir wollen hier keinen Beef anmachen, aber was ist für dich so, also wenn du so Schweizerdeutsch oder so österreichischer Akzent, was ist so für dich?
2: Österreichisch, 100%, vor allem der Wiener Dialekt. Ich meine das wirklich ernst. Wenn jemand so im wienerischen Dialekt zu mir redet, ich kriege Aggressionen.
3: Echt?
2: Ja, das ist wirklich schlimm.
3: Ja. Ich muss sagen, das hört sich jetzt furchtbar zusammen an, es tut mir leid. Es fällt mir ein bisschen schwer, sie ernst zu nehmen.
2: Also, haben wir Leute aus Österreich hier? Nee. Gott sei Dank.
3: Sehr gut. Na, du schon wieder.
2: Das war doch Bayern, oder?
5: Nee, er meint, dass er in halb Österreich mit der Mama aus.
3: Ah. Ja, halb Österreich haben wir sehr gute Erfahrungen mit in diesem
2: Jahr.
3: Also, passt auf euch auf. Man weiß nie, wie gut die Security ist.
2: Ich war mal auf einer, das war ganz lange her, aber ich war vor so 7 Jahren, gab es in ganz Deutschland
3: auch
2: so...
3: Warst du auch halb Österreicher?
2: War ich auch, nee, halten wir so Pulse of Europe
3: was ist das?
2: Demos. Das war damals so, als Antwort auf den Brexit, dass so pro-europäische Demos waren. Mhm. Und da war ich auch und da wurde dann so gefragt, gibt es auch Leute, die nicht aus Deutschland kommen? Mhm. Und dann haben sich halt so Leute gemeldet. Und dann ist sie mit dem Mikrofon zu der Person hingegangen und dann hat sie gefragt, jo, woher kommst du? Und dann war die Person so, aus Österreich. Hm. Und dann war sie so richtig enttäuscht.
3: Ja, verständlich.
2: Weil sie natürlich gehofft hat auf eine Person, die halt...
3: Aus Chile kommt.
2: Nicht aus, ich hätte jetzt fast Großdeutschland gesagt. Okay. Aber aus dem deutschsprachigen Bereich.
3: Genau. Nochmal zurück zu meiner OMR-Obsession.
2: Hast du noch andere problematische Takes?
3: Habe ich noch andere problematische
2: Nein, Texte? OMR reicht, ja.
3: Okay, OMR. Wenn du so eine Keynote halten müsstest, so marketingmäßig so, und wirklich ernst,
2: ja.
3: Was denkst du, wäre so dein Winkel?
2: Boah, ich glaube, ich würde halt schon so auf Keywords gehen. Ja. Ich würde halt einfach so darauf setzen, dass das, also ich verstehe das halt nicht, wenn jemand von Leverage-Effekten und KPIs optimieren spricht. Mhm. Ich würde einfach darauf setzen, dass das niemand
3: Aber ich habe mich jetzt so lange darüber witzig gemacht, dass ich, glaube ich, Experte geworden bin.
2: Aber weißt du, was KPIs sind?
3: Key Performance Indicators.
2: Wow. Ja, scheiße, damit ist meine Strategie schon mal komplett im Arsch. Ich hätte halt einfach darauf gesetzt, dass wirklich niemand weiß.
3: Oder es ist einfach so, weißt du, so ein bisschen so Hogwarts-mäßig, so eine richtig eigene Magiewelt und die auf einmal fliegen Möbel rum oder so.
2: Ja. Na, das Schöne ist ja, wenn Leute so auf der OMR auf der Bühne stehen, alles, was die machen, ist über sich selbst sprechen.
3: Ja.
2: Und das mache ich ja sowieso beruflich. Ich glaube, deswegen hätte ich da nicht so ein großes Problem mit.
3: Stimmt.
2: Und das Schöne ist, wenn ich auf so einer OMR-Bühne stehe, muss ich halt auch nicht so tun, als wäre ich bodenständig und sympathisch.
3: Nee.
2: Weil das macht niemand da.
3: Genau darum geht es nämlich nicht.
2: Richtig.
3: Ja. Das ist jetzt ein bisschen sehr spezifisch, aber ich bin hier heute erst hingefahren und Nürnberg wird legit erst ausgeschildert, wenn man in Nürnberg ist eigentlich. Also ich habe wirklich die kleinsten Orte gesehen, also wirklich Dörfer und dann hast du, ach ja, hier übrigens Nürnberg.
2: Ja, das Geile, wenn man aus Berlin nach Bayern fährt, auf der Autobahn, da kommt irgendwann der Punkt, an dem dann so 3 Schilder hintereinander so Lederhosen als Ort ausgeschildert wird. Das ist immer, und das ist halt wirklich auch der Zeitpunkt, wo du in Bayern reinfährst. Da fühlt man sich immer sehr willkommen. Ich muss aber eh sagen, ich bin ja gestern schon nach Bayern gefahren, nee, vorgestern sogar, aber ich habe gestern eine Keynote gehalten in München. Muss auch sagen, ich mache so ein bisschen unvorbereitet sein, Maxing.
3: Ja.
2: Ich schaue, wie wenig man sich auf Sachen vorbereiten kann und schaue dann, ob es irgendwann schief geht. Gestern ist es nicht schief gegangen, aber es war eine Keynote im Bayerischen Landtag. Und ich bin da angekommen und habe dann so durchs Fenster reingeschaut, während ich noch darauf gewartet habe, dass ich abgeholt werde. Und da ist eine Gruppe mit Leuten, die sind wirklich gekleidet in Trachten. Also die haben so Dirndl an und die Männer haben so einen Jägerhut auf dem Kopf gehabt. Und da ist mir erstmal so bewusst geworden...
3: Hast du mich gesehen darunter?
2: Leider nicht. Aber da ist mir erstmal so bewusst geworden, das ist kein Klischee, die sind in Bayern wirklich so. Und ich meine das ernst. Ich habe mich dann mit Leuten unterhalten, die meinten das ganz normal, dass man da auch in München durch die Straßen geht. Und die Leute haben wirklich so, also hier nicken sogar Leute im Publikum, es gehen wirklich Leute im Alltag so durch die Straßen. Und da... denke ich mir, warum machen die Bayern sich immer darüber lustig, wie die Leute in Berlin angezogen sind? In Berlin habe ich noch nie jemand im Dirndl gesehen, noch nie. In Berlin, ja, wenn Markus Söder da ist, aber ich meine an normalen Tagen.
3: Ja. Ich war mal richtig verwirrt, weil für mich war das so, okay, das sind so Karneval.
2: Ja, quasi. Also
3: so von wegen so, okay, es gibt halt das Oktoberfest, da kleiden die sich so und dann wird das halt in den Schrank getan für die restlichen 360 Tage im Jahr. Aber die meinen das wirklich ernst.
2: Stell dir mal vor, du bist so auf dem ersten, oder stell dir mal vor, du bist eine Frau.
3: Ja.
2: Stell dir mal vor, du bist so auf dem ersten Date und dann kommt da so ein Typ so in Lederhosen an.
3: Boah, was ist die Strategie dann? Also ich würde wirklich sagen, ich ignoriere es und dann, also sobald der aus dem Blick ist, wird alles geblockt.
2: Ja.
3: Oder? Also was ist das denn? Also was?
2: Ich glaube, alles, was du musst dann mit so einem Section.
3: Weißt du, was natürlich Dialekt sehr geil wäre von ihm dann, wenn er es wirklich ignoriert, quasi so, oh, wieso bist denn du in Lederhosen? So, hä, was meinst du? Ja, wieso? Du bist doch so.
2: Aber ich glaube, das ist schon ein bisschen zu viel Humor für die durchschnittliche Person, die Lederhosen trägt. Aber Aber ich war auch so ein bisschen auf so Völkerverständigungsmission. Also ich bin ja jetzt, gerade sind wir immer noch in Bayern, hier in Nürnberg. Ja. Aber ich habe das Gefühl, München ist schon nochmal mehr Bayern, weil das ist ja nicht so Franken. Hat die Region um München irgendwie nochmal einen anderen Namen? Also hier heißt ja Franken, hier um Nürnberg. Oberbayern.
3: Oberbayern.
2: Ah, Oberbayern liegt unter Franken.
3: Groß München.
2: Oberbayern liegt unter Unterfranken, ne? Und Unterfranken liegt aber Obermittelfranken, genau, ja. Also Oberbayern liegt unter Unterfranken und Unterfranken liegt Obermittelfranken, so. Okay, gut, dass wir das jetzt einmal geklärt haben. Und ich bin aber so ein bisschen auf Völkerverständigungsmission hier in Bayern, weil ich habe das Gefühl, die Bayern haben so ein sehr schlechtes Bild von Berlinern. Also ich meine, ne, nicht die Pfannkuchen, ihr nennt die hier anders, sondern ich meine Berliner als Menschen. Und
3: die nennen
2: deswegen
3: Berliner Pfannkuchen. Pfannkuchen ist was anderes als Berliner. Was? Krapfen?
2: Ach, Entschuldigung.
3: Ist auch falsch.
2: Entschuldigung, aber Leute. Mensch. Ja, Mai. mehr kann ich auch nicht. Sorry. Und ich war aber so ein bisschen auf Völkerverständigungsmission, weil eigentlich ich Berliner ja gar nicht. Nee. Und hier in Bayern habe ich aber angefangen zu Berlinern. Also ich bin so in die Bäckerei rein und ich habe es halt so gesagt, jeden Tag, ich hätte ja eine Schrippe. So. Aber nicht damit die sich denken, ich mache mich über sie lustig, sondern ich war dann danach, also das war halt damit die so denken, okay, der ist Berliner, der ist schlimm. Markus Söder hat gesagt, Berliner, die sind schlimm, deswegen glauben wir das. So. Und ich habe dann aber, dann war ich richtig
3: nett. Wie viele Berliner Klischees du damit eigentlich, dann wird das das sein?
2: Nein, ich wollte das ja eben dann durchbrechen. Die haben sich dann gedacht, oh, das ist so.
3: Aber dann hättest du richtig so nett sein müssen.
2: Genau, und das habe ich gemacht.
3: Also.
2: Ich habe erstmal so auf Berlinerisch angefangen und dann war ich richtig nett. Mhm. Und was ich dann auch gemacht habe.
3: Hast du dann wieder zu Hochdeutsch geswitcht, wenn du nett warst?
2: Nee, ich habe weiter Berlinert, aber ich habe wieder dann viel Trinkgeld gegeben beim Bäcker, wo ich ja unter dem einen Clip fast für gecancelt wurde, dass beim Bäcker Trinkgeld gibt.
3: Ja,
2: weil das geht. Aber ich habe dann so, ich habe dann so aufgerundet.
3: Chef geht das.
2: Nein, das geht an, das war Familienbäckerei Schmidt.
3: Ach so.
2: Das geht an Frau Schaut Schmidt.
3: Schaut an Familienbäckerei Schmidt.
2: Es gibt auch andere
3: Bäcker. Es gibt auch andere Bäcker, genau. Ja. Hat Nürnberg Beef mit irgendeiner anderen Stadt?
2: Ja.
3: Fürth.
2: Oh mein
3: Gott. Ist das nur Fußball oder auch wirklich Kultur? Kultur. Was macht Fürth so Blödes? Einfach die Menschen? Also würde ich sagen, so Fürth ist für Nürnberg, was Frankreich für Deutschland ist.
2: Ich glaube sogar schlimmer. Haben wir Leute aus Fürth hier? Wow.
3: Und ihr hasst Nürnberg dann? Also ich merke gerade, also Nürnberg mobbt quasi Fürth.
2: Es ist auch wirklich sehr ungleich. Also ich glaube, Nürnberg hat so 500.000 Einwohner.
3: Übrigens,
2: und Fürth
3: hab
2: so
3: euch lieb, aber das hat, ich habe gestern ein bisschen Nürnberg-Recherche betrachtet und da habe ich gesagt, 500.000 habe ich jetzt nicht gerechnet damit tatsächlich.
2: Ja.
3: Essen hat 590.000. Auch wirklich, nee.
2: Ich muss aber sagen, immer wenn ich außerhalb von Berlin bin, jede Stadt fühlt sich so klein an. Ich war gestern in München. Das ist immer noch die drittgrößte Stadt in Deutschland. Ja. 1,4 Millionen. Das sind schon hohe Zahlen. Ne? Das ist, was ich in einem halben Jahr verdiene. Und das war ein Spaß. Leute, dauert schon ein ganzes Jahr.
3: Das ist viel mehr.
2: Und ich hatte dann aber so ein Hotel, wo ich so auf die Karte geschaut habe und da sieht man ja, okay, ist das so Innenstadt, ist das so Außenstadt? Und das war schon so außerhalb und ich war so scheiße. Hat mein Management nicht gegönnt. Muss man mal ein ernstes Wort mit denen sprechen. Und dann schaue ich aber, wie lang brauche ich dahin? 10 Minuten U-Bahn. Ich bin in 10 Minuten mit der U-Bahn in den Außenbezirken.
3: Ja.
2: Junge, was geht ab?
3: In 10 Minuten?
2: Also wie klein ist denn bitte München?
3: In Berlin bist du in 10 Minuten, bist du immer noch im gleichen Stadtteil, vielleicht sogar auf der gleichen Straße.
2: Du hast nicht mal die Chance, zur nächsten Busstation gelaufen zu sein.
3: Ja, das stimmt. Also wirklich, manchmal, wenn ich auch so irgendwie so ein bodenloses Hotel dann von außen nehmen muss, das ist legit eine Stunde Autofahrt.
2: Es geht um Hannover-Laatzen, oder?
3: Was?
2: Es geht um Hannover-Laken, oder?
3: Hannover-Laatzen ist absolute Dreckabsteige, nicht dahin gehen.
2: Genau, da bin ich nämlich nächsten Monat für eine
3: Echt?
2: Woche.
3: Ja. Geh auf keinen Fall in den Rewe. Es gibt auch andere, es gibt Aldi etc. Aber da, ich habe ich schon mal erwähnt, ist mir scheißegal, mach ich nochmal. Ich bin nämlich reingekommen und wollte halt einfach durch die Kasse skippen,
2: ja,
3: weil ich wusste, ich will nur ein Wasser haben. Und dann so, es geht da lang.
2: Ja. Ja, ich darf jetzt leider nicht sagen, mit wem ich da die Kooperation habe.
3: Ach so, schön. Es gibt auch nette Leute, bestimmt da irgendwo. Naja, also Fürth und Nürnberg hassen sich. Kennt jemand die Historie? Warum das so ist oder ist es einfach so ein Vibe?
2: Ich glaube, es ist einfach, aber spannender historischer Fakt. So, und jetzt hole ich mir die Nürnberger zurück. Nürnberg wurde ja tatsächlich das erste Gymnasium Deutschlands eröffnet. Mhm. Alle Leute, die aus Nürnberg sind, mal bitte melden. Alle Leute, die das gewusst haben, lassen die Hand jetzt mal bitte oben. Ah, eine okay. Person.
6: Zwei habe ich.
2: Sehr gesehen. Schön.
6: Drei.
2: Toll. Warte, Fabi, ich hole dich vielleicht mal wieder so, versuche dich mal in Metiers
6: zu holen. Was passiert eigentlich auf dem Kissen?
2: Fabi, komm, yeah, warte kurz. Damit du dich hier etwas wohler
6: das ist,
2: fühlst.
6: Das hier, Star Wars, es gibt auch andere Filme. Hier. Können wir das verlosen? Oder gehört das hier dem Künstler aus oder so? Können wir?
2: Nein. Super. Wir haben hier noch einen Podcast, der nach uns kommt.
6: Ach so, ja, stimmt.
2: Oh mein Gott, wisst ihr, wer nach uns kommt
6: im
2: Podcast? Too Many Tabs. Bitte einmal buhen, alle richtig laut buhen. Lauter. Ja, so.
6: Warte, wir brauchen noch den Clip.
2: So.
6: Warte, okay, ihr macht jetzt mit, ja?
2: Ja.
6: Gut. Danke, dass du für sie
2: angefangen hast. Ich weiß, es gibt ja noch einen anderen, wir machen ja immer Werbung auch für andere ARD-Podcasts. Es gibt ja noch einen anderen ARD-Podcast, der heißt Too Many Tabs. Habt ihr da schon mal von gehört? Oh, okay, also es scheint nicht so gut anzukommen in der Musse-Durch-Community.
6: Nee,
2: na gut, also ich stehe da jetzt nicht hinter, aber ich kann euch natürlich auch, ne, man hat das Publikum ja nicht im Griff.
6: Nee. Ne? Deswegen ist man was sie wollen, kriegen keine Anweisungen oder ähnliches.
2: Hört trotzdem rein, ich habe gehört, die machen so Rabbit Holes. Wir müssen ja keine Cross-Promo machen. Das ist die einzige Folge, die wir jemals hatten, der wir keine Cross-Promo machen müssen. Dann machen wir es freiwillig. wir haben das Werbung machen so sehr drin, Leute. Also nach 2,5 Jahren bin ich wirklich im Influencer-Geschäft angekommen.
6: So, wo steht Nürnberg überhaupt in der Bundesliga? Spielen die über Bundesliga?
2: Nein, ich spiele zweite Liga.
6: Zweite Liga.
2: Es ist wirklich so schlimm. ARD Sounds hat sich ausgerechnet das Wochenende ausgesucht, wo Nürnberg gegen Schalke spielt. Haben wir hier Nürnberg-Fans? Okay, das ist nicht genug, als dass ich jetzt den ersten FC Nürnberg nicht shit-talken würde. Und ich habe nichts gegen den ersten FC Nürnberg, aber ich finde Schalke halt schon kacke. Weißt du, ja, okay, ich gönn's denen, dass sie in die erste Liga aufsteigen, aber vorhin durch die Innenstadt sind so Leute gelaufen, Schalke-Fans, mein ganzes Hotel auch voll mit Schalke-Fans, schlimm. Und wir sind aber durch die Nürnberg-Innenstadt gelaufen und da waren so Leute so irgendwie so Schalke und der FCM. Und ich hab dann wirklich zurückgerufen, ihr seid scheiße wie der S04, ihr seid scheiße wie der S04, weil da kenne ich nichts. Ich suche bei nichts so sehr den Konflikt wie im Stadion. Hab ich schon mal erzählt?
6: Wir waren ja mal zusammen bei dem ersten EM-Spiel.
2: Mhm.
6: Und da habe ich auch gemerkt, also ganz andere Facette auf jeden Fall.
2: Ah, ist das so?
6: Also du wirkst ja schon manchmal sehr energiegeladen, aber da war es wirklich, also da habe ich gesagt, ich kriege hier Levi Pendel Premium gerade. Mein Gott.
2: Ja, man kennt mich
6: ich
2: ja auch.
6: Ich war da einfach, habe mir gedacht, oh geil, ich bin beim ersten EM-Spiel und du machst da Krieg draus einfach.
2: Ich kann mich gar nicht mehr
6: so erinnern. Ja, guck, das macht der Hass mit dir. Einfach Erinnerungen wird ausgelöscht.
2: Was 20 Jahre Hertha-Fan sein halt mit einem macht, ne?
6: Ja. Ich muss eigentlich auch Hertha-Fan dann werden, wenn ich umziehe, ne?
2: Ja, du kommst ja ursprünglich auch aus Berlin.
6: Stimmt.
2: Haben wir hier Hertha-Fans? Ja, das waren schon mal mehr als Nürnberg-Fans.
6: Wieder auch deine eigenen Leute hier.
2: Ja,
6: die werden hier einfach reingeschleust, wirklich.
2: Fabi,
6: ja.
2: Die Antwort ist 7. Was war die Frage?
6: Wie viele Tage hat die Woche?
2: Das war richtig gut.
6: Comedy.
2: Das war richtig gut.
6: Genau.
2: War das schon mal eine Antwort, die du mitgebracht hattest, weil falsch, aber lustig?
6: Natürlich bringe ich die Antworten nie mit, die sind immer live und im Profi.
2: Das ist das Ding, ich dachte, ich kann dich jetzt richtig aus dem Konzept bringen, weil eigentlich ist das ja so skriptet.
6: Profi durch und durch, sage ich dazu. Musste durch mit uns.
2: Ich bin ja in...
6: Danke. Toll.
2: Ich bin ja in 3 Monaten zu Gast bei Falsch, aber anders lustig Roast.
6: Ja.
2: Und zwar in der Rolle als Roastie. Ja. Ich hatte immer so ein bisschen gehofft, dass ich auch mal eingeladen werde zu Falsch, aber lustig. Aber
6: so, dürfen wir dich alle dissen?
2: Also ja, genau, als Kontext, da habe ich eben keinen Comedy-Teil, sondern ich sitze da einfach nur und alle dissen mich.
6: Ja.
2: Aber ich nehme, was ich kriegen kann.
6: Mhm.
2: Und Florentino Orsche hat mir jetzt geschrieben, gibt's so irgendwelche Tabuthemen? Gibt irgendwas, was ich nicht ansprechen darf? Und denk immer dran, ne? Es ist wirklich nur Spaß. Ich will aber nicht, dass du dich irgendwie unwohl fühlst. Und dann habe ich so zurückgeschrieben, nee, alles gut. Ich glaube, mir fallen jetzt keine Tabuthemen ein.
6: Ja.
2: Und dann meinte sie so,
6: Sicher?
2: Ja.
6: Bist du dir ganz sicher? Ich wohne auch in Berlin, Levi. Ich weiß Sachen.
2: Ja, aber wird Zeit, dass es mal rauskommt, ne?
6: Ja, dann bist du befreiter auf jeden Fall. Oder den Podcast gibt es nicht mehr dann. Das kann natürlich auch sein. Aber wir werden sehen. Schauen wir mal, was wird. Super.
2: Dankeschön.
6: Machen wir Rat?
2: Ja, lass einfach Fabi und Devi geben Rat machen, oder?
6: Würde ich auch sagen.
2: Wir machen ja also hier Extra Edition. Also, keine Ahnung, vielleicht meldet sich jetzt auch niemand und dann ist der Podcast einfach vorbei.
6: Da sind doch schon Leute hier.
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8: Ich stehe kurz vor, also ich stehe in der Bachelorarbeitsvorbereitung.
6: Mein herzliches Beileid.
8: Danke. Und ich wollte, also ne, du bist ja schon durch und wie ich heute in der Folge gehört hast, hast du deinen Bachelor auch sehr gut abgeschlossen mit 1,3.
2: Ja, ja, 1,5 aber.
8: 1,5, ja, okay.
2: Danke für die falschen Lorbeeren. Meinen Eltern hat es nicht gereicht.
8: Das tut mir leid, sehr Papa. Leid für dich.
2: Ich hoffe, dass ich dich in Zukunft nicht mehr enttäusche. Ja, alles, was ich will, ist eine Umarmung von dir.
6: Darum.
2: Aber red gern weiter.
6: Darum muss ich mich
2: tut
6: nicht
2: mir wirklich leid, Papa. Haben wir noch andere Leute? Entschuldigung, okay.
8: Ich wollte so fragen, so wie schaffe ich das so richtig jetzt durchzuhasseln und meine Life-Crisis, die ich gerade dabei entwickle, durchzustehen, ohne dass ich mir am Ende des Tages denke, ich exmatrikuliere mich jetzt im 10. Semester noch.
6: Also, erstmal 10. Semester, that's what I'm talking
2: Anfänger.
6: About.
2: Anfänger.
6: Du genau sprichst das gerade hier mit sehen, jemanden. Auf jeden Fall.
2: Ich bin gerade in meinem 17. Hochschulsemester. Du kannst mir gar nichts.
6: So. Ich merke gerade, das ist ein absoluter Traum in diesem Setting.
8: Du hast aber schon einen Bachelor. Nachfragen.
2: Ich habe schon einen Bachelor, aber ich befinde mich jetzt schon seit 2 Jahren.
6: So geht's nicht um mich.
2: Ja, Fabi, know your place. Ich befinde mich jetzt...
6: 3,7. Woo! Ich hab nur bestanden, weil ich bei der Disputation mich so in den Boden selbst geroastet habe, wie scheiße diese Arbeit ist, dass sie mir aus Mitleid einfach gesagt hat, ja komm, mach.
2: Hast du noch reingeschrieben, dass deine Eltern gestorben sind vorher?
6: Ich überlege gerade.
2: Ah ja, auch ein einschränkender Faktor, also wichtige Limitation.
6: Ich glaube, es wäre meine letzte Karte gewesen. Dann hätte sie gesagt, ja, sie haben leider nicht bestanden. Dann habe ich gesagt, was sie nicht bestehen werden, ist mein öffentlicher Aufruf.
2: Darf ich mal kurz was leaken, für das mir im Nachhinein mein Hochschulabschluss aberkannt werden könnte?
6: Bitte.
2: Also ich war allgemein ein eher sehr, also wir geben dir gleich noch Rat, ja, keine Sorge. Wir kommen auf dich zurück.
8: Alles gut, ich bin auch im Radio, ich kenne das. Man redet und redet und irgendwann kommt man wieder zurück.
2: So muss ich das anfühlen, eine Frau zu sein, oder? Du kommst erst nicht zu Wort und dann wird auf das, was du gesagt hast, überhaupt nicht eingegangen.
6: Gute Frage, also bei mir.
2: Das war jetzt nicht so, machen wir wirklich.
6: Ja. Yeah.
2: Ich war im Studium und ich habe halt immer recht gute Hausarbeiten geschrieben und dann irgendwann habe ich eine richtig beschissene Hausarbeit geschrieben, weil
6: nein,
2: das
6: nein,
2: war
6: nein,
2: so...
6: Nein, stopp. Was heißt beschissen für dich? Wenn jetzt etwas unter 3,0 kommt, haben wir Stress.
2: Also, ich habe 2 Vertiefungsarbeiten in einem Semester geschrieben. Ja. Und dann schreibt mir die studentische Hilfskraft, die da im Bereich zuständig ist, schreibt mir, yo, Levi, können wir uns mal zusammensetzen? Aha. Dann sind wir in einem Zoom-Call und dann sagt die mir, hey, Levi, mir ist aufgefallen, du hast im Seminar und so immer sehr schlaue Dinge gesagt. Ich habe das Gefühl, du bist sehr ambitioniert. Folgende Situation, wir haben jetzt deine Hausarbeit korrigiert. Es wäre jetzt nur eine 3,3. Mhm. So, wir wissen jetzt nicht ganz, ob du damit zufrieden bist, aber weil du ja irgendwie immer sehr smarte Dinge gesagt hast, wollte ich mal fragen, ob bei dir alles gut ist, ne? Mhm. Und tatsächlich war das Semester, nachdem meine Schwester an Krebs erkrankt ist, und ich dann weniger Punkte machen konnte und ich dann das Gefühl hatte, ich muss jetzt alles nachholen, weil ansonsten muss ich meine Eltern finanziell entlasten, weil die haben gar kein Geld, was im Nachhinein überhaupt nicht der Fall war. Aber ich habe mir damals wahnsinnig viel Druck gemacht, dass ich rechtzeitig fertig werde, habe mich deswegen komplett überladen und diese Arbeit tatsächlich auch verkackt. Und man muss jetzt sagen, dieser Typ, der hat mir das Leben gerettet, weil der hätte mir diese 3,3 auch eigentlich geben können und auch geben müssen. Ne? Wenn man eine Hausarbeit bestanden hat, dann muss die auch bestanden sein. So, deswegen streichen manche Leute, ja. Und der hat aber dann unter der Hand eben gesagt, komm, weil ich habe dann gesagt, ja, das ist mir tatsächlich zu wenig, weil ich wollte halt damals schon in den Master in Statistik. Und da habe ich eine gute Note für gebraucht. Es war knapp mäßig. Ne? Da gab es viele Bewerbende. Und es hätte sehr, sehr gut sein können.
6: Ich weiß auch noch bei mir, als ich in den Master in Statistik reingehen wollte.
2: Ja.
6: Da war das mit dem NC auch.
2: Ich glaube, das geht den meisten so. Das ist wir alle kommen im Leben an den Punkt, an dem wir sagen, jetzt Statistik studieren.
6: Ich brauche einen Master in Statistik. Ne? Ja. Ich kann sonst nicht weiterleben.
2: Und der hat mich aber for real gerettet.
6: Ja.
2: Aber dafür
6: was hat das jetzt mit ihr zu tun?
2: Genau. gar nichts.
3: Also ich,
2: bin ich jetzt im Master?
3: Also ich gebe jetzt hier mehr technische Tipps. Okay, hast du das Bachelor? Es ist so fantastisch, dass man Rückfragen stellen kann. Sonst müssen wir uns das immer aus dem
2: Arsch ziehen.
3: Genau. Hast du schon ein Thema festgelegt?
8: Keiner, ja. Also ich würde
3: keiner ist kein Thema.
8: Ich würde ein medizinjournalistisches Thema machen. Also das Ding ist, ich habe davon nie wissenschaftlich gearbeitet, weil das macht man im Journalismus ja irgendwie gefühlt nicht.
3: Oh, super.
8: Auf jeden Fall dachte ich mir so, ja, so eine qualitative Inhaltsanalyse.
2: Qualitativ. Sorry, aber ja. Da bist du raus bei mir. Ich kenne nur quantitativ.
8: Und dann
3: ist auch einfacher.
8: Genau, wäre ich so in die Richtung gegangen, wie verschiedene Medien darüber berichten, dass die Lungenkrebs-Screenings jetzt quasi gezahlt werden. Das war jetzt so mal meine Idee und damit gehe ich jetzt dann zu einem Prof oder zu einer Professorin und frage so, hey!
2: Ich habe noch eine Rückfrage. Hattest du mal so eine richtig toxische Situationship, die so richtig sich in die Länge gezogen hat, wo du eigentlich weißt, du musst es beenden, aber du schaffst es auch irgendwie nicht zu beenden?
8: Nein, die wurden immer Beziehungen.
3: Aber, okay, ich glaube, dein Punkt steht trotzdem.
2: Basically dasselbe, genau dasselbe ist genau die Phase, in der du gerade bist. Du bist kurz davor, deine Abschlussarbeit anzumelden, hast es aber noch nicht getan. Du kannst das ewig in die Länge ziehen. Ich bin gerade seit 2 Jahren kurz davor, meine Masterarbeit anzumelden, mach's aber nicht. Und sobald du das nicht anmeldest, beginnt auch die Frist nicht. Das heißt, es ist ein ewiges Zwischenstadium.
8: Ich muss jetzt. Also es ist ja nicht so, ich bin jetzt im 10. Semester. Wenn ich jetzt in diesem Semester nicht abgebe, werde ich exmatrikuliert.
2: Stimmt, es gibt ja auch so Hochschulen, wo man tatsächlich... Ich darf ewig.
8: Schön für dich. Freut mich, kauf dir was davon.
3: Ja, mach dir entweder ein Thema, wofür du eine Leidenschaft hast, wenn das Lungenkrebs-Screening ist, dann, oder was Einfaches. Das ist so der zweite Winkel. Und ganz wichtig, welchen Erstprüfer du hast, weil der kann, oder Erstprüferin, weil das ist, also mit, der kann Leben zerstören. Oder machen, oder einfacher machen. Ihr merkt, Studientipps sind für mich.
8: Also meine Frage
3: ist noch
8: nicht beantwortet. Wie schaffe ich das dadurch, ohne zu verzweifeln?
3: Gar nicht.
2: Gar nicht.
8: Ja. Danke, das war eine Antwort. Ja.
3: Aber da kann man halt. Ne?
2: Wir können jetzt
3: nach innen gehen und sagen: Akzeptanz,
2: ja.
3: Dass Horror jetzt in deinem Leben stattfinden wird.
8: Okay, vielleicht tue ich auch meine Therapiesitzung wieder von 3 auf 2 Mal.
2: Das würden wir empfehlen. Haben wir noch andere Leute, die Rat brauchen?
8: Ich gebe das Mikro auch gerne wieder ab. Dankeschön euch.
2: Dankeschön für deine Frage.
3: Du, hör mal. Ciao.
2: Also wirklich, danke. Ja. So, gerne andere Personen noch.
3: Ich glaube, es ist tatsächlich einfacher, wenn wir keine Rückfragen stellen können, weil dann können wir uns einfach Sachen ausdenken.
2: Vielleicht hier gerne einmal in die erste Reihe.
9: Ich würde voll gerne auf neue Leute zugehen. Und sobald ich sie kennengelernt habe, fällt es mir auch leicht, mich zu öffnen. Aber dieser erste Schritt ist immer so, die andere Person müsste den machen. Mhm. Und ich würde den auch gern machen, aber bei mir geht das dann immer so ins Peinliche über. Also zum Beispiel jetzt auch gerade ist es sehr unangenehm, oder in der Vorlesung mich zu melden oder auf andere Leute als erstes zuzugehen. Und dann stehe ich da und starre die Person an und dann ist schon komisch. Und
2: du musst die Leute direkt zum Anfang irgendwas fragen, was sie komplett aus dem Konzept bringt. Also wenn du so auf Leute zugehst und wirklich auch nah hingehst und dann so bist, findest du, man hätte Timmy den Wall sprengen sollen. Das ist der erste Kontakt. Und dann bist direkt nicht du die Person, die aus dem Konzept gebracht wurde und nervös ist, sondern die andere Person. Weil dann hat sie direkt schon mal Angst vor dir.
3: Ja. Okay.
2: Weil wer geht auf Personen zu und fragt sie als erstes, ob man den Wall sprengen sollte?
8: Ja. Okay, guter Punkt.
2: Und Kommunikation ist einfach nur Dominanz.
3: Richtig. Ich hätte jetzt auch noch in dem Winkel hätte ich auch noch gesagt, so von wegen so richtig fröhlich so, oh hey, wie war dein Stuhlgang heute Morgen? Und dann so, was
2: kennst bitte? Du schon Fabis Klopapier? Nur 20 Euro die Rolle.
3: Genau, machst du noch Sales für mich dann einfach? Ja, nee, ich würde auch sagen, nichts ist real einfach. Ja, nee, ich würde auch sagen, nichts ist real, es gibt niemanden, alles ist fake.
2: Ja, es ist wirklich, überleg dir, was wäre die schlimmste Konsequenz dieser Situation?
3: Ja, nee, und es ist eigentlich immer nichts.
2: Es ist, also, es kommt auch drauf an, wer, ne? Also.
9: Ja. Aber passiert euch das manchmal, dass Leute euch anstarren und dann, also.
3: Die ganze Zeit.
2: Nein, also, noch nie erlebt?
3: Nee, gerade zum Beispiel auch nicht. Genau. Wir werden nicht angestarrt oder so.
9: Ja, okay.
8: Okay, danke.
2: Entschuldigung, nein. Ich glaube, wir sollten nicht
3: aber, weiter... Aber nee, also ich weiß, eine Sache, die ich gerne mache in solchen Situationen, wenn ich so weiß, ja, okay, ich würde eigentlich ganz gerne... Viele Leute haben, glaube ich, sehr schnell dieses so von wegen, oh, ich muss die Person jetzt ansprechen. Und das ist halt schon komplett scheiß, also das ist ein komplett blöder Kontext, sondern einfach zu sagen, ey, wie war das eigentlich, kannst du dir irgendwas ausdenken? Hast du das mit, also komplett irgendwie so eine random Sache, die du auch so als casual nebenbei Frage stellen hättest können, ohne dass da jetzt ein Gespräch draus wird. Und wenn sie dann antwortet, dann wird da, also weißt du, es ist wirklich die ersten zwei Sätze, nur irgendwas aus dem Arsch ziehen und dann kommt da schon was bei raus. So.
2: Hätten wir Timmy den Wald sprengen sollen.
3: Genau. Super.
8: Okay. Danke.
2: Sonst vielleicht.
3: Genau. Applaus.
2: Vielleicht einmal Julia.
10: Ich habe eine Frage, beziehungsweise ich stecke gerade in einer Krise. Mhm. Ich war nach meinem Abi auf vielen Indie-Konzerten. Es gibt aber auch noch andere Musikrichtungen.
3: Das ist schon eine Krise. Ja.
10: Und da habe ich auch Levi kennengelernt und das war immer sehr schön. Und jetzt mache ich gerade ein Freiwilligenjahr und in der Landesmusikakademie Berlin.
2: Es gibt auch andere
10: Städte. Es gibt auch andere Freiwilligendienste. Überlegt es euch gut. Ihr werdet für 2,30 Euro die Stunde geknechtet, aber es macht auch Spaß.
2: Wo ist denn immer noch mehr, als wir bekommen für den Podcast?
10: Auf jeden Fall, weiß ich nicht so ganz, was ich jetzt danach machen soll. Also ich würde gerne studieren, es gibt ja aber auch ganz viele andere Möglichkeiten. Ich würde auch gerne eine Ausbildung machen, aber irgendwie habe ich so breit gefächerte Interessen. Und gerade jetzt in Zeiten von KI, es sind auch so manche Studiengänge nicht so ganz zukunftssicher und generell baut sich einfach eine viel größere Zukunftsangst.
2: Ja, ich will dir kurz einmal sagen, du bist absolut die einzige Person in dieser Situation.
10: Also danke.
2: Alle anderen Leute wissen nach dem Abitur, was sie im Leben machen wollen. Ich würde mir vielleicht mal Gedanken machen, das ist schon ein bisschen bezeichnend. Du bist schon ein bisschen hinterher.
10: Ja.
2: Also, kennst du schon die Karriereberatung vom Jobcenter?
3: Genau. Wir hätten hier noch eine Stelle im Teddy. Es gibt auch andere, wie nennt man den?
10: 1-Euro-Shops.
3: Danke. Es gibt auch andere 1-Euro-Shops. Nee, das ist auf jeden Fall ein sehr krisenbehaftetes Thema. Ich bin sehr froh, dass ich angefangen habe, einfach meine Kamera in die Fresse zu halten und ins Internet zu shit posten. Ja, also ich muss wirklich sagen, bezahlt wird eh nichts mehr. Deswegen einfach for the vibes.
2: Ja.
3: Irgendwas, wo du denkst, ja okay, da hasse ich mein Leben nicht und ich kann vielleicht in der 5er WG mein Zimmer bezahlen.
10: In Berlin?
3: Genau.

0: was mache ich für den Rest deines Lebens? Weil das musst du nicht. Du kannst dich entscheiden, was willst du jetzt machen, und du kannst dich aber zu jedem Zeitpunkt auch wieder umentscheiden, weil es ist zu jedem Zeitpunkt dein Leben.
1: Dankeschön. Vielen, vielen Dank.
0: Der erste inhaltliche Rat, den wir heute gegeben haben.
2: Meiner zu sagen, ja, mach einfach, war jetzt nicht so vielleicht.
0: Ja.
2: Egal. Gibt es sonst noch Tippbedürftige?
0: Vielleicht irgend die hinterste Person, die sich gerade meldet?
2: Genau. Die Hinterwäldler.
0: Ja, haben wir eine Person gefunden?
3: Hi, ja.
0: Hi, na?
3: Hi. Ich wollte fragen, wie schaffe ich's, dass mein Freund keine Skinny Jeans mehr anzieht?
2: Ach, oh Gott. Boah. Ich würde sagen, also, da kann man nicht drastisch genug werden.
0: Erstmal die Rückfrage, ist dein Freund unter 40?
2: Ist dein Freund ist neben dir?
3: Nein.
2: Okay.
3: Er ist nicht im Raum.
2: Okay, deswegen ist wahrscheinlich.
0: Also, ich weiß nicht, wie langfristig du die Beziehung geplant hast, aber man sagt ja, Trends kommen immer zurück. Also, wenn du jetzt vielleicht noch so 5 bis 10 Jahre wartest, genau, könnte er genauso rumlaufen wie die ganzen...
2: Aber ich glaube, es geht darum, dass sie das nicht, also sie will das nicht mit angucken.
0: Ja, ja, aber das habe ich. Aber stell dir mal vor, wenn sie jetzt noch so 5 bis 10 Jahre wartet, dann fangen so die 15-Jährigen wieder an, Skinny Jeans zu tragen. Keine Ahnung, dann bist du vielleicht so, gehst du auf die 30 zu. Stell dir mal vor, dein fast 30-jähriger Freund zieht sich genauso an wie die 15-jährigen Jugendlichen. Das wäre doch auch was Tolles.
2: Genau. Und dann fällt es dir einfacher, Schluss zu machen.
3: Hey, genial. Dann frage ich einfach nochmal, was ihr mir dann raten würdet.
2: Genau, genau.
3: Okay.
2: So richtig skinny, also all day, jeden Tag?
3: Ja.
2: Ach du Scheiße.
0: Aber hast du da mit ihm mal drüber gesprochen?
3: Ja, natürlich.
2: Und was meint er?
3: Weite Hosen stehen ihm nicht, dann sieht er aus wie seine 10-Klässler, die er unterrichtet.
2: Er unterrichtet? Ist ein Lehrer?
0: Ach du.
2: Und dann wird er nicht von seinen Schülern auseinandergenommen. Da musst du dann das musst du nutzen. Also, du musst sagen, hier übrigens, ich weiß, mein Mann ist dein Biolehrer, keine Ahnung. Und dann sagst du, mobb den mal komplett in Grund und Boden. Dann kannst du das richtig outsourcen. Mobbing outsourcen, das ist mal eine Business-Idee.
0: Übrigens, wenn man bei ARD Sounds nach Mental Health sucht, dann kommt unser Podcast. Genau. Wie alt ist denn dein Freund jetzt? Vielleicht ist die Beziehung eh schon ein bisschen drüber.
3: Nee, 27 ist er noch.
2: 27 noch. Hast du vor, aber, dass er keine 28
0: wird? Also ich war gerade ein bisschen überrascht davor. Also anscheinend scheint Skinny Jeans ja schon Skinny Jeans. Ach nee, ich hatte gerade einen Denkfehler.
2: Da kann man nicht gut verteidigen.
0: Nee, vor allem die Folge, die heute rausgekommen ist, wo wir die hier aufnehmen. Da haben wir Fabio und Levi im Rat, haben einer Person gesagt, jo, scheiß drauf, was die Leute denken, wie du dich anziehst und be who you are. Und die Leute in den Kommentaren auch, Leute, ich find's richtig toll, dass ihr so ein Männer-Podcast seid, wo ich nicht Angst haben muss, dass ihr Rat gebt. Ich fand's richtig wholesome, nur dass wir uns jetzt hier hinsetzen und eine Person, die sagt, die einfach nur Skinny Jeans tragen will, dass wir uns hier hinsetzen und sagen, mobb den. Stellt euch hin und sagt, er sieht scheiße aus.
2: Wir haben gesagt, die Schüler sollen den mobben, nicht wir. Wir haben da nichts mit zu tun.
0: Ich glaube, am Ende musst du ihn entweder so akzeptieren, wie er ist, oder ihn verlassen.
2: Wieso habt ihr euch getrennt? Skinny Jeans?
0: Das hat auch so richtig Potenzial, wenn du dann irgendwo so Influencerin wirst, genau, und dann kommt er so nach 2 Jahren an und macht so ein Exposing-Video, dann kann er das so richtig emotional gegen dich verwenden. Sie war auch nie mit mir zufrieden und sie hat immer gesagt, nein, du musst dich anders anziehen und ich war nie genug und das begleitet mich auch noch bis heute.
2: Okay, konkludieren können wir sagen, genau.
0: Shoutout an deinen Freund, haben wir noch
2: Shoutout,
0: eine andere Person. Fabi,
2: ja,
0: die Antwort ist Skinny Jeans. Was war die Frage?
2: Wer wird bald verlassen?
0: Du bist richtig gut.
2: Danke.
0: Du bist Comedian. Ja. Merkt man. Wollen wir noch eine letzte Person rannehmen?
2: Ja.
0: Du.
4: Ja. Hi, mein Name ist Leon.
2: Wie alt bist du?
4: 14 Jahre alt und ich komme aus Fürth.
2: Oh,
4: ich bin
2: shit.
0: Applaus bitte einmal.
4: Danke, danke.
0: Leon, was führt dich hierher?
4: Also erstmal, ich bin ein sehr großer Fan eures Podcasts. Ich höre den schon.
0: Besser, also wenn du dir ein Ticket gekauft hast, wäre ein bisschen doof sonst.
4: Ja.
2: Dankeschön, wollte er sagen.
4: Ich schreibe jetzt demnächst meine letzten paar Schulaufgaben in dem Jahr. Ich bin 8-Klässler.
2: Mhm.
4: Und ich wollte einfach nur mal euren Rat haben, wie ich mit dem ganzen Stress so umkommen kann. Also
0: bitte
4: kann,
0: nicht,
4: sorry.
0: Leon, du bist
4: sorry,
0: ein wertvoller sorry. Mensch.
4: Wie ich mit dem ganzen Stress umgehen kann.
2: Also das

0: Umstreichen wir schon mal.
1: Ja,
0: ne?
1: Das, okay. Das bitte aus dem.
2: Aber wenn du schon mal, ja. Das ist tatsächlich ein Weg um deinen Spaß.
0: Hashtag Mental Health.
2: Erstmal, für dein späteres Leben ist es scheißegal, welche Noten du in der 8. Yeah, Klasse gehabt hast. Und das sag ich als jemand.
1: Danke.
2: Das sag ich als jemand, der von der 7. bis zur 10. Klasse fast komplett sitzen geblieben ist und dann im Bachelor trotzdem eine 1,5 hatte. Wenn du merkst, es stresst dich und wenn du das Gefühl hast, du schaffst das gerade einfach nicht.
0: Gesundheit.
2: Dann so be it. Ne? Wenn du jetzt nicht gerade in der Position bist, dass du sagst, du bleibst sitzen, ist scheißegal. Ob du jetzt eine 3 oder eine 2 auf dem Zeugnis hast, wird nichts entscheiden.
0: Oder hast du eigene Ambitionen? Also willst du gute Noten schreiben?
1: Also ja, ich hätte schon eigentlich vor, eine gute Noten zu schreiben. Mhm. Ich habe momentan 6,4 im Zeugnis.
2: Okay, also ich würde meinen Tipp nochmal korrigieren.
1: Nee, zum Glück nicht, weil sonst würde ich
0: genau, zum bleiben. Dann wird's nämlich Krise.
2: Tatsächlich, Leon, ist es so, manchmal sind Phasen im Leben stressig und da muss man dann auch einfach mal durchziehen.
0: Ja. Wieso ziehen? Einfach musste durch.
2: Musste durch. Ist nicht immer
0: ja,
2: so einfach.
0: Ja, also das Ding, jetzt muss ich mich mit meinem achtklässlichen Ich connecten, lernen ein bisschen. Und dann...
2: Toll, da ist Leon bestimmt noch nicht sein Selbst.
0: Wir haben immer noch Bildungsauftrag.
1: Das ist nur beim ADHS deswegen schwierig.
2: Medikamente, Digga. nimm Ritalin. Ey, Wanse ist der geile Shit. Nimmst du schon?
1: Das sind meine Eltern strikt gegen
2: Digga, fick mal deine Eltern, ehrlich.
1: Ey!
2: Sorry, aber also ich habe auch erst ADHS-Medikamente angefangen mit 19 und mein Leben hat sich geändert, Digga. Ich war der größte Loser der Welt. Seitdem habe ich mein Leben unter Kontrolle. Also es ist wirklich so, ich weiß, alle sagen, oh, der ist
0: keine medizinischen Tipps, by the way. Also versuch das Beste draus zu machen. Okay. Ich übernehme das jetzt mal. Komm einfach irgendwie durch. Also was ich in dem Alter so, alles ist immer so, oh nein, wenn ich das nicht schaffe, geht mein ganzes Leben unter, gar nichts
2: mehr. Aber wirklich, mit ADHS, Schulzeit ohne Medikamente überleben, du bist ein fucking Rockstar. Und damit meine ich nicht Online-Marketing-Rockstar, sondern echt ein Rockstar.
0: Genau.
1: Danke. Ich nehme mir euren Rat auf jeden Fall zu Herzen.
0: Danke. Alles klar.
2: So. Ich glaube, das war's. Wir müssen tatsächlich Platz machen für die Leute von Too Many Tabs. Oh, Leute. Ja, Mann, genau. Die sind wirklich nett. Also gebt denen mal eine Chance.
0: Vielen, vielen Dank, dass ihr hier wart. Es war uns ein Fest. Ich weiß nicht, ob das nochmal passieren wird. Ich bin ehrlich. Sonst dann kommt nochmal wieder. Keiner von euch ist bei Too Many Tabs, nehme ich an, ne?
2: Ist jemand da?
0: Nein, die sind weg.
2: Niemand ist da, krass, hat sich gerade einfach niemand im Publikum gemeldet?
0: Genau, gar keiner, wirklich crazy. Okay, ja, dann vielen Dank und macht ein schönes Wochenende.
2: Macht's gut, Shoutout an unsere Zielgruppe in Skinny Jeans, tschüss.
0: Ciao.
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4: Newsfeed. Der sächsische Innenminister Armin Schuster hat sich an dem eingestürzten Haus in Görlitz ein Bild von den Rettungsarbeiten gemacht. Der CDU-Politiker sagte, es gebe weiter die Hoffnung, noch Menschenleben zu retten. Es sei ein gutes nachbarschaftliches Signal, dass auch Einsatzkräfte aus dem polnischen Skorzelec im Einsatz seien. Bei der Suche nach den drei Vermissten müssen die Helfer Trümmerteile von Hand und mit Schaufeln abtragen. Um Ausströme des Gas zu stoppen, wurde eine Gasleitung inzwischen an drei Stellen gekappt. Die sächsische Landesregierung will gut 1,5 Milliarden Euro in Infrastruktur und Daseinsvorsorge investieren. Dafür ist ein Zeitraum von 10 Jahren vorgesehen. Wie das Finanzministerium mitteilte, stammt das Geld aus dem Sondervermögen des Bundes. Es solle unter anderem in Krankenhäuser, Hochschulmedizin, Mobilität, Wohnen, Pflege und Sport investiert werden. Insgesamt bekommt Sachsen rund 4,8 Milliarden Euro aus dem Sondervermögen. Nach der Amokfahrt in Leipzig ist der Bedarf an psychotherapeutischer Unterstützung hoch gewesen. Das hat die Kassenärztliche Vereinigung Sachsen mitgeteilt. Therapeuten hätten zusätzlich Termine angeboten. Innerhalb einer guten Woche seien 41 von 45 vermittelten Terminen absolviert worden. Anfang Mai war ein Auto durch eine Leipziger Fußgängerzone gefahren. 2 Menschen starben, 6 weitere wurden verletzt. Der Tatverdächtige wurde in einem psychiatrischen Krankenhaus untergebracht.
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5: Guten Abend, ihr kleinen Mäuse. Mein Name ist Josi und ihr hört die allerbeste Sendung für NewcomerInnen und Neuentdeckungen. Ihr dürft und könnt ihr jede Woche neue Acts und Songs für euch entdecken. Diesmal mit unserem neuen Soundcheck-Act der Woche Zenes und einem Interview mit Finn Fable aus Leipzig. Wir starten aber erstmal in diese Sendung rein mit neuer Musik von Sängerin und Produzentin Luna Morgenstern. Und es ist wieder ihre bekannte und tolle Mischung aus Clubmusik und Hyperpop. Das ist Luna Morgenstern mit Kids, hier jetzt im Soundcheck.

Das war Luna Morgenstern mit Kids hier im Sputnik Soundcheck. Wir bleiben so nah am Sputnik Spring Break Festival, schön clubby. Der DJ und Produzent L2 aus Leipzig hat einen neuen Banger rausgehauen. Darin geht es um eine Person, die vor Selbstbewusstsein nur so strotzt und alle Blicke auf sich zieht. Das ist L2 mit Magnet hier jetzt im Soundcheck.

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1: Für unseren neuen Soundcheck-Act der Woche, Zenis, ist vor kurzem ein großer Traum in Erfüllung gegangen. In diesem Jahr liefert er die offizielle Hymne des Sputnik Spring Break Festivals.

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1: Letztes Jahr war auch schon in der Auswahl um die Hymne mit dabei. Dieses Jahr hat es dann endlich geklappt. Zenis ist 22 Jahre alt und wohnt in Berlin. Noch mehr Facts und Infos über ihn bekommt ihr jetzt hier.
2: Das Sputnik Speed Date mit
3: Zenis.
2: Woher kommst du?
3: Aus Lippstadt.
2: Deine Musik in 5 Worten.
3: Energetic, hopeful, also chill, relaxing and also still uplifting.
2: Was ist dein Lieblingssong und was bedeutet er dir?
3: Ich glaube, ich habe keinen Lieblingssong. Ich mag viele Songs. Ich glaube, ich kann mich da nicht entscheiden.
2: Was würden Freunde über dich sagen?
3: Mit mir kann man gut reden.
2: Was ist dein geheimes Talent?
3: Ich kann einen Rubik's Cube solven.
2: Was sind deine Hobbys?
3: Duschen.
2: Welche Serien bingest du und warum?
3: Ich schaue keine Serien.
2: Was war dein schönstes Geburtstagsgeschenk?
3: MacBook.
2: Welche Eigenschaft an dir hast du am meisten?
3: Entscheidungen fallen mir manchmal schwer.
2: Hund oder Katze?
3: Hund.
2: Zu deiner Musik kann man am besten?
3: Die AirPods reinmachen.
2: Angsthase oder Draufgänger?
3: Schon Angsthase.
2: Welche Träume hast du dir noch nicht verwirklicht?
3: Mein Traumauto.
2: Was steht in diesem Jahr bei dir an?
3: Paar Shows, mehr Shows und mehr Social Media.
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1: Er ist wirklich kein Mann der vielen Worte, aber dafür der großen Hymnen. Das ist unser Soundcheck-Act der Woche, Zenis mit Alive, SSB Edition 2025, hier jetzt.

0: Das war unser Soundcheck-Act der Woche, Zenis mit Alive. Er hat erst als Sänger angefangen, sich bei YouTube Beats runtergeladen und mit Autotune rumprobiert. Dann hat er Connections zu zwei Producern aus Berlin geknüpft, hat das Produzieren auch für sich entdeckt und für andere KünstlerInnen Songs gemacht. Und jetzt kam natürlich der nächste Karrierestep mit der offiziellen Sputnik Spring Break Hymne 2026. Wie ist er denn eigentlich an diese Hymne rangegangen?
1: Ich habe das halt angegangen wie jeder Song, an dem ich eigentlich arbeite, also worüber soll es gehen? Erstmal mit Chords angefangen, um halt zu gucken, wie sich's anfühlen soll, weil Chords sind sozusagen wie so eine Landkarte, wo es dann halt hinführt. Also je nachdem, wenn du die Chords halt änderst, dann fühlt sich das auch, dann gehst du einen ganz anderen Weg und die führen dich dann halt so ein bisschen, wo es halt hingehen soll. Und so hat's halt angefangen und so ist der Song dann entstanden.
0: Und worum geht's genau bei We Should Stick Together? Was war inhaltlich die Idee?
1: Vor allem auch in einer Zeit, in der wir gerade leben, wo auch viel Negativität lebt, würde ich sagen, der Song soll so ein bisschen verkörpern, auch die positiven Seiten und auch diese ganzen positive News, die wir haben, dieses, vor allem mit dem Titel We Should Stick Together, ja, ein Zusammenhalt, so ein Feeling von Hopefulness.
0: Und nun steht Zenis auf der Mainstage beim SSB 2026. Das ist sein größter Gig bisher, aber er hat da Mittel und Wege, um sich Aufregung und Lampenfieber zu nehmen.
1: Das letzte Mal hatte ich tatsächlich, da war ich sehr nervös vor unserem letzten Auftritt. Und da habe ich tatsächlich Atemübungen gemacht und das hat so geholfen, einfach auf 9 sozusagen einatmen, ausatmen und dann von 9 bis 8 runterzählen und wenn man die Zahl sozusagen verliert, dann einfach wieder von 9 anfangen. Bis du wirklich von 9 bis 1 runterzählen kannst und dann, was ich auch gemerkt habe, ist dann wirklich auch in die Crowd gehen und so ein bisschen diese Energy mitnehmen und dann auf die Stage, das hat richtig geholfen.
0: Ihr habt lange drauf gewartet, jetzt kommt sie natürlich, das ist unser Soundcheck-Act der Woche, Zenis, mit der offiziellen SSB-Hymne 2026. Das ist We Should Stick Together, hier jetzt für euch.

0: Das war unser Soundcheck Act der Woche Zenith mit We Should Stick Together, der offiziellen Sputnik Spring Break Hymne 2026. Ist es nicht toll, dass die Männers im Pop immer mehr ihre sensible Seite entdecken und auch zeigen? Berg, Ennio, Zartmann, Ivo Martin, Frederik und wir fügen jetzt noch den Namen Channing hinzu. Er ist Singer-Songwriter aus Hamburg, der in seiner aktuellen Single die schlaflosen Nächte und traurigen Gefühle nach einer Trennung verarbeitet. Das ist Channing mit Herzschmerz hier jetzt im Soundcheck.
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0: Das war Schenning mit Herzschmerz hier im Sputnik Soundcheck, eurer Sendung für NewcomerInnen und Neuentdeckungen. Und eine meiner Lieblingskünstlerinnen aus dem Soundcheck ist und bleibt Jolle. Sie ist auch auf dem diesjährigen Sputnik Spring Break mit dabei.
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0: Jolle ist nicht nur Sängerin und Songwriterin, sondern auch Sprecherin für Werbung, Games und im Synchron. Und mit diesem Fact über sie hätte ich niemals gerechnet.
2: Lowkey, was ich richtig gerne mache, was glaube ich nicht so viele Leute wissen, ich bin so eine richtige DIY, so Heimwerkerin. Ich liebe es, zu Hause irgendwelche Dinge zu bauen. Ich liebe so Gadgets. Also ich habe so drei unterschiedliche Schleifmaschinen und so. Und dann sitze ich immer bei mir auf der Terrasse und flex mir da irgendwelche Sachen auseinander und baue mir dann so kleine Beete oder ich habe meinen Katzen so ein kleines Haus gebaut und das macht mich ganz glücklich.
0: Jolle macht deutschsprachigen Urban Pop mit Indie, Elektro und R&B Einflüssen. In ihren Texten verarbeitet sie Themen wie Selbstfindung, Identität und mentale Gesundheit. Seit 2022 bringt sie schon Musik raus, würde sich von der früheren aber gern an dieser Stelle mal distanzieren.
2: Es war so ein bisschen wie Kindergarten am Anfang, so ein bisschen nach rechts und links gucken und sich Sachen abgucken und so schauen, okay, Kacke, wie mache ich das jetzt? Und dann war es jetzt so Grundschule und jetzt würde ich sagen, gehe ich so langsam Richtung Gymnasium. Jetzt fange ich an, mitzuproduzieren und schreibe super viel selber, das meiste selber und habe total die Vorstellung davon, wie der Sound sein soll. Deswegen ganz viel Prozess da in den letzten 3 Jahren gewesen. Ich hoffe, es ist jetzt besser als vorher.
0: Ihre aktuelle neueste Single heißt Tief, die sie beim SSB dann auch live performen wird.
2: Neben diesem ganzen Drama, was ich dann doch manchmal auch verspüre, wenn ich Musik schreibe, ist es nicht so tief. Also es ist so, es ist nicht so deep wie, also es gibt, ich weiß, man sollte das nicht machen, man muss sich nicht vergleichen oder so seine Schicksale nicht vergleichen, aber es gibt auf jeden Fall Menschen auf dieser Welt, die es wesentlich schlechter getroffen haben und da ein bisschen, ich glaube, ich wollte ein bisschen demütig sein, aber auch ein bisschen embracen, die Sonne wieder reinzulassen und dass nicht alles immer so schlimm ist, wie man sich das im Kopf ausmalt.
0: Das ist Jolle mit Tief, hier jetzt im Soundcheck.
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0: Das war meine Zaubermaus Jolle mit Tief hier im Sputnik Soundcheck. Newcomerin Ria kommt ursprünglich aus Bernburg und lebt mittlerweile in Leipzig. Ihre neueste Single Taub erzählt von einer Beziehung, die innerlich längst verloren ist, während man nach außen hin noch so tut, als hätte alles Hand und Fuß. Das ist Ria mit Taub jetzt im Soundcheck.
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1: Finn Fable lebt und arbeitet in Leipzig. Vielleicht kennt ihr ihn von eurer Instagram For You Page. Dort lädt er nämlich 90er Jahre Recaps hoch. Also jedes einzelne Jahr wird von ihm musikalisch zusammengefasst. Die Videos haben teilweise Millionen Views und schlagen genau in die Nostalgie-Ecke. Aber daneben macht Finn auch so Musik auf Deutsch und ich durfte diese Woche mal mit ihm quatschen. Wer bist du eigentlich? Was machst du? Was kannst du?
2: Ja, okay, und ich schreibe jetzt rein so in dieses kleine Poesiealbum. Lieblingsfarbe wäre Blau, Sozialversicherungsnummer KVI. wer bin ich, was mache ich? Finn Fable ist mein Künstlername und ich mache Hip-Hop, Rap, aka Indie-Pop. So. Also es ist so ein Spagat dazwischen. Was gab's noch? Was kannst du? Oh, Lieblingstier. Meine Freunde sagen immer, ich wäre so ein Erdmännchen. Ich weiß nicht warum. Aber dass das so das innere Tier von mir wäre. Vielleicht, weil ich so manchmal so wuselig bin, irgendwie auf eine Art. Ich mag Hunde echt gern. Das ist vielleicht ein bisschen lame Antwort, aber die streichle ich gerne. Finde ich süß.
1: Top, wir lieben Hunde. Also das schon mal abgehakt. Du wohnst in Leipzig, du machst deine Sachen auch in Leipzig. Und hast du auch angefangen, Songs zu veröffentlichen in Leipzig? Oder wie ist da so dein Werdegang?
2: Also ich würde sagen, mein Werdegang, der hat vor allem mit einer Band gestartet. Finn Fable war damals eine Band. Die hat sich dann aber irgendwann aufgelöst, ne, wie das so ist. Man zieht dann in eine andere Stadt und so weiter. Dann ist der Kontakt irgendwie abgebrochen. Und ich habe auch einfach gemerkt, dass mein Verhältnis zum Schreiben sich ein bisschen verändert hat. Und ich da so ein bisschen in so eine negative Spirale mich reingeschrieben habe, die ich dann irgendwann gar nicht mehr so gut fand. Ich habe immer gedacht, es muss wirklich wehtun, damit es echt ist. Aber man kann auch über Dinge schreiben, die echt sind, die nicht unbedingt wehtun. Und habe dann eben über Corona das Schreiben für mich wiederentdeckt. Und fahre das Schreiben aber halt mittlerweile so, dass ich da rechts und links ein paar Leitplanken habe. Insofern, dass ich einfach möchte oder für mich selber entschieden habe, es gibt Bereiche, die möchte ich wachsen lassen, die möchte ich größer werden lassen und die tun mir dann auch gut und sind einfach ein positiver Impact für mich und mein Leben. Und im Wesentlichen möchte ich schon einfach ein gutes Lebensgefühl in mir wachsen lassen.
1: Ja, brauchen auch ja ein bisschen gute Laune und gute Meldungen so aktuell in dieser Welt, finde ich. Ein bisschen Good Vibes. Lass uns gleich noch über die neueren Songs reden. Ich möchte gern mit dir erstmal über diese Videos sprechen, die ja quasi dich haben viral gehen lassen. Die 90er-Reels, nenne ich sie mal, wo du irgendwie teilweise 2,5 Millionen Views hast, was ja insane ist, wo dann irgendwelche krassen Firmen und irgendwelche blauen Haken-Leute bei dir kommentiert haben und was auch immer, wo du quasi über die einzelnen, was ist das, Jahre der 90er rappst.
2: Wie kam Habe ich mich rückblickend auch gefragt, ehrlicherweise. Also ich das was ist denn da passiert? Also die meisten Sachen entstehen bei mir irgendwie, klingt ein bisschen cheesy, aber recht intuitiv. Aber rückblickend habe ich das auch versucht einzuordnen und habe festgestellt, okay, zeitgleich habe ich mit einer Therapie angefangen so und zeitgleich habe ich angefangen, mein Leben zu recappen. Ne? Weil, also ich meine, was macht man in der Therapie? Man schaut sich auch so ein bisschen die Vergangenheit an. Und gleichzeitig mache ich das irgendwie in künstlerischer Form, wenn man so will, und arbeite meine Vergangenheit auf und aber halt auch so ein bisschen die Vergangenheit von allen, so wie es aussieht. Denn es ist anscheinend sehr relatable. Die Leute mögen das. Und ohne zu spirituell klingen zu wollen, aber ich bin nur noch das Medium, das das Ganze jetzt quasi umsetzt. Ja, genau, das halt irgendwie einen Werkzeugkasten dabei hat, der das ganz gut einpacken kann. So.
1: Das ist voll gut. Hättest du gedacht, dass das so abgeht?
2: Nee, auf keinen Fall. Also ich habe schon daran geglaubt und dachte, das ist ein gutes Format. Und mir hat es selber gefallen. Ich meine, ich mache hauptsächlich auch nur Sachen, die mir selber gefallen. Aber da habe ich halt auch gedacht, so ganz objektiv ist das was auch gut ankommen kann. Das hatte ich schon auch so ein bisschen im Gespür. Aber dass es so eskaliert, war mir dann auch nicht bewusst. Also ich glaube, ich habe mit diesem 1996 habe ich irgendwie 40.000 Follower auf einmal bekommen. Das war schon enorm auf jeden Fall. Ja, es war wild irgendwie.
1: Die sehr beliebten Recap-Videos findet ihr übrigens auf Instagram unter Finn Fable. Da möchte er jetzt auch noch die 2000er musikalisch abbilden. Wir hören jetzt mal zusammen in seine reguläre Musik rein. Das ist Finn Fable mit Stopptaste hier jetzt im

0: Das war Finn Fable mit Stopptaste hier im Sputnik Soundcheck. Er macht so eine Mischung aus Indie-Pop und Rap und lebt in Leipzig. Aktuell möchte er gerade wieder mehr eigene Songs rausbringen und ist super fleißig. Erzähl mir von dem Song, den wir gerade gehört haben, von Stopptaste.
1: Stopptaste ist ein Song, der versucht in einer sehr hektischen, schnelllebigen Zeit, ne, die sich irgendwie, man hat das Gefühl, die Welt dreht sich immer schneller, einfach mal kurz versucht durchzuatmen, Ruhe zu finden, das überschießende Nervensystem einmal ein bisschen runterzufahren und eher so in Richtung Parasympathikus zu kommen. Und entstanden ist der Song tatsächlich über einen sehr langen Zeitraum. Ich habe den ersten Part dazu, glaube ich, echt vor 10 Jahren oder so geschrieben. Und den zweiten Part habe ich so vor einem halben, Dreivierteljahr geschrieben. Und zwar hat sich meine Art und Weise, Songs zu schreiben, da auch ein bisschen verändert, was vielleicht auch ganz spannend ist. Weil ich habe echt, meistens war ich selbst der Ausgangspunkt und habe eben von, wie gesagt, in mir selber rumgegraben und geschaut, was ist da so. Und irgendwann hatte ich so das Gefühl, okay, ich bin auch ein bisschen leer geschrieben und ich habe jetzt auch schon echt viel aufs Blatt gebracht und wollte mich so ein bisschen mehr nach außen orientieren und so ein bisschen gucken, okay, wie diese verbindende Komponente von Musik auch mehr nutzen. Und habe angefangen, meinen Freundeskreis zu interviewen. Und habe gefragt, warum macht ihr eigentlich die Sachen, die ihr so macht? Und ein guter Freund von mir ist eben Fotograf und mit dem habe ich gesprochen und er hat mir dann halt eben erzählt, was er daran toll findet. Und für ihn war es halt einfach so, ja, so einen Moment einfangen zu können, auf eine Art zu konservieren, was ja auch diesem Nostalgie-Thema voll zuträgt, nicht? Also eine Stopptaste quasi im Kontext dessen, einen Moment einfangen zu können und ihn zu verewigen, was ja auch Musik auf eine Art ist. Ne?
0: Was hast du denn noch so vor? Also was wünschst du dir? Was sind so deine Pläne, Wünsche, Träume für die Zukunft? Was möchtest du noch alles machen mit deinem Musikprojekt so?
1: Ich möchte vor allem meine Musik teilen und da, ich habe eine ganze Festplatte voll mit Songs und die ganzen Songs, die scharren schon unruhig mit den Hufen und wollen endlich raus in das große, weite Internet, beziehungsweise nicht ins Internet, sondern eher, das Internet ist ja eher die Infrastruktur rein in die Ohren der Menschen, die dann die Musik hören. Und das ist so das Wichtigste für mich aktuell. Und im nächsten Schritt habe ich halt auch total Lust, einfach all die Leute, die meine Musik hören, kennenlernen zu dürfen und treffen zu dürfen auf Konzerten und einfach live spielen zu können und die Leute zu treffen und zu sehen. Und das sind die zwei wichtigen Punkte für mich, die ich jetzt in nächster Zeit gerne passieren lassen möchte.
0: Ein neuer Song kommt auf jeden Fall schon am Freitag, den 22. Mai raus und wir dürfen ihn jetzt und heute schon hören in einer exklusiven Radiopremiere.
1: Leute, ihr seid die Ersten, die diesen Song hören, nirgendwo sonst, nur bei MDR Sputnik könnt ihr den Song hören und am Freitag kommt er dann eben raus und Heiße Ballon ist ein Song, der, es ist ein Love-Song, das ist ein süßer Love-Song, der schon so fast ein bisschen ja, cheesy manchmal ist, aber man kann sich ihm nicht ganz entziehen, ehrlicherweise. Und der ist eher so eine Einladung, einfach die Welt gemeinsam zu entdecken, aber auch sich gegenseitig zu entdecken. Und sich aber gegenseitig zu entdecken, wirklich als Menschen und nicht irgendwie so als Objekte.
0: Also quasi ein süßer romantischer Love-Song. Mehr findet ihr auch immer auf Instagram und TikTok oder der eigenen Website von Finn Fable. Du darfst jetzt deinen eigenen Song gerne selbst hier anmoderieren, wenn du magst.
1: Hey Leute, ich bin Finn Fable, ihr hört MDR Sputnik und jetzt kommt mein Song Heißluftballon. Hebt ab.

0: das war eine exklusive Radiopremiere, denn dieser Song kommt eigentlich erst am Freitag raus. Ihr habt ihn hier zuerst gehört, das war Finn Fable aus Leipzig mit Heißluftballon hier im Soundcheck.
1: Das hier ist immer noch eure Sendung für neue Acts und Songs. Katha Power gehört zu den talentiertesten Songschreiberinnen Deutschlands, deswegen textet sie auch für andere, aber eben auch sehr gerne für sich selbst. Im Juni soll ihre neue EP Unverschämt rauskommen. Dort wird auch dieser Song hier mit drauf sein, das ist Katha Power mit Besser allein hier im Soundcheck.
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0: Das war Katha Power mit Besser allein hier im Sputnik Soundcheck. Und das war wirklich ein aufregendes Fußballwochenende. Viele Emotionen, viele Entscheidungen. In der Lausitz ging es besonders hoch her. Nach 12 Jahren hat der FC Energie Cottbus wieder den Aufstieg in die zweite Liga geschafft. Darüber hat sich unser Simon aka Chrom aus der Sputnik Homezone besonders gefreut, denn er kommt aus der Region und das ist sein Heimatverein. Wie passend also, dass er zum 60-jährigen Vereinsjubiläum die offizielle Hymne beisteuern durfte.
1: Ja, Fußball bedeutet mir alles, ne? Und deswegen ist es für mich als Lausitzer Junge die größte Ehre überhaupt gewesen, dass der FC Energie Cottbus mich angefragt hat, ob ich zum 60. Geburtstag einen neuen Song für den Verein schreiben würde.

0: Und jetzt läuft dieser Song wirklich im Stadion bei jedem Spiel. Ich habe richtig Gänsehaut. Ich durfte den auch schon ein paar Mal live performen. Und dass gleichzeitig zu diesem 60. Geburtstag auch noch die Möglichkeit besteht, dass man aufsteigt und das auch noch mit diesem Song im Ohr, ist halt unfassbar krass für mich als Artist, aber auch als Fan dieses Vereins.
1: Dieser Song läuft jetzt Woche für Woche im Stadion. Das muss man halt auch erstmal schaffen. Das ist Chrom mit Rausch, hier jetzt im Soundcheck. Rausch.

0: Das waren Jacobi aus Dresden mit Pasta Wasser hier im Sputnik Soundcheck. Hier stellen wir euch immer die besten und spannendsten NewcomerInnen vor, liebevoll ausgewählt von unserer Sputnik Musikredaktion. Aber manchmal fragen wir auch eure Lieblingsacts nach ihren Geheimtipps in dieser Rubrik hier.
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0: Heute von und mit Paula Carolina, die vor kurzem noch mit den Songs von ihrem aktuellen Album Wild auf Tour unterwegs war.

0: Im Sputnik-Interview hat uns Paula mal ihren Newcomer-Geheimtipp dargelassen.
1: Hi, hier ist Paula Carolina und ich möchte euch heute einen Song ans Herz legen, den ich extrem liebe. Ich habe die Band vor ein paar Wochen das erste Mal gehört. Die sind noch winzig. Und zwar heißt die Band Fruchtiger Beigeschmack. Und die Band hat folgenden Song, den ich liebe, und der heißt Ich höre mich nicht. Viel Spaß.
0: Fruchtiger Beigeschmack bestehen aus Milena, Levi und Felix. Sie kommen aus München und mischen Indie-Pop mit Jazz. Das sind Fruchtiger Beigeschmack mit Ich höre mich nicht, hier jetzt im Soundcheck.

Das war der Newcomer-Geheimtipp von Paula Carolina. Das war ein fruchtiger Beigeschmack mit Ich höre mich nicht hier im Sputnik-Soundcheck. Und damit sind wir schon fast am Ende der Sendung angekommen. Ich hoffe, ihr konntet wieder einige Perlen für eure Playlist entdecken, denn dafür sind wir ja jede Woche da. Einen letzten Song habe ich jetzt noch für euch. Das ist Antonio Hoffmann mit Komm gut heim hier im Soundcheck. Schönen Abend wünsche ich euch.

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1: Um 0 Uhr mit Christine Beitsch. Bundeskanzler Merz hat an die Kompromissbereitschaft der Koalitionsparteien appelliert. CDU, CSU und SPD seien unterschiedliche Parteien, so Merz, aber er bitte darum, nicht gegenseitig öffentlich rote Linien aufzuzeigen. Dagmar Pepping berichtet.
2: Wir brauchen jetzt Ruhe, Vertrauen und auch Mut in der Regierung, sagte Merz vor seinem ersten Auftritt in der SPD-Fraktion seit seiner Wahl zum Bundeskanzler vor rund einem Jahr. Die Stimmung sei gerade nicht gut. Er sei sich aber sicher, dass wir da rauskommen, betonte der Kanzler, auch vor dem Hintergrund schlechter Umfragewerte für sich und seine Regierung. Deutschland brauche Strukturreformen. Die Koalition wolle die Reformen weiter voranbringen. SPD-Fraktionschef Mirsch unterstrich, vor der Koalition liegen wichtige Wochen. Beide Seiten hätten sich auf einen gemeinsamen Fahrplan geeinigt. Man wolle große Themen vor der Sommerpause klären.
1: Die USA ziehen nach Angaben der NATO in den kommenden Jahren weitere Truppen aus Europa ab. Der oberste NATO-Kommandeur General Grinkewitsch sagte in Brüssel, der europäische Pfeiler des Verteidigungsbündnisses werde stärker. Das ermögliche den USA, ihre Präsenz in Europa zu reduzieren. Einen Zeitplan dafür hat er nicht genannt. Die USA haben zurzeit rund 80.000 Soldaten in Europa stationiert. Rettungskräfte suchen im sächsischen Görlitz weiter nach drei Vermissten unter den Trümmern eines eingestürzten Mehrfamilienhauses. Der Einsatz läuft bereits die zweite Nacht in Folge. Seit dem Abend sind die Rettungsteams nicht mehr mit Bagger und Kran im Einsatz. Stattdessen tragen sie Trümmerteile von Hand ab und untersuchen Hohlräume mit Sonden. Die Ermittler vermuten als Einsturzursache eine Gasexplosion. Der deutsche Tennisprofi Daniel Altmaier hat beim ATP-Turnier in Hamburg überraschend das Viertelfinale erreicht. Er gewann in drei Sätzen gegen den Weltranglisten-Sechsten Ben Shelton aus den USA. Altmaier sprach von einem sehr wichtigen Sieg.
3: Seit längerem jetzt gegen keinen Top-10-Mann mehr gewonnen. Von daher, ja, man weiß selber, dass wenn man arbeitet und an sich glaube ich, dann kommen die Chancen und man gewinnt dann auch irgendwann.
1: Der FC Arsenal ist zum ersten Mal seit 22 Jahren englischer Fußballmeister. Die Mannschaft um den deutschen Nationalspieler Kai Havertz hat von einem 1:1 von Verfolger Manchester City in Bournemouth profitiert. City liegt damit 4 Punkte zurück und kann Arsenal am letzten Spieltag nicht mehr einholen. Das Wetter für Deutschland. In der Nacht klingen die Schauer von Vorpommern bis Ostsachsen ab. Danach ist es dort aufgelockert, sonst viele Wolken. Die Tiefstwerte 12 bis 5 Grad. Tagsüber wechselnd bewölkt mit Schauern, später auch einzelnen Gewittern. Mäßiger, teils böig auffrischender Südwest- bis Westwind, dazu maximal 17 bis 22 Grad. Die Zeit, es ist 0:03 Uhr.
4: Und da gucken wir auf die Straßen. Geht los mit der A1 Bremen Richtung Hamburg. Die ist zwischen Harburg und Stillhorn wegen Bauarbeiten bis 5 gesperrt. Die Umleitung führt euch über die U83. Dann die A1 Lübeck Richtung Hamburg auf der Nord-Elbbrücke. Da gibt es stockenden Verkehr in beiden Richtungen. Die A9 München Richtung Nürnberg ist zwischen Manching und Ingolstadt Süd nach einem Unfall bis voraussichtlich 4 gesperrt. Die A39 Salzgitter Richtung Braunschweig ist zwischen Salzgitter-Lebenstedt Süd und Wattenstedt wegen einer Nachtbaustelle bis 5 noch gesperrt. Da führt euch die Umleitung über die U79. Dann haben wir die A71 Suhl Richtung Erfurt. Die ist zwischen Oberhof und Grevenroda wegen Tunnelwartungsarbeiten bis 6 gesperrt. Die A659 Fürnheim Richtung Weinheim ist im Kreuz Weinheim wegen einer Baustelle bis 5 gesperrt. Eine Umleitung ist da eingerichtet. Und zum Schluss noch die A861 Dreieck Hochrhein Richtung Schweiz ist im Nollinger Bergtunnel wegen einer Nachtbaustelle bis Freitag jeweils zwischen 20 und 5 Uhr gesperrt. Da wo es geht, gute Fahrt.
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4: Mit mir Laura Dahm und ich muss zugeben, gestern war nicht wirklich mein Tag. Irgendwie war ich nicht gut drauf und dann ist einfach auch noch alles Mögliche schief gelaufen. Aber ey, wie sagt man so schön, neuer Tag, neues Glück oder so? Keine Ahnung, ob es dieses Sprichwort gibt, aber sage ich jetzt mal einfach so. Und deswegen lassen wir einfach mal allen Scheiß, der da war, hinter uns, ganz nach dem Motto dieser sehr sympathischen Dame hier.
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1: So, und das läuft immer bis zum Schluss, das Lied. So Leute, wisst ihr, was Fanfiction ist? Ich muss zugeben, ich bis heute ehrlich gesagt nicht. Aber wir lernen ja hier nie aus in der jungen Nacht, ne? Und ich habe jetzt heute gelernt, Fanfiction heißt Fans von einer Geschichte, die schreiben sich die Geschichte so weiter oder schreiben die auch um, wie sie sich die am liebsten vorstellen. So, manchmal wird das dann sogar veröffentlicht und Annika Vasenmöller aus dem jungen Nachtteam, die hat jetzt einen Fall dabei, da wurden angeblich über 3 Millionen US-Dollar für die Filmrechte an einer Buchverfilmung ausgegeben. Für eben eine Fanfiction. Annika, was denn für eine?
2: Ja, also es geht um die ultra erfolgreiche Dark Romance-Geschichte Alchemist. Das ist der Debütroman von Autorin Senlin Yu. Und die Geschichte, die hat sie damals aber ursprünglich als Fanfiction geschrieben. Über Hermine und Draco in einem alternativen Harry Potter-Universum.
1: Ach, Hermine und Draco, das ist ja wild.
2: Ja, aber genau das kam halt sehr gut an bei Fans. Zum Beispiel auf der Plattform Wattpad, da werden halt immer mal wieder so kostenfreie Fanfictions hochgeladen. Da war sie sehr erfolgreich. Mhm. Und letztes Jahr hat die Autorin dann halt das Buch deutlich verändert, muss man sagen, offiziell als Fantasy-Geschichte rausgebracht, ist auch sofort auf Platz 1 der Bestsellerlisten weltweit gerutscht. Und kurz vorher hat sich das Filmstudio Legendary halt direkt schon mal die Rechte für eine Verfilmung gesichert. Haben damit halt auch vermutlich einen Rekord gebrochen, weil 3 Millionen US-Dollar für ein neues Buch, das eigentlich noch gar keinen richtigen Marktwert hatte. So viel, soweit man weiß, hat man noch nie für Filmrechte ausgegeben.
1: Ja krass, aber da muss es ja gut werden. Allerdings haben wir auch noch nicht mehr Infos dazu. Also keine Ahnung, was das kommt und wer mitspielt, aber die Harry Potter Fanfiction Alchemist wird wohl bald verfilmt. Und ihr wisst ja, ne, wenn es News gibt, dann hört das natürlich hier in der Jungnacht.

0: Start in den Mittwoch um 0.22 Uhr in der Jungnacht. Und ja, obwohl schon Mittwoch ist, gucken wir doch mal kurz zurück auf den Dienstag. Da war nämlich der Deutsche Diversity-Tag. Und den haben wir zum Anlass genommen, dass unsere Hörer, also ihr, euch reinmelden konntet, um eure Themen zu besprechen. Also um alles loszuwerden, was euch so interessiert zu einem bestimmten Thema. Und das hat auch Tanja aus Mönchengladbach zum Thema Übergewicht gemacht.
1: Let's talk about Übergewicht. Ja, ich weiß, dass es meinem Körper nicht gut tut und ja, für den einen oder anderen sieht mein Körper auch nicht ästhetisch genug aus. Aber Leute, ganz ehrlich, wir sind keine Menschen zweiter Klasse. Wir haben auch Gefühle und wir möchten einfach leben. Also hört doch auf, mit den Augen zu rollen oder hört auf, uns abfällig zu behandeln. Leben und leben lassen.
0: Sehr gutes und wichtiges Statement. Und ich musste aber einmal kurz unterbrechen. Es ist nämlich ein Falschfahrer gerade reingekommen. Achtung, Falschfahrer auf der A5 Karlsruhe Richtung Frankfurt. Zwischen Kreuz Weinheim und Dreieck Darmstadt, da kommt euch ein Falschfahrer entgegen. Fahrt äußerst rechts und überholt nicht auf der A5 Karlsruhe Richtung Frankfurt. Zwischen Kreuz Weinheim und Dreieck Darmstadt, da ist ein Falschfahrer unterwegs. Vorsicht in beiden Richtungen. So, und jetzt können wir nochmal zum Thema Diversity. Wie gesagt, da habt ihr den ganzen Tag über eure Statements rausgehauen zu Themen, die euch wichtig sind. Und weil ja meistens die Hörer hier aus der jungen Nacht nachts wach sind und eben nicht tagsüber, habe ich gedacht, komm, ich gebe euch jetzt, obwohl schon Mittwoch ist, nochmal die Chance, jetzt alles Mögliche zu eurem Thema rauszuhauen, alles, was euch bewegt. Meldet euch rein unter der 0221 56789 3x1.

0: Es ist 12:30, wir gucken auf die Straßen. Da gibt es immer noch den Falschfahrer auf der A5 Karlsruhe Richtung Frankfurt zwischen Kreuz Weinheim und Dreieck Darmstadt. Da kommt euch ein Falschfahrer entgegen, fahrt äußerst rechts und überholt nicht. Auf der A5 Karlsruhe Richtung Frankfurt zwischen Kreuz Weinheim und Dreieck Darmstadt, da ist ein Falschfahrer unterwegs. Vorsicht in beiden Richtungen. Dann geht's weiter auf der A1 Bremen Richtung Hamburg. Ist zwischen Harburg und Stillhorn wegen Bauarbeiten bis 5 gesperrt. Die Umleitung führt euch über die U83, so rum. Die A9 München Richtung Nürnberg ist zwischen Manching und Ingolstadt Süd nach einem Unfall bis voraussichtlich 4 Uhr gesperrt. Die A39 Salzgitter Richtung Braunschweig ist zwischen Salzgitter Lebenstedt Süd und Wartenstedt wegen einer Nachtbaustelle bis 5 gesperrt. Da führt euch die Umleitung über die U79. Dann haben wir die A71 Suhl Richtung Erfurt. Die ist zwischen Oberhof und Gräfenroda wegen Tunnelwartungsarbeiten bis 6 gesperrt. Die A659 Fürnheim Richtung Weinheim ist im Kreuz Weinheim wegen einer Baustelle bis 5 gesperrt. Da ist eine Umleitung eingerichtet. Und zum Schluss die A861 Dreieck Hochrhein Richtung Schweiz. Die ist im Nollinger Bergtunnel wegen einer Nachtbaustelle bis Freitag jeweils zwischen 20 und 5 Uhr gesperrt. Da was geht, gute Fahrt.
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0: Ey, habt ihr das mitbekommen? Ich sehe gerade erst, dass Ed Sheeran sich die Haare abrasiert hat. Der kommt jetzt nämlich in der jungen Nacht und ich dachte mir so, komm, check mal sein Insta, was gerade so bei ihm abgeht. Der hat ja einen neuen Song mit Martin Garrix am Start, ne? Und dann sehe ich, dass der sich vor einem Monat die Haare abrasiert hat. Steht ihm mega gut, könnt ihr auch mal checken, weil hier könnt ihr ihn jetzt leider nur hören. Ed Sheeran mit Sophia, ich bin Laura Damm, hi.

0: Wisst ihr noch, was ihr für ein Baby wart? Also ich hätte gesagt, ich habe gar keine Erinnerung an früher. Aber ey, Comedy-Newcomer Fabian Lampert, der weiß das noch so ziemlich genau.
1: Ich war ein unangenehmes Kind. So, ich war nicht nur Allergiker-Kind, ich war auch noch so ein Wutkind, Digga. Ich war wütend und allergisch. Ich hatte permanent einen dicken Hals. Wisst ihr, was ich meine? Ich war permanent Gefahr für alle im Umlauf. Ich habe meinen eigenen Geburtstag selber beendet. Wirklich, das war mein Level. Wenn ich bei Reise nach Jerusalem nicht bis nach Jerusalem gekommen bin, dann ist an dem Tag auch kein anderes Kind dahin geflogen. Wirklich, war neue Spielreise nach Hause. Wirklich, ciao. Kann auch bis heute nicht verlieren. Ich war jetzt keine geile Eigenschaft. Letztens so ein Kartenspiel gespielt, ne? Hatte richtige Scheißkarten auf der Hand, ne? War so wütend wieder. Dann habe ich sie einfach der gegenüber sitzenden Person so ins Gesicht gedroschen. Und bin so weggelaufen. So bin ich auch nicht stolz drauf. Ist auch das letzte Mal, dass mir Tarotkarten gelegt wurden. Und ich habe die Wahrsagerin so mitten im Gesicht getroffen, Leute. So mitten rein. Wo ich mir auch dachte, also bitte eine gute Wahrsagerin. Muss die Scheiße schon kommen sehen, Alter. Dann mach die scheiß Glaskugel sauber und duck dich, Schwesterherz, ehrlich.

0: Coldplay, Feels Like I'm Falling in Love hier in der jungen Nacht um 0:49 und jetzt kommt hier die Frau, die sich immer selber händisch Apfelsaft mit Wasser mischt, zumindest hat sie das immer gemacht, bis sie dann mal nach Deutschland gekommen ist und gelernt hat, geil, es gibt ja fertig gemixte Apfelschorle, zumindest in Deutschland. War auf jeden Fall ein kompletter Gamechanger für sie und deswegen will sich jetzt immer fertig gemixte Apfelschorle nach Amerika mixen lassen. Die Rede ist von Bebe Rexha, hört ihr ja schon im Hintergrund zusammen mit Faithless und die liefert uns im Gegenzug geile Mucke wie jetzt hier New Religion.
1: Die

Ihr habt doch bestimmt auch schon mal ein Gemälde von einem kleinen Kind geschenkt gekriegt, ne? So eine typische Kritzelei. Und die Frage ist ja immer, was macht man damit, ne? Einen Kühlschrank hängen, einrahmen, whatever. Ja, kann man machen, aber irgendwann ist der ganze Kühlschrank zu tapeziert. Ich hätte da einen Tipp von euch, kommt von Rihanna. Die hat sich jetzt eine Kritzelei ihrer Kinder einfach tätowieren lassen. Und zwar wirklich, es ist wirklich, also ich habe es mir angeguckt, das ist einfach nur Kritzelei. Es ist noch nicht immer irgendwie ein Strichmännchen oder eine Sonne oder irgendwas. Einfach nur so wie mit dem Stift so wild auf dem Blatt rumgemalt. Hat sie sich auf der Kniekehle jetzt hier tätowieren lassen. In schwarz, noch nicht mal in Farbe. Aber ich muss sagen, es hat was. Ich finde das gar nicht mal schlecht. Also gut, trotzdem bin ich froh, dass ich keine Kinder habe. Ich habe zwar eine Nichte, aber das kommt nicht unter die Haut. Das kommt dann doch auf den Kühlschrank. Hier kommt auf jeden Fall jetzt Rihanna mit Rude Boy für euch in der jungen Nacht.

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1: Um 1 Uhr mit Christine Beidt. Wegen der hohen Düngemittelpreise will die EU-Kommission die Landwirte stärker finanziell unterstützen. Wie die Behörde mitteilte, soll die finanzielle Hilfe noch vor dem Sommer fließen. Sarah Lopez berichtet.
2: Die EU ist bei Düngemitteln stark von ausländischen Lieferanten abhängig. Sie importiert etwa 70% ihrer Phosphatdünger und 30% ihrer Stickstoffdünger. Weil vor allem für die Produktion letzterer Erdgas benötigt wird, sind die Preise deutlich gestiegen, seit die Straße von Hormus gesperrt wurde. Die EU-Kommission will deshalb auch unabhängiger von den Importen werden und die Produktion von Düngemitteln in der EU fördern.
1: Bundesfamilienministerin Prien will konsequenter gegen Online-Plattformen vorgehen, die Kinder und Jugendliche nicht wirksam schützen. Sie verwies im ZDF Heute-Journal auf die von der Bundesregierung eingesetzte Kommission, die im Sommer entsprechende Empfehlungen präsentieren soll. Auch auf EU-Ebene werde es schärfere Regeln geben, so Prien.
3: Es ist die Verantwortung der Plattformen, dafür Sorge zu tragen, und zwar wirksam dafür Sorge zu tragen, dass Kinder in einem bestimmten Alter eben keinen Zugang zu Pornografie, zu extremistischen Einstellungen haben. Und wenn Plattformen das nicht wirksam tun, und das ist bisher der Fall, dann müssen sie zukünftig noch stärker als bisher mit direkten Maßnahmen, die das unterbinden, rechnen.
1: Dazu gehörten auch härtere Strafen, so Prien. Bundeskanzler Merz hat an die Kompromissbereitschaft der Koalitionsparteien appelliert. CDU, CSU und SPD seien unterschiedliche Parteien. Er wolle aber alle darum bitten, nicht gegenseitig öffentlich rote Linien aufzuzeigen. Vielmehr müssten die Parteien die Gemeinsamkeiten hervorheben, so Merz. Bei dem Angriff auf eine Moschee in der US-Metropole San Diego haben die drei Todesopfer aus Sicht der Polizei noch Schlimmeres verhindert. Sie hätten die Täter von der Moschee abgelenkt, sagte der Polizeichef. Demnach hielten sich in dem Gebäude rund 140 Kinder auf. Die beiden verdächtigen Teenager waren nach der Tat am Montag tot in einem Auto gefunden worden, zusammen mit anti-islamischen Schriften. Ein Erdbeben der Stärke 6,1 hat den Süden Perus erschüttert. Laut Behörden lag das Epizentrum in der Nähe der Stadt Ica. Berichte über Opfer oder Schäden gibt es bisher nicht. Das Beben war auch in der rund 400 Kilometer entfernten Hauptstadt Lima zu spüren. Das Wetter für Deutschland. In der Nacht klingen die Schauer von Vorpommern bis Ostsachsen ab, danach ist es dort aufgelockert. Sonst viele Wolken, von West nach Ost breitet sich teils schauerartiger Regen aus, die Tiefstwerte 12 bis 5 Grad. Tagsüber wechselnd bewölkt mit Schauern, später auch einzelnen Gewittern, dazu maximal 17 bis 22 Grad, auf den Nordseeinseln kühler. Die Zeit 1.03 Uhr.
4: Und da gucken wir auf die Straßen. Geht los auf der A1 Bremen Richtung Hamburg. Die ist zwischen Harburg und Stillhorn wegen Bauarbeiten bis 5 gesperrt. Die Umleitung führt euch über die U83. Dann die A1 Lübeck Richtung Hamburg auf der Norderelbbrücke. Da gibt es stockenden Verkehr in beiden Richtungen. Die A9 München Richtung Nürnberg ist zwischen Manching und Ingolstadt Süd nach einem Unfall bis ungefähr 4 Uhr gesperrt. Die A39 Salzgitter Richtung Braunschweig ist zwischen Salzgitter-Lebenstedt Süd und Wartenstedt wegen einer Nachtbaustelle bis 5 gesperrt. Die Umleitung da führt euch über die U79. Dann haben wir noch die A71 Suhl Richtung Erfurt. Die ist zwischen Oberhof und Grevenroda wegen Tunnelwartungsarbeiten bis 6 gesperrt. Die A659 Firnheim Richtung Weinheim ist im Kreuz Weinheim wegen einer Baustelle bis 5 gesperrt. Auch da ist eine Umleitung eingerichtet. Und zum Schluss die A861 Dreieck Hochrhein Richtung Schweiz ist im Nollinger Bergtunnel wegen einer Nachtbaustelle bis Freitag jeweils zwischen 20 und 5 Uhr gesperrt. Gute Fahrt!
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4: Laura Dahn ist hier und wir müssen gleich über Charlie XCX sprechen. Eigentlich ja Sängerin, ne? Aber sie geht jetzt unter die Dichter. Was sie gedichtet hat, hört er gleich hier in der jungen Nacht nach drei Songs. Anfang macht sie hier Miley Cyrus, End of the World.

Da muss ich nochmal unterbrechen. Es gibt einen Falschfahrer auf der A7 Hannover Richtung Kassel zwischen Kreuz Hannover Ost und Hannover Anderten. Da kommt euch ein Falschfahrer entgegen, fahrt äußerst rechts und überholt nicht auf der A7 Hannover Richtung Kassel zwischen Kreuz Hannover Ost und Hannover Anderten. Da ist ein Falschfahrer unterwegs. Vorsicht in beiden Richtungen.

0: Eine 15 in der jungen Nacht. Jetzt machen wir hier ein bisschen Deutschunterricht. Und zwar mit ihr hier.
1: Charlie XCX, seht ihr schon mit Zeilen wie 365 Party Girl, wie in dem Song hier gerade uns sehr bewegt. Und jetzt kommt Annika Wasenmüller aus dem Junge Nacht-Team und sagt Charlie XCX, leg nochmal nach.
2: Ja, und wie Charlie XCX hat jetzt nämlich aus dem Nix auf ihrem Blog ein Gedicht veröffentlicht. Mhm. Spring Summer 26 heißt das und sie schreibt darin über den Laufsteg zur Hölle. Und wenn ich jetzt so meine Gedichtsanalyse-Skills aus dem Deutsch-LK nochmal rauskrame, dann geht's darin um ein sehr verunsichertes, lyrisches Ich, das absolut nihilistisch, also wisst ihr, so ohne jegliche Hoffnung die Welt und den nahen Untergang betrachtet.
0: Okay, es klingt auf jeden Fall sehr kryptisch, aber was zur Hölle soll das Ganze?
2: Naja, also ich vermute, Charlie XCX hat damit gerade einen neuen Song angekündigt, deswegen finde ich das alles super. Ich schätze nämlich, dass das Gedicht Spring Summer 26 die Lyrics von einer neuen Single sind.
0: Würde auf jeden Fall Sinn machen.
2: Oder? Naja, ja. Und ich sag euch, das ist jetzt sozusagen nochmal die zweite, die tiefere Ebene dieser Interpretation. Der Song kommt safe diese Woche noch raus. Wenn man nämlich auf diesem Blog, wo das Gedicht veröffentlicht ist, so ein bisschen nach unten scrollt, dann findet man passend zu diesem Fashion-Show-Motto, das dahinter steckt, eine Einladung für Donnerstagnacht. Und ich sag euch, da kommt der neue Song raus.
0: Also ich würde sagen, wir werden es dann spätestens am Freitag sehen. Vielleicht behauptet zumindest Annika Wasenmüller aus dem Junge Nacht-Team, gibt es eine neue Musik von Charlie XCX. Ihr hört es dann natürlich hier. 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

0: Was wollt ihr loswerden? Darüber sprechen wir heute in der Jungen Nacht, weil wir besprechen natürlich hier immer alle möglichen Themen mit euch, ne? Und ihr schreibt uns auch immer wieder oder schickt Sprachnachrichten rein. Ich freue mich wirklich immer über jede einzelne Nachricht. Versucht auch echt immer alle zu beantworten und hier in der Jungen Nacht unterzubringen. Und ich dachte mir, wir machen das heute mal komplett auf. Also ihr kriegt hier heute Nacht Platz für euer Statement, egal zu welchem Thema. Wirklich, ihr könnt euch reinwenden zu allem, was euch bewegt, was euch wichtig ist, wo ihr denkt, boah, das will ich einfach mal loswerden, das muss jetzt mal gesagt werden, das muss gehört werden. Und das hat zum Beispiel auch Hörer Kai gemacht, kommt aus dem Ruhrpott, ist Zugbegleiter und der wünscht sich mehr Respekt und Freundlichkeit von den Fahrgästen.
1: Es gibt nicht mehr viele, die Hallo sagen und grüßen, meist gibt es nur ein Lächeln. Und man hat viele jüngere Leute, die keinen Respekt haben. Also man erzählt den Füße vor dem Sitz, die gucken einen doof an und 2 Minuten später hat man dann wieder die Füße auf dem Sitz. Also.
0: Ja, sollten wir da alle mal dran denken bei der nächsten Zugfahrt. Ne? Vielleicht auch mal einfach mehr als so ein freundliches Lächeln. Tut ja nicht weh. Worüber wollt ihr quatschen? Meldet euch rein unter der 0221 567 89. 3x1. Heute ist hier Platz für

0: Es ist 13:30. Wir gucken auf die Straßen. Gibt erstmal eine Entwarnung auf der A7 Hannover Richtung Kassel. Da ist kein Falschfahrer mehr zwischen Kreuz Hannover Ost und Hannover Anderten unterwegs. Dann die A1 Bremen Richtung Hamburg. Die ist zwischen Harburg und Stillhorn wegen Bauarbeiten bis 5 gesperrt. Die Umleitung führt euch über die U83. Nochmal die A1 Lübeck Richtung Hamburg auf der Norderelbbrücke. Da gibt es stockenden Verkehr in beiden Richtungen. Die A7 Hannover Richtung Hamburg ist zwischen Ramelsloh und Horster Dreieck. Gibt es da 3 Kilometer Stau. Die A9 München Richtung Nürnberg ist zwischen Manching und Ingolstadt Süd nach einem Unfall bis voraussichtlich 4 Uhr gesperrt. Die A39 Salzgitter Richtung Braunschweig ist zwischen Salzgitter Lebenstedt Süd und Wartenstedt wegen einer Nachbaustelle bis 5 gesperrt. Die Umleitung da führt euch über die U79. Dann die A71 Suhl Richtung Erfurt ist zwischen Oberhof und Grevenroda wegen Tunnelwartungsarbeiten bis 6 gesperrt. Die A659 Fürnheim Richtung Weinheim ist im Kreuz Weinheim wegen einer Baustelle bis 5 gesperrt. Auch da ist eine Umleitung eingerichtet. Und zum Schluss die A861 Dreieck Hochrhein Richtung Schweiz ist im Nollinger Bergtunnel wegen einer Nachtbaustelle bis Freitag jeweils zwischen 20 bis 5 Uhr gesperrt. Da wo es geht, kommt gut durch.
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0: Laura Dahm ist hier und wenn ihr mich gleich irgendwann nicht mehr hört, dann bin ich vom Stuhl gefallen. Mir ist gerade echt so ein bisschen schummrig. Kennt ihr das, wenn ihr zu starken Kaffee trinkt? Oh, den Fehler habe ich gerade gemacht. Also, wisst ihr Bescheid. Noch bin ich da. Kann hier noch gerade Kygo, Khalid und Griffin für euch abspielen, aber falls ich gleich weg bin, dann, keine Ahnung, holt mich hier raus.

0: So, und alle Rava-Freunde können jetzt wieder richtig Gas geben. Aber klar, ne? Natürlich nicht in real life auf der Straße, sondern auf Xbox oder auf dem PC, falls ihr da zockt. Weil genau dafür gibt's jetzt was Neues. Forza Horizon 6 ist ein neues Rennspiel. Und Tobi Wienke aus dem Jüngernacht-Team, was ist denn das für ein Rennspiel?
1: Es ist ein Arcade-Rennspiel, also eben keine knallharte Simulation, bei der jeder Krümmel auf der Fahrbahn dich irgendwie rauswirft, sondern kannst du so nebenbei zocken. Ne? Fährst vor Wände und das stört nicht, ohne Auswirkungen. Mhm. Und das Ganze spielt in der offenen Welt. Und hier haben nämlich die Macherinnen und Macher einen großen Traum der Fans erfüllt. Forza Horizon 6 spielt in Japan.
0: Okay, und da fahre ich dann Autorennen?
1: Genau, richtig. Du bewegst dich erstmal frei durch die Landschaft. Ne? Es gibt Tokio, es gibt Gebirge, es gibt Meer. Und da finden dann immer wieder Rennevents statt, an denen du teilnehmen kannst. Das Horizon aus dem Spieltitel, ne? Das steht für den Namen eines großen Rennturniers. Naja, und diese Rennen können alles Mögliche sein. Zum Beispiel ein Dirt-Rennen. Da ist also die Strecke teilweise Asphalt, teilweise Gelände, teilweise Matsch. Zum Beispiel geht's auch durch Reisfelder.
0: Geil, klingt auf jeden Fall fett. Wobei, man muss ja jetzt sagen, ist für Xbox und PC, hast du gesagt, ne? Aber die meisten haben ja dann doch eine Playstation, ne?
1: Da brauchst du noch ein bisschen Geduld. Das soll später im Jahr auch auf der Playstation erscheinen. Und das Warten lohnt sich, weil technisch und grafisch ist es wirklich brillant, so wie man es von Forza gewohnt ist. Multiplayer-Events, die funktionieren absolut reibungslos, um in einer Gruppe Japan zu erkunden und Rennen zu fahren. Das macht richtig Bock und es ist halt abwechslungsreich. Ne? Es gibt ganz viele Autos, ist für Rennspielfans sehr geeignet, aber auch für Einsteiger, weil du gut rangeführt wirst.
0: Sagt Tobi Wienke aus dem Jüngernacht-Team über Forza Horizon 6 ist jetzt neu draußen für Xbox und PC und irgendwann dann auch für PlayStation.

In der jungen Nacht mit dem Rain Dance. Und den Rain Dance, also einen Regentanz, könnt ihr heute auch nochmal hinlegen. Es könnte auf jeden Fall nochmal Regen, vielleicht sogar auch Gewitter geben heute am Mittwoch. Aber Freunde, ab morgen, also ab Donnerstag, soll es dann mega geiles Wetter geben. Pünktlich zu Pfingsten soll der Hochsommer kommen. Bis zu 31 Grad und Sonne. Hör mal, geil. Dann aber bitte keine Rain Dance mehr, ja? Good day.

Leute, ihr habt noch 3 Stunden Zeit bis 5 Uhr, so lange gebe ich euch noch, dass ihr hier eure Statements raushaut zu egal welchem Thema. Das kann echt alles sein, was euch beschäftigt, was euch wichtig ist. Wir hatten zum Beispiel schon Kai aus dem Ruhrpott, der ist Zugbegleiter, wünscht sich freundlichere Fahrgäste. Was wollt ihr loswerden? Meldet euch rein unter der 0221 56789 3x die 1.

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1: Um 2 Uhr mit Christine Beit. Die EU hat sich auf weitere Schritte in der Verteidigungspolitik geeinigt. So sollen Genehmigungsverfahren für militärische Projekte beschleunigt werden und die Mitgliedstaaten sollen leichter an Geld für solche Projekte kommen. Aus Brüssel, Sabrina Fritz.
2: Hintergrund ist, dass Europa seine eigene Verteidigungsfähigkeit in den nächsten Jahren deutlich erhöhen will. NATO-Generalsekretär Mark Rutte spricht in dieser Woche mit europäischen Rüstungsfirmen darüber. Ein weiterer Grund ist, dass sich die USA aus Europa weiter zurückziehen werden. Der amerikanische Oberbefehlshaber bei der NATO, General Grinkewitsch, bestätigte, dass die USA 5.000 Soldaten aus Deutschland abziehen werden. Langfristig müsse mit einer weiteren Verlegung amerikanischer Soldaten aus Europa gerechnet werden, so der US-General. Auch weitreichende Mittelstreckenraketen werden nicht wie geplant in Deutschland stationiert.
1: Wegen der hohen Düngemittelpreise will die EU-Kommission die Landwirte stärker finanziell unterstützen. Die Behörde teilte mit, das Geld solle noch vor dem Sommer fließen. Die EU ist bei Düngemitteln stark von Importen abhängig. Für die Produktion von Stickstoffdünger wird Erdgas benötigt. Deshalb sind die Preise deutlich gestiegen, seit die Straße von Hormus gesperrt wurde. Rettungskräfte suchen im sächsischen Görlitz weiter nach 3 Vermissten in einem eingestürzten Mehrfamilienhaus. Der Einsatz läuft die 2. Nacht in Folge. Helfer tragen Trümmerteile von Hand ab und untersuchen Hohlräume mit Sonden. Ein Forschungsteam aus England hat herausgefunden, warum der Tyrannosaurus Rex und andere Raubdinosaurier kurze Arme hatten. In ihrer jetzt veröffentlichten Studie schreiben sie, es gebe einen Zusammenhang zwischen Kieferstärke und Armlänge. Einzelheiten von David Beck.
3: Tyrannosaurier hatten es mit riesigen Beutetieren zu tun. Zum Beispiel jagten sie Triceratops, die bis zu 10 Tonnen schwer werden konnten. Dazu benötigte T-Rex einen starken Kiefer, mit dem er seine Beute festhalten konnte, sagt